0: Ich bin Dirk Zeitler. Wegen Hitze und Trockenheit fehlt Landwirten in Baden-Württemberg und Bayern Futter für ihre Tiere, die deshalb früher als geplant geschlachtet werden müssen. Auch in Hessen wird das Tierfutter knapp.
1: Auf vertrockneten Wiesen finden Rinder nichts mehr zu fressen und es kann kein Heu gemacht werden. Beim Futtermais, der auch als Vorrat für den Winter gedacht ist, sieht es nicht besser aus. Bei Schlachthöfen gibt es schon Wartelisten. Landwirte sehen sich gezwungen, ihre Bestände zu verkleinern. Auch die Getreide- und Rapsernte hat unter der Trockenheit gelitten. Der Raiffeisenverband sagt, dass die Landwirtschaft dadurch 600 Millionen Euro an Einnahmen verloren hat. Jan-Henner Reitze, Nachrichtenredaktion.
0: Die Abwehr von Drohnen muss in Deutschland schnell verbessert werden. Darüber waren sich die Innenminister von Bund und Ländern in einer Telefonkonferenz einig. Der sächsische Innenminister Schuster sagte, notwendig sei die gegenseitige Unterstützung sowie die gemeinsame Forschung und Beschaffung. Vergangene Woche war am Flughafen Leipzig eine mit Sprengstoff bestückte Drohne entdeckt worden. Befristete Arbeitsverträge werden in Deutschland weiterhin vor allem mit jungen Menschen abgeschlossen. In der Altersgruppe zwischen 15 und 25 Jahren waren vergangenes Jahr 18,3% befristet beschäftigt, wie das Statistische Bundesamt berichtet. Das entspricht rund 2,2 Millionen Arbeitnehmern.
2: Auch wenn es die Jungen statistisch dreimal häufiger trifft als alle anderen, insgesamt gab es 2025 sogar weniger befristete Jobs als zum Beispiel noch vor 10 Jahren. Immerhin waren es aber laut Bundesamt fast 6,5 Millionen Menschen, die befristet in Teilzeit, mit Zeitverträgen oder in Minijobs gearbeitet haben. Und eine befristete Arbeit nimmt laut Statistik kaum jemand freiwillig an. Die meisten davon gibt's übrigens im Bildungssektor und in Restaurants und Kneipen. Thomas Thonfeld, Nachrichtenredakteur.
0: Zum Sport. Medaillenflut für das deutsche Leichtathletikteam. Zehnkampfweltmeister Leo Neugebauer hat sich bei der EM in Birmingham nach einem dramatischen 1500-Meter-Lauf erstmals auch den Titel des Europameisters gesichert. Niklas Kolbe gewann Silber. Über 3000 Meter Hindernis hat Gesa Krause Gold gewonnen. Bronze holte Olivia Gürth. Zum Abschluss des Abends konnte Diskuswerfer Henrik Jansen über Bronze jubeln.

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1: Ich bin Dirk Zeitler. Die Abwehr von Drohnen muss in Deutschland schnell verbessert werden. Darüber waren sich die Innenminister von Bund und Ländern in einer Telefonkonferenz einig. Der sächsische Innenminister Schuster sagte, notwendig sei die gegenseitige Unterstützung sowie gemeinsame Forschung und Beschaffung. Vergangene Woche war am Flughafen Leipzig eine mit Sprengstoff bestückte Drohne entdeckt worden. Am Rhein werden immer neue Tiefststände gemessen. Zum Beispiel in Köln sind gestern 49 Zentimeter gemessen worden und es wird erwartet, dass der Pegel noch weiter sinkt. Schifffahrt ist kaum noch möglich.
2: Vor allem, es rechnet sich schlicht nicht mehr, die Schiffe loszuschicken. Wenn überhaupt, dann können sie nur einen Bruchteil der üblichen Fracht laden. Bei Köln hat der Rhein bereits einen Rekordtiefststand erreicht und es wird wohl noch schlimmer. Manche Unternehmen verlagern bereits einen Teil ihrer Rohstofftransporte auf Schiene und Lkw. Doch das heißt, vieles wird teurer. Auch die Spritpreise an der Tankstelle haben bereits angezogen. Claudia Wächter, Nachrichtenredaktion.
1: Wegen Hitze und Trockenheit fehlt Landwirten in Baden-Württemberg und Bayern Futter für ihre Tiere, die deshalb früher als geplant geschlachtet werden müssen. Auch in Hessen wird das Tierfutter knapp.
3: Auf vertrockneten Wiesen finden Rinder nichts mehr zu fressen und es kann kein Heu gemacht werden. Beim Futtermais, der auch als Vorrat für den Winter gedacht ist, sieht es nicht besser aus. Bei Schlachthöfen gibt es schon Wartelisten. Landwirte sehen sich gezwungen, ihre Bestände zu verkleinern. Auch die Getreide- und Rapsernte hat unter der Trockenheit gelitten. Der Raiffeisenverband sagt, dass die Landwirtschaft dadurch 600 Millionen Euro an Einnahmen verloren hat. Jan-Henner Reitze, Nachrichtenredaktion.
1: Zum Sport. Medaillenflut für das deutsche Leichtathletik-Team. Zehnkampfweltmeister Leo Neugebauer hat sich bei der EM in Birmingham nach einem dramatischen 1500-Meter-Lauf erstmals auch den Titel des Europameisters gesichert. Niklas Kolbe gewann Silber. Über 3000 Meter Hindernis hat Gesa Krause Gold gewonnen. Bronze holte Olivia Gürt. Zum Abschluss des Abends konnte der Diskuswerfer Henrik Jansen über Bronze jubeln.

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1: Ich bin Dirk Zeitler. Die Abwehr von Drohnen muss in Deutschland schnell verbessert werden. Darüber waren sich die Innenminister von Bund und Ländern in einer Telefonkonferenz einig. Vergangene Woche war am Flughafen Leipzig eine mit Sprengstoff bestückte Drohne entdeckt worden.
2: Gegenseitige Unterstützung, gemeinsame Forschung und Flughäfen besser mit Abwehrtechnik ausstatten. Diese Ansatzpunkte wollen die Innenminister verfolgen. Einigkeit gibt es aber nicht in allen Punkten. Aus Niedersachsen und Bremen kommt zum Beispiel die Forderung, dass der Bund auch Häfen besser in Sachen Drohnenabwehr ausstattet. Und bei Flughäfen haben bisher Standorte wie Frankfurt-Main, München, Berlin, Hamburg oder Stuttgart Priorität. Diese Liste wollen einige Länder gern ausweiten. Jan-Henner Reitzer, Nachrichtenredaktion.
1: Der Deutsche Bauernverband rechnet aufgrund der anhaltenden Trockenheit in diesem Jahr mit erheblichen Ernteeinbußen bis hin zum Totalausfall. Wir gehen von einer unterdurchschnittlichen Ernte bei Getreide aus, sagte Bauernpräsident Joachim Ruckwied dem Redaktionsnetzwerk Deutschland. In südlichen Teilen Deutschlands könnte das bis zum totalen Ertragsausfall gehen, sagte der Verbandspräsident. Etwas besser ist es demnach in nördlichen Regionen, wo es immer wieder etwas geregnet hat. Am Rhein werden immer neue Tiefststände gemessen. Zum Beispiel in Köln sind gestern 49 Zentimeter gemessen worden und es wird erwartet, dass der Pegel noch weiter sinkt. Schifffahrt ist kaum noch möglich.
3: Vor allem, es rechnet sich schlicht nicht mehr, die Schiffe loszuschicken. Wenn überhaupt, dann können sie nur einen Bruchteil der üblichen Fracht laden. Bei Köln hat der Rhein bereits einen Rekordtiefststand erreicht und es wird wohl noch schlimmer. Manche Unternehmen verlagern bereits einen Teil ihrer Rohstofftransporte auf Schiene und Lkw. Doch das heißt, vieles wird teurer. Auch die Spritpreise an der Tankstelle haben bereits angezogen. Claudia Wächter, Nachrichtenredaktion.
1: Zum Sport: Medaillenflut für das deutsche Leichtathletikteam. Zehnkampfweltmeister Leo Neugebauer hat sich bei der EM in Birmingham nach einem dramatischen 1500-Meter-Lauf erstmals auch den Titel des Europameisters gesichert. Niklas Kolbe gewann Silber. Über 3000 Meter Hindernis hat Gesa Krause Gold gewonnen. Bronze holte Olivia Gürth. Zum Abschluss des Abends konnte der Diskuswerfer Henrik Janssen über Bronze jubeln.

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1: Ich bin Dirk Zeitler. Die Abwehr von Drohnen muss in Deutschland schnell verbessert werden. Darüber waren sich die Innenminister von Bund und Ländern in einer Telefonkonferenz einig. Vergangene Woche war am Flughafen Leipzig eine mit Sprengstoff bestückte Drohne entdeckt worden.
2: Gegenseitige Unterstützung, gemeinsame Forschung und Flughäfen besser mit Abwehrtechnik ausstatten. Diese Ansatzpunkte wollen die Innenminister verfolgen. Einigkeit gibt es aber nicht in allen Punkten. Aus Niedersachsen und Bremen kommt zum Beispiel die Forderung, dass der Bund auch Häfen besser in Sachen Drohnenabwehr ausstattet. Und bei Flughäfen haben bisher Standorte wie Frankfurt-Main, München, Berlin, Hamburg oder Stuttgart Priorität. Diese Liste wollen einige Länder gern ausweiten. Jan-Henner Reitzer, Nachrichtenredaktion.
1: Der Deutsche Bauernverband rechnet aufgrund der anhaltenden Trockenheit in diesem Jahr mit erheblichen Ernteeinbußen bis hin zum Totalausfall. Wir gehen von einer unterdurchschnittlichen Ernte bei Getreide aus, sagte Bauernpräsident Joachim Ruckwied dem Redaktionsnetzwerk Deutschland. In südlichen Teilen Deutschlands könnte das bis zum totalen Ertragsausfall gehen, sagte der Verbandspräsident. Etwas besser ist es demnach in nördlichen Regionen, wo es immer wieder etwas geregnet hat. Am Rhein werden immer neue Tiefststände gemessen. Zum Beispiel in Köln sind gestern 49 Zentimeter gemessen worden und es wird erwartet, dass der Pegel noch weiter sinkt. Schifffahrt ist kaum noch möglich.
3: Vor allem, es rechnet sich schlicht nicht mehr, die Schiffe loszuschicken. Wenn überhaupt, dann können sie nur einen Bruchteil der üblichen Fracht laden. Bei Köln hat der Rhein bereits einen Rekordtiefststand erreicht und es wird wohl noch schlimmer. Manche Unternehmen verlagern bereits einen Teil ihrer Rohstofftransporte auf Schiene und Lkw. Doch das heißt, vieles wird teurer. Auch die Spritpreise an der Tankstelle haben bereits angezogen. Claudia Wächter, Nachrichtenredaktion.
1: Zum Sport. Medaillenflut für das deutsche Leichtathletikteam. Zehnkampfweltmeister Leo Neugebauer hat sich bei der EM in Birmingham nach einem dramatischen 1500-Meter-Lauf erstmals auch den Titel des Europameisters gesichert. Niklas Kolbe gewann Silber. Über 3000 Meter Hindernis hat Gesa Krause Gold gewonnen. Bronze holte Olivia Gürth. Zum Abschluss des Abends konnte der Diskuswerfer Henrik Jansen über Bronze jubeln.

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hattest, von der an der Rheingauer Weinbaubesser, dass so viele Winzer hier aufeinandertreffen, es so ein großes Weinfest ist, man die Möglichkeit hat, wirklich mal sich durch den gesamten Rheingau von oben bis unten einmal durchzuprobieren und die Vielfalt des Rheingaus einfach versammelt an einem Ort

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1: Ich bin Dirk Zeitler. Die Abwehr von Drohnen muss in Deutschland schnell verbessert werden. Darüber waren sich die Innenminister von Bund und Ländern in einer Telefonkonferenz einig. Der sächsische Innenminister Schuster sagte, notwendig sei die gegenseitige Unterstützung sowie gemeinsame Forschung und Beschaffung. Vergangene Woche war am Flughafen Leipzig eine mit Sprengstoff bestückte Drohne entdeckt worden. Am Rhein werden immer neue Tiefststände gemessen. Zum Beispiel in Köln sind gestern 49 Zentimeter gemessen worden und es wird erwartet, dass der Pegel noch weiter sinkt. Schifffahrt ist kaum noch möglich.
2: Vor allem, es rechnet sich schlicht nicht mehr, die Schiffe loszuschicken. Wenn überhaupt, dann können sie nur einen Bruchteil der üblichen Fracht laden. Bei Köln hat der Rhein bereits einen Rekordtiefststand erreicht und es wird wohl noch schlimmer. Manche Unternehmen verlagern bereits einen Teil ihrer Rohstofftransporte auf Schiene und Lkw. Doch das heißt, vieles wird teurer. Auch die Spritpreise an der Tankstelle haben bereits angezogen. Claudia Wächter, Nachrichtenredaktion.
1: Wegen Hitze und Trockenheit fehlt Landwirten in Baden-Württemberg und Bayern Futter für ihre Tiere, die deshalb früher als geplant geschlachtet werden müssen. Auch in Hessen wird das Tierfutter knapp.
3: Auf vertrockneten Wiesen finden Rinder nichts mehr zu fressen und es kann kein Heu gemacht werden. Beim Futtermais, der auch als Vorrat für den Winter gedacht ist, sieht es nicht besser aus. Bei Schlachthöfen gibt es schon Wartelisten. Landwirte sehen sich gezwungen, ihre Bestände zu verkleinern. Auch die Getreide- und Rapsernte hat unter der Trockenheit gelitten. Der Raiffeisenverband sagt, dass die Landwirtschaft dadurch 600 Millionen Euro an Einnahmen verloren hat. Jan-Henner Reitze, Nachrichtenredaktion.
1: Zum Sport. Medaillenflut für das deutsche Leichtathletik-Team. Zehnkampfweltmeister Leo Neugebauer hat sich bei der EM in Birmingham nach einem dramatischen 1500-Meter-Lauf erstmals auch den Titel des Europameisters gesichert. Niklas Kolbe gewann Silber. Über 3000 Meter Hindernis hat Gesa Krause Gold gewonnen. Bronze holte Olivia Gürth. Zum Abschluss des Abends konnte der Diskuswerfer Henrik Jansen über Bronze jubeln.
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4: Schönen guten Morgen, es ist kurz nach sechs und wir müssen uns ja im Moment nicht wirklich umstellen. Das Wetter ist einfach so, wie es ist und jeden Tag wieder, zumindest heute mindestens nochmal und morgen. Also, es ist durchgehend sonnig. Die Temperaturen aktuell jetzt schon an der Burg Frauenstein in Rambach am Grimmlichfaden hier bei unserem Studio in der Britta Arena 20 Grad. Und ja, heute ist nochmal schön schwitzen angesagt. Und zwar geht die Temperatur heute am Nachmittag hoch auf 36 Grad, also 36 Öxle. Grad sind ja gut beim Wein, oder ist es so? Ich weiß es gar nicht, aber das können wir alle ab heute Abend ausprobieren, denn heute startet ja die Rheingauer Weinwoche. Und das Wetter am Wochenende, viel Sonne auf jeden Fall. Am Samstag ziehen gelegentlich Wolken durch, bei maximal nochmal 36 Grad. Am Sonntag dann eine wahnsinnige Abkühlung auf maximal 29 Grad bei einem Mix aus Sonne und Wolken und böig auffrischendem Wind.
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4: Noch nicht los da draußen, also ihr könnt jetzt, wenn ihr los müsst oder wollt, ganz entspannt losfahren. Macht das Radio im Auto an, hört Antenne Wiesbaden und los geht's. Gute Fahrt.
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4: Der Blitzer in der Oranienstraße, kurz vor der Adelheidstraße. Da ist eine 30er-Zone und wenn du irgendwo einen Blitzer gesehen hast, sehr gerne anrufen oder eine WhatsApp schicken. Genauso, wenn es irgendwo eine Verkehrsstörung gibt. Nummer ist die gleiche. Wiesbaden 952 69 8 69.
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4: Good morning Wiesbaden. Freitag haben wir. We close to the weekend, sagt der Amerikaner. Es ist der 14. August und man könnte meinen, mit den Ferien, die vorbei sind, seit letzter Woche geht es auch wieder richtig los, was das Verhalten von Events in Wiesbaden und Umgebung betrifft. Also ja, heute beginnt die Rheingauer Weinwoche. Ich habe es eben schon gesagt. Morgen 75-Jähriges im kleinen Fältchen und. Also es ist einiges los und wir starten jetzt erstmal in den Tag. Wir können mal schön ein Loblied auf uns alle, auf Wiesbaden und Umgebung singen lassen. Von Andreas Burani auf uns und das Liedchen und noch ein Tragedy danach von Bee Gees. Und dann kommt schon euer Horoskop heute von Freitag, dem 14. August. Schönen guten Morgen. Hier ist die Morning Show und mein Name ist Chris Scheler.

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1: Na, dann schwingen wir uns mal gemeinsam mit den Sternzeichen Richtung Wochenende.
2: Widder.
1: Heute kommst du gut voran, wenn du nicht alles gleichzeitig erledigen willst. Ein ruhigeres Tempo bringt mehr als unnötiger Druck.
2: Stier.
1: Du brauchst heute etwas Verlässlichkeit und klare Verhältnisse. Bei Geld oder Arbeit lohnt es sich, zweimal hinzuschauen, bevor du etwas entscheidest.
2: Zwillinge.
1: Gespräche können heute einiges klären, versuche aber nicht aus jeder Kleinigkeit eine große Diskussion zu machen.
2: Krebs.
1: Du bist heute etwas empfindlicher als sonst. Nimm dir Dinge nicht sofort persönlich, nicht jede Bemerkung ist gegen dich gerichtet.
2: Löwe.
1: Heute musst du niemandem etwas beweisen. Du wirkst am überzeugendsten, wenn du einfach du selbst bleibst und nicht versuchst, im Mittelpunkt zu stehen. Ein kleiner Erfolg kann dir zeigen, dass du auf dem richtigen Weg bist.
2: Jungfrau.
1: Ordnung im Kopf hilft dir heute auch im Alltag. Wenn du eine Sache nach der anderen angehst, bekommst du mehr geschafft, als du zunächst denkst.
2: Waage.
1: Du könntest heute zwischen zwei Möglichkeiten schwanken. Hör nicht nur darauf, was andere erwarten, deine eigene Meinung zählt genauso.
2: Skorpion.
1: Heute ist ein guter Tag, um etwas anzusprechen, das dich schon länger beschäftigt. Direktheit hilft, solange du dabei fair bleibst.
2: Schütze.
1: Ein Tapetenwechsel könnte dir gut tun, es muss keine große Reise sein. Schon etwas Neues im Alltag kann für bessere Stimmung sorgen.
2: Steinbock.
1: Du hast heute einen guten Blick dafür, was wirklich wichtig ist. Lass dich nicht von Menschen ausbremsen, die ihre eigenen Aufgaben nicht im Griff haben.
2: Wassermann.
1: Eine spontane Idee könnte interessanter sein, als sie zunächst klingt. Trotzdem solltest du kurz prüfen, ob sie auch praktisch umsetzbar ist.
2: Fische.
1: Heute brauchst du zwischendurch etwas Ruhe. Wenn du nicht ständig auf andere reagieren musst, kannst du besser herausfinden, was du selbst eigentlich möchtest. Das war dein Horoskop von Freitag, den 14. August. Es ist 17:45. Schönen guten Morgen.
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1: Im Studio Katrin Brause-Zimmermann. Wiesbaden ist sozial und digital vielfältig. Das zeigen zwei neue Analysen des Amtes für Statistik und Stadtforschung. Demnach unterscheiden sich die Lebenswelten teils schon zwischen benachbarten Stadtteilen deutlich. Wohlhabendere Milieus konzentrieren sich vor allem in gehobenen Wohnlagen, während sozial benachteiligte Gruppen etwa im Schelmengraben, im Bergkirchenviertel, in Klarental Nord und an der Bleichstraße häufiger vertreten sind. Auch bei der digitalen Teilhabe gibt es Unterschiede. Rund 45% der Wiesbadener nutzen digitale Angebote nur eingeschränkt oder stehen ihnen eher vorsichtig gegenüber. Die Studien sollen der Stadt helfen, Angebote und Kommunikation gezielter auf unterschiedliche Lebenswelten abzustimmen. Knapp zwei Monate nach Beginn der Verhandlungen haben CDU, Grüne, FDP und Volt jetzt ihre Koalitionsvereinbarung präsentiert. Die Dezernate werden neu verteilt und zur Hälfte der Wahlperiode soll sogar ein Ressort von den Grünen zur CDU wechseln. Auch inhaltlich hat sich das neue Maracuja-Bündnis viel vorgenommen. Kritik kommt jetzt von Seiten der Wiesbadener SPD.
2: Der geschlossene Koalitionsvertrag enthalte zu viele unkonkrete Absichten und keine gemeinsame politische Linie, so die SPD in einer Mitteilung. Besonders bei Mieten, dem Ostfeld, der Rathaussanierung und dem geplanten Personalabbau widerspricht sie der Koalition. Positiv bewertet die SPD unter anderem den Erhalt des SW-Fahrplanangebots, der Kita-Gruppengrößen und des vergünstigten Schülertickets. Die SPD warnt außerdem vor möglichen Kürzungen im Sozialbereich und höheren Gebühren für die Bürgerinnen und Bürger. Gleichzeitig kündigt sie an, die neue Koalition als Opposition genau zu beobachten und dort zu widersprechen, wo es aus ihrer Sicht nötig ist. Ab heute beginne die Auseinandersetzung zwischen Schwarz-Gelb pro Auto und Grün-Volt, heißt es. Jill Feitz, Redaktion.
1: Im Umweltladen in der Luisenstraße ist seit gestern die Ausstellung Wiesbaden macht die Wende zu sehen. Sie zeigt, welche Heizsysteme künftig in Frage kommen, darunter Fernwärme und Wärmepumpen. Dazu der Leiter des Umweltamtes, Klaus Friedrich.
3: Wiesbaden macht die Wende ist der Name und es geht hier um die Wärmewende, letztendlich um die Energiewende, also nicht nur Wärme, aber ein Großteil ist eben die Wärme, deswegen der Fokus auf die Wärme für unsere CO2-Bilanz und wir wollen einfach hier transportieren, wie der Weg für Wiesbaden ist, in eine nachhaltige Wärmeversorgung.
1: Grundlage ist die im Juni beschlossene kommunale Wärmeplanung. Bis 2045 sollen die Emissionen der Wärmeversorgung in Wiesbaden um rund 93% sinken. Begleitend gibt es kostenlose Energieberatungen, Vorträge und Veranstaltungen. Für die Gegner vom SV Wien Wiesbaden steht heute Abend das erste Auswärtsspiel der Saison an. Sie sind zu Gast bei den Würzburger Kickers. Das erste Heimspiel der Saison haben die Wien Wiesbadener mit 1:3 gegen Preußen Münster verloren. Somit konnten sie noch keine Punkte sammeln. Zum Gegner Cheftrainer Daniel Scherning.
4: Da gilt es so ein bisschen diesen Moment in den Vordergrund zu stellen, dass wir wissen müssen, dass wir auf eine Mannschaft treffen, die nach dem Aufstieg euphorisiert im ersten Heimspiel spielen wird, aber die vor allem auch gut organisiert sein wird und gegen die wir vor allem dann klare Abläufe brauchen, eine gewisse Ruhe, aber vor allem auch Ekligkeit in Zweikämpfen.
1: Anpfiff ist heute Abend um 19 Uhr.
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5: Es ist schon ein Ding, wenn es morgens um diese Uhrzeit schon so warm ist. Ja, das liegt halt wirklich an diesem wunderbaren Knallersommer, der uns im Moment begleitet. Es ist heute den ganzen Tag sonnig. Die Temperaturen jetzt schon an der Burg Frauenstein in Rambach am Trimmlichtpfad und hier bei uns am Studio in der Britta Arena 20 Grad. Und es geht heute noch hoch bis auf 36 Grad und so ähnlich wird es auch am Wochenende. Viel Sonne auf jeden Fall. Morgen am Samstag ziehen gelegentlich Wolken durch und das auch bei maximal 36 Grad. Sonntag kommt dann ein bisschen Abkühlung. Da sind es maximal 29 Grad bei einem Mix aus Sonne und Wolken und dazu noch ein bisschen Wind. Also alles in allem sehr warm, sehr schön. Sommer halt.
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5: A66 Wiesbaden Richtung Frankfurt. Im Bereich Wiesbaden-Biebrich Gefahr durch ein defektes Fahrzeug. Und hinten in Abergen, da hat's mal gescheppert. Ach je, die Landesstraße 3031 zwischen Abergen-Kettenbach und Deisbach ist nach einem Unfall in beiden Richtungen gesperrt. Da ist auch ein Rettungshubschrauber im Einsatz. Also wenn ihr könnt, umfahrt dieses Gebiet weiträumig. Für alle anderen gilt natürlich gute und sichere Fahrt.
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5: Der Blitzer in der Oranienstraße, kurz vor der Adelheidstraße, da ist eine 30er-Zone. Und wenn du irgendwo einen mobilen Blitzer gesehen hast oder eine Verkehrsstörung melden möchtest, sehr, sehr gerne einfach eine WhatsApp ins Studio schicken oder anrufen. Wiesbaden 952 69 8 69. Die Nummer gilt natürlich für beides.
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5: Guten Morgen.

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1: Guten Morgen, ihr hört Antenne Wiesbaden, es ist gleich 6:45. So, Maracuja wird Wiesbaden. Unter der Überschrift 4 Perspektiven, ein Weg haben die CDU, FDP, Grünen und Volt ihre Koalitionsvereinbarung in Rekordzeit abgeschlossen. Das ging wirklich tierisch schnell. Die SPD ist damit offiziell raus. Kreisvorsitzender der CDU Wiesbaden, Ingmar Jung, freut sich auf die Zusammenarbeit mit den drei Koalitionspartnern.
2: Also ich bin sehr zufrieden und wir als CDU sind sehr zufrieden, weil wir ein unglaublich vertrauensvolles, verlässliches Verhältnis schon miteinander aufgebaut haben. Und das verschweige ich jetzt auch nicht, dass wir die Verkehrspolitik jetzt verantworten dürfen, bei der es einen unfassbaren Nachholbedarf gibt in Wiesbaden. Und auch die Wirtschaftspolitik mit den Standardfaktoren, die da eine Rolle spielen, natürlich Themen, die uns besonders wichtig sind. Und da wollen wir jetzt direkt angreifen und sind froh, dass jetzt bald losgeht.
1: Die Grünen engagieren sich dabei weiter für das Klima. Fraktionsvorsitzende Dorothee Andes-Müller fasst uns ein paar der konkreten Maßnahmen für die kommenden Jahre zusammen.
3: Also beim Zero-Based Budgeting geht es vor allen Dingen darum, dass man sich alle Ausgabenpositionen in einem Bereich anschaut, die auf Null fährt, deswegen Zero. Und dass man dann im Endeffekt anschaut, welche Sachen müssen denn überhaupt umgesetzt werden und wie werden sie umgesetzt und vor allen Dingen, wie ist es am effizientesten, dass die Leistung bei den Bürgerinnen und Bürgern ankommt. Weil was vollkommen unwichtig ist, ist, wie viel Geld wir ausgeben dafür, sondern dass eine Leistung gut bei den Bürgerinnen und Bürgern ankommt. Und das macht Zero-Based Budgeting, weil es im Endeffekt die einzelnen Aufgabenbereiche überprüft.
1: Mit Lila ist die Maracuja schon fast perfekt. Das Dezernat für Smart City bleibt auch in dieser Legislaturperiode bei Volt. Fraktionsvorsitzender Daniel Weber erklärt uns, was sich ändern soll.
4: In unterschiedlichen Dingen. Also alles, was man mit KI steuern kann, im Hintergrund steuert. Und das wiederum ergibt ja, dass dann derjenige oder diejenige, die da sitzen, mehr Kapazität für ihre Arbeit haben. Also das sind so die kleinen Dinge, die wir vorhaben. Und das ist auch realistisch, weil wir müssen ja auch gucken, der Finanzrahmen gibt uns ja auch vor, welche Dinge sich wie entwickeln können. Es wird eine App geben und wir sind ja auch Modellkommune für unterschiedliche Dinge. Was da genau auf uns zukommt, da bin ich auch gespannt.
1: Und das braucht alles Geld. Da sieht es aber aktuell eher dünn aus hier bei uns in Wiesbaden. Die FDP versucht daher mit einem Zero-Waste-Budgeting-Verfahren die Kosten zu reduzieren. Christian Diers von der FDP erklärt uns mal, wie das funktioniert.
3: Also beim Zero-Based Budgeting geht es vor allen Dingen darum, dass man sich alle Ausgabenpositionen in einem Bereich anschaut, die auf Null fährt, deswegen Zero. Und dass man dann im Endeffekt anschaut, welche Sachen müssen denn überhaupt umgesetzt werden und wie werden sie umgesetzt und vor allen Dingen, wie ist es am effizientesten, dass die Leistung bei den Bürgerinnen und Bürgern ankommt. Weil was vollkommen unwichtig ist, ist, wie viel Geld wir ausgeben dafür, sondern dass eine Leistung gut bei den Bürgerinnen und Bürgern ankommt. Und das macht Zero-Based Budgeting, weil es im Endeffekt die einzelnen Aufgabenbereiche überprüft.
1: Die Maracuja-Koalition ist sich einig, die Zusammenarbeit ist gut gestartet. Ob das auch die nächsten Jahre so bleibt, das wird sich zeigen. Was feststeht, es geht. Auch ohne die SPD. Ihnen bleibt nur ein kleiner Trost. Die Roten sitzen zwar jetzt noch in der Opposition. Das Dezernat für Schule und Kultur bleibt trotzdem hauptamtlich in ihren Händen.

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1: Ich bin Diana Kramer. Bauernpräsident Joachim Ruckwied rechnet mit erheblichen Ernteausfällen wegen der Trockenheit in Deutschland. Je nachdem, was sie anbauen, könnten Landwirte im Süden Deutschlands sogar von einem Totalausfall betroffen sein, sagte Ruckwied dem Redaktionsnetzwerk Deutschland.
2: Kartoffeln, Gemüse, Mais oder Rüben. Felder damit in Süddeutschland seien so stark vertrocknet, dass überhaupt kein Ertrag mehr übrig bleibe, sagt Ruckwied, der auch bei Getreide von einer unterdurchschnittlichen Ernte ausgeht. Ein großes Problem sei auch, dass Futter für Rinder oder andere Tiere fehlt. Weil kein Gras nachwächst, kann kein Heu gemacht werden. Im Norden Deutschlands sehe es etwas besser aus, weil es dort immer wieder geregnet hat. Seine offizielle Erntebilanz stellt der Bauernverband nächsten Dienstag vor. Jan-Henner Reitze, Nachrichtenredaktion.
1: Angesichts der anhaltenden Trockenheit steigt in vielen Regionen auch die Waldbrandgefahr oder lodernde Waldbrände weiten sich aus. Im Kreis Düren in Nordrhein-Westfalen bedroht ein Waldbrand einen ganzen Ortsteil. Die Flammen sind nach Angaben der Polizei nur noch gut 500 Meter von den ersten Häusern entfernt. Der Ort wird evakuiert, teilte die Feuerwehr mit. Auch im Saarland kämpft die Feuerwehr gegen einen Waldbrand. Auch dort gibt es erste Evakuierungen. Die Abwehr von Drohnen muss in Deutschland schnell verbessert werden. Darüber waren sich die Innenminister von Bund und Ländern in einer Telefonkonferenz einig. Es bestehe akuter Handlungsbedarf, sagte Bremens SPD-Innensenatorin Eva Högel im ZDF.
3: Wir brauchen dringend eine moderne Technik, die uns in die Lage versetzt, Drohnen zu identifizieren und dann auch abzuwehren. Das ist der Auftrag.
1: Die frühere Wehrbeauftragte des Bundestags und jetzige Innensenatorin von Bremen, Eva Högel. Damit zum Sport, und da gab es bei der Leichtathletik-EM in Birmingham eine wahre Medaillenflut für das deutsche Team. Zehnkampf-Weltmeister Leo Neugebauer hat sich nach einem dramatischen 1500-Meter-Lauf erstmals auch den Titel des Europameisters gesichert. Niklas Kolbe gewann Silber. Über 3000 Meter Hindernis hat Gesa Krause Gold gewonnen, Bronze holte Olivia Gürt. Und auch Diskuswerfer Henrik Janssen konnte über Bronze gewinnen.
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4: Guten Morgen, es ist kurz nach 7 und das Wetter ist wunderbar. Heute wieder den ganzen Tag durchgehend Sonne, Sonne, Sonne. Die Temperaturen aktuell an der Burg Frauenstein in Rambach am Trimmlichpfad und hier bei unserem Studio in der Britta Arena 20 Grad. Und heute werden wir nochmal richtig schwitzen, mindestens heute, nämlich heute am Nachmittag. Schönes Vorbereiten auf die Wiesbadener Weinwoche heute. 36 Grad und der Blick aufs Wochenende, auf jeden Fall viel Sonne. Samstags ziehen gelegentlich Wolken durch. Und auch morgen nochmal maximal 36 Grad. Ab Sonntag kühlt es dann erstmal ein bisschen ab auf maximal 29 Grad Tagestemperatur mit einem Mix aus Sonne und Wolken und ein bisschen Wind dazu.
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4: A66 Wiesbaden Richtung Frankfurt im Bereich Wiesbaden-Biebrich, Gefahr durch ein defektes Fahrzeug. Und im weiteren Verlauf Frankfurt Richtung Wiesbaden zwischen Erbenheim und Wiesbaden-Nordenstadt. Da liegen ein paar Plastikteile, irgendwelche Gegenstände auf der Fahrbahn. Also besonders vorsichtig fahren. A643 Mainz Richtung Wiesbaden zwischen Wiesbaden-Eppler-Allee und Schiersteiner Straße. Dichter Verkehr und dichter Verkehr ebenso auf der 671 Mainz Richtung Wiesbaden zwischen Mainz-Spitzdreieck und Hochheim Süd. Und wenn ihr hinten im Taunus so Abergen-Kettenbach unterwegs seid, die Landesstraße 3031 zwischen Abergen-Kettenbach und Deisbach ist nach einem Unfall in beiden Richtungen nach wie vor gesperrt. Wenn ihr könnt, umfahrt dieses Gebiet weiträumig. Und alle, die eh irgendwo da draußen rumfahren, wünschen wir gute und sichere Fahrt.
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4: In der Oranienstraße steht einer. Kurz vor der Adelheidstraße, das ist eine 30er-Zone. Und wenn du irgendwo einen mobilen Blitzer gesehen hast oder eine Verkehrsstörung melden möchtest, sehr, sehr gerne entweder eine WhatsApp ins Studio schicken oder direkt anrufen. Nummer ist die gleiche. Wiesbaden 952 69 869.
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4: Ja, was soll ich sagen? In dieser Stunde dreht sich alles um Wasser, weil einerseits feiert natürlich morgen das kleine Fältchen 75-Jähriges. Da treffen wir uns alle. Kommt ab 13 Uhr freier Eintritt, aber da sprechen wir gleich noch drüber. Und der neue Wasserspielplatz wurde eröffnet. Also Wasser, was man in diesen Tagen wirklich sehr, sehr gut gebrauchen kann. Erstmal, ja, starten wir jetzt mit 36 Grad und es wird noch heißer. Passt ja eigentlich zu der Tageshöchsttemperatur in diese Stunde. Zweiraum Wohnung. Freitag, 14. August. Schönen guten Morgen. Es ist kurz nach 7 Uhr und mein Name ist Chris Scheler. Ihr hört die Morning Show.
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0: Guten Morgen, es ist gleich 7:15 und morgen sehen wir uns. Wir haben perfektes Freibadwetter bestellt und feiern alle zusammen 75 Jahre Freibad Kleinfeldchen. Kommt alle vorbei, denn ab 13 Uhr gibt es sogar kostenlosen Eintritt und zum Geburtstag gibt es natürlich auch ein Mega-Programm. Für die Kids gibt es Kinderschminken, Hüpfburg und viele Überraschungen, aber es gibt auch eine coole Mitmachangebote. Zum Beispiel bietet Norbert Höfel von der DLRG eine richtig coole Rettungsshow an.
1: Wir werden informieren, was die DLRG leistet und kann. Wir haben eine kleine Rettungsübung vorbereitet, werden dann verschiedene Rettungsgeräte auch mitbringen, wo man dann selber mal ausprobieren kann, wie das funktioniert im Zweierteams. Oder auch unsere Taucher haben so ein Schraubenbrett unter Wasser, da kann man runtertauchen und muss dann verschiedene Schrauben und Muttern reindrehen. Das sind so kleine Übungen, die man dann machen kann.
0: Quasi der Unterwasserbaumarkt. Aber es gibt natürlich noch mehr. Die Schwimmschule ist den kompletten Tag über da und Caroline Becker hat sogar noch ein ganz besonderes Highlight für alle.
2: Wir sind also bereit für Spiele zwischendurch, für die Gäste und dann unser Highlight 17 Uhr Aquasumba. Ich habe mich 2017 im Kleinfeldchen vorgestellt als Aquatrainerin und habe dann angefangen als Rettungsschwimmerin in Vollzeit und sehr schnell gemerkt, das ist mein Job, das ist mein Bad und habe dann im hohen Alter von 58 nochmal eine Ausbildung als Fachangestellte für Bäderbetriebe gemacht und leite seit 3 Jahren die Schwimmschule von Mati Aqua. Wir bieten Zumba jeden Donnerstagabend an, aktuell im Kleinfeldchen, aktuell um 19.30 Uhr. Der Kurs findet draußen statt, die Sonne geht unter, die Teilnehmer kriegen noch ein bisschen Wärme ab und da haben wir ein ganzes Becken, da können wir 70, 80 Leute bespaßen.
0: Na, Wärme gibt's auf jeden Fall. Morgen wird's bis zu 36 Grad und auch das wird noch ein Highlight. Es gibt eine Wasserballeinlage. Mit dabei ist Profi-Wasserballer Ali Dagari.
3: Wir konnten einfach auf einer Seite ein Spielfeld aufbauen, 2 Toren, ja. Und wir haben verschiedene Kappe von Farbe, blau und weiß, und Torhüter, die nehmen rote Kappe. Und ich glaube, von den Leuten, die haben keine Ahnung oder die haben keine Erfahrung von Wasserball, wenn die sehen das, bestimmt die kommen zu uns und die dürfen gerne mitspielen. An Jubiläumstag darf jeder mitspielen, kommt ihr einfach vorbei, meldet ihr euch und kriegt ihr Kappe. Ja, da gibt es ein paar Leute, ich bin auch auf jeden Fall dabei.
0: Also ab ins Wasser, da ist Mosch auf jeden Fall mords was los. Wir sind auch da und freuen uns ganz besonders, wenn ihr auch kommt. Also, wir sehen uns morgen. Morgen zum 75. Geburtstag im Freibad Kleinfeldchen. 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
2: Im Studio Katrin Brause-Zimmermann. In Wiesbaden haben sich Oberbürgermeister Gerd-Uwe Mende und die neue Koalition aus CDU, Grünen, FDP und Volt auf eine künftige Dezernatsverteilung verständigt. Hintergrund ist die Kommunalwahl im März. Mende spricht von einem intensiven Ringen und schmerzhaften Zugeständnissen auf beiden Seiten.
3: Die neue Maracuja-Koalition setzt dabei auf eine ungewöhnliche Dezernatsverteilung. Die CDU übernimmt zunächst unter anderem Wirtschaft, Sport und Ordnung sowie Recht und Mobilität. Zur Halbzeit soll auch Soziales und Gesundheit von den Grünen zur CDU wechseln. Die Grünen behalten Stadtentwicklung und Umwelt, die FDP übernimmt die Finanzen. Inhaltlich will die Koalition vor allem in der Verkehrspolitik pragmatischer werden. Verkehrsfluss und Baustellenmanagement sollen verbessert, Temporegelungen überprüft werden. Gleichzeitig bleiben Busnetzreform und Bewohnerparken auf der Agenda. Und eine weitere Überraschung. Die SPD bleibt trotz Opposition mit einem hauptamtlichen Dezernat im Magistrat vertreten. Schule und Kultur sollen bei den Sozialdemokraten bleiben. Jill Veits, Redaktion.
2: Das Freibad Kleinfeldchen in Wiesbaden feiert 75-jähriges Jubiläum. Daher veranstaltet Marti Aqua morgen ein Jubiläumsfest mit freiem Eintritt. Das hat die hessische Landeshauptstadt mitgeteilt. Dazu ist ein Programm mit Musik und Unterhaltung für die ganze Familie geplant. Sport- und Mitmachaktionen sollen zur aktiven Teilnahme einladen. Auch die DLRG ist vor Ort und zeigt bei einer Rettungsübung, wie ein Rettungseinsatz im Wasser abläuft. Es gibt auch Einblicke in die 75-jährige Geschichte des Freibades. In Wiesbaden startet heute die 49. Rheingauer Weinwoche. Bis nächste Woche Sonntag verwandelt sich die Innenstadt rund um die Marktkirche, Schlossplatz und Dernsches Gelände in die längste Weintheke der Welt. An rund 100 Weinständen können Besucherinnen und Besucher rund 1000 verschiedene Weine und Sekte aus dem Rheingau probieren. Ebenfalls gibt es wieder einen Wasserstand von SW Versorgung. Dazu gibt es auch kulinarische Angebote. Für Unterhaltung sorgen auf 3 Bühnen rund 50 Bands. Die Rheingauer Weinwoche gilt als weltweit größte Riesling-Verkostung. In Wiesbaden-Klarental startet morgen die zweite Demokratiewoche. Die wird vom Volksbildungswerk Wiesbaden-Klarental in Kooperation mit zahlreichen Partnern aus der Initiative Klarental lebt Demokratie veranstaltet. Ab morgen werden für rund eine Woche verschiedene Veranstaltungen angeboten. In denen geht es in unterschiedlicher Weise für unterschiedliche Zielgruppen um das Thema Demokratie. Darunter sind eine Exkursion nach Bonn, eine Ausstellung und ein Bilderbuchkino. Alle weiteren Infos gibt es beim Volksbildungswerk Wiesbaden-Klarental. Die Wiesbaden Phantoms sind morgen wieder gefragt. Zu Gast in Camp Lindsay in Wiesbaden sind die Montabaur Fighting Farmers. Die Phantoms werden dabei morgen die reguläre Footballsaison in der GFL 2 als Meister beenden. Für die Mannschaft von Headcoach Patrick Griesheimer geht es um den 5. Sieg im 5. Heimspiel. Los geht's um 16 Uhr. Nach der regulären Saison geht es für die Wiesbaden Phantoms dann mit den Playoffs weiter. Im Halbfinale warten die Rostock Griffins auf die Wiesbaden Phantoms.
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4: Guten Morgen, es ist kurz nach 7:30. Man könnte jetzt schon ins Schwitzen kommen, aber kommt, hey, starten wir erstmal ganz entspannt in diesen Tag. Jedoch, es bleibt die ganze Zeit sonnig, keine Wolke heute am Himmel und die Temperaturen jetzt schon an der Burg Frauenstein in Rambach am Trimmlichtfahrten hier bei uns am Studio in der Britta Arena 22 Grad und heute wird nochmal richtig geschwitzt und Mosche auch. Heute bis zu 36 Grad, eine gute Temperatur, um sich heute Abend auf der Rheingauer Weinwoche abzukühlen. Der Blick auf das Wochenendwetter, viel Sonne, am Samstag ziehen gelegentlich Wolken durch bei maximal 36 Grad. Am Sonntag geht es dann ein bisschen runter mit der Temperatur, was ja auch angenehm ist. Maximal 29 Grad bei einem Mix aus Sonne und Wolken und dazu noch ein bisschen Wind, das ist doch schön.
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4: A66 Wiesbaden Richtung Frankfurt, im Bereich Wiesbaden-Biebrich, Gefahr durch ein defektes Fahrzeug und im weiteren Verlauf zwischen Wiesbaden-Erbenheim und Wiesbaden-Nordenstadt. Da liegen immer noch ein paar Gegenstände rum, ein paar Plastikteile, die müssten dann mal weggeräumt werden. Dann ist dort auch wieder sichere und freie Fahrt auf der 643 Mainz Richtung Wiesbaden. Zwischen Mainz-Gonsenheim und Schiersteiner Kreuz, 4 Kilometer stockender Verkehr und auf der 671, da ist auch stockend und dichter Verkehr zwischen Mainz-Spitzdreieck und Hochheim Süd in Richtung Wiesbaden. Da braucht es 7 Minuten länger. Und nach wie vor, die Landesstraße 3031 ist zwischen Abergen, Kettenbach und Deisbach in beiden Richtungen wegen Bergungsarbeiten gesperrt. Wenn ihr also könnt und euch dort auskennt, umfahrt das weiträumig. Wir wünschen euch gute und sichere Fahrt.
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4: Da gibt's einen mobilen Blitzer in der Straße am Oberfeld in Erbenheim, das sind 30 erlaubt. Und wenn du irgendwo einen mobilen Blitzer gesehen hast, dann gerne eine WhatsApp ins Studio schicken oder anrufen. Nummer ist die gleiche, Wiesbaden 952 69 869.
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4: Guten Morgen.

0: Guten Morgen, ihr hört Antenne Wiesbaden. Es ist 20 vor 8. Endlich ist es soweit. Unser erster Wasserspielplatz hier in Wiesbaden darf jetzt benutzt werden. Gespannt wurde er erwartet und jetzt darf endlich losgeplanscht werden. Seit gestern ist er nämlich eröffnet und wird seitdem richtig gut besucht. Das liegt vermutlich daran, dass er auch einiges zu bieten hat.
1: Ein Areal von 1500 Quadratmeter, wo Kinder an einem kühlen Ort Spiel und Spaß haben können. Und das gerade in der dicht bebauten Innenstadt ist das eine tolle Oase, wo man hingehen kann. Und dieser Wasserspielplatz trägt natürlich auch dazu bei, dass sich Wiesbaden an die steigenden Temperaturen infolge der Klimakrise anpassen könnte. So, wir haben hier verschiedenste Dinge, die angeboten werden. Sprühfelder, sozusagen ein Wassertisch, eine Wasserrutsche und all das ist Trinkwasser. Das eben in der gleichen Wassertechnik wieder die Runde macht, wie im Schwimmbad auch.
0: Sagt Bürgermeisterin Christiane Hinninger. Und es gibt sogar noch mehr spannende Details zum Wasserspielplatz.
2: Ja, die Besonderheit ist natürlich im Endeffekt die Drachenrutsche, ich nenne das mal so, weil das ganze Thema ist ja auch auf diese Sage um den Riesengecko hier entstanden. Also ich glaube, das ist schon eine Besonderheit hier auch, eine historische Geschichte mit zu integrieren.
0: Meint Gabriele Wolter, die Amtsleiterin des Grünflächenamtes. Bürgermeisterin Christiane Hinninger bedeutet dieses Projekt auf verschiedenen Ebenen wirklich viel.
1: Wenn ich jetzt mal nicht als Bürgermeisterin, sondern als Grünpolitikerin sprechen darf, es ist eigentlich eine grüne Idee gewesen, die wir 2017 eingespeist haben in den Verwaltungslauf. Und ich bin sehr froh und stolz darauf, dass wir jetzt, es hat zwar ziemlich lange gedauert von der Idee bis zur Umsetzung, aber jetzt endlich 2026 umsetzen können. Und es ist unser erster Wasserspielplatz. Ich hoffe, es können noch weitere folgen.
0: Ja, wir hoffen das auch. Es heißt also Wassermarsch ab jetzt in unseren Reisinger-Anlagen. Und naja, der Sommer dauert ja nicht mehr ganz so lang. Also nutzt das Wasserspielplätzchen, solange ihr noch könnt. Ganz viel Spaß beim Rumplanschen und vor allen Dingen abkühlen.

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1: Ja, vielleicht doch, aber wir wollen ja nicht noch mehr Sommer. Es ist ja schon heiß genug heute. Schönen guten Morgen, schön, dass ihr dabei seid. Es ist 8:08 und für euch singt jetzt Ja, Brown Peoples, I Wouldn't Lie. Moje, mein Name ist Chris Scheler.

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1: Ich bin Diana Kramer. Wegen der anhaltenden Hitze und Trockenheit herrscht in mehreren Regionen die höchste Waldbrandgefahr. In Nordrhein-Westfalen wird wegen eines Waldbrandes ein Ortsteil der Gemeinde Hürtgenwald evakuiert. Die Gemeinde liegt in der Eifel an der Grenze zu Belgien. Auch im Saarland kämpft die Feuerwehr gegen einen Waldbrand.
2: Raus aus den Häusern sofort, hieß es für rund 1800 Bewohner in der Eifel. Die Warnung extreme Gefahr blinkt auf den Handys. Es waren dramatische Augenblicke, doch die Flammen rückten immer näher an die Gebäude heran. Die Feuerwehr ist im Großeinsatz, genauso wie im Saarland. Auch dort mussten wegen eines Waldbrandes eine Gaststätte und ein Wohnmobilstellplatz evakuiert werden. Einige Feuerwehrleute sind verletzt. Claudia Wächter, Nachrichtenredaktion.
1: Der Deutsche Bauernverband rechnet aufgrund der anhaltenden Trockenheit in diesem Jahr mit erheblichen Ernteeinbußen. Man gehe von einer unterdurchschnittlichen Ernte bei Getreide, insbesondere bei Weizen und Raps aus, sagte Bauernpräsident Joachim Ruckwied dem Redaktionsnetzwerk Deutschland. In südlichen Teilen Deutschlands könne das sogar bis hin zum totalen Ernteausfall gehen, sagte er. Die USA überprüfen aktuell ihre Nuklearstrategie. Diese relativ eng gefasste Überprüfung beziehe sich auf einen gewissen möglichen Einsatz von Atomwaffen. Das Ziel bestehe darin, Abschreckung und Stabilität aufrechtzuerhalten, heißt es aus dem Pentagon. Fokus sei die Verteidigung der territorialen Integrität der Verbündeten. Zum Sport. Bei der Leichtathletik-Europameisterschaft hat sich Leo Neugebauer den Titel als Zehnkampf-Europameister gesichert, nach einem dramatischen 1500-Meter-Lauf. Silber sicherte sich Niklas Kaul.
3: Die letzten Meter vor der Ziellinie, das war eigentlich kein Laufen mehr. Leo Neugebauer eierte eher ins Ziel, so fertig war er. Er hat sich durchgebissen gegen Teamkamerad Niklas Kaul, der vor dieser letzten Zehnkampfaufgabe punktemäßig ganz schön aufgeholt hatte. Kurz nach dem Start der 1500 Meter setzte sich Kaul an die Spitze. In der letzten Runde drehte Neugebauer dann auf, holte noch einmal alles aus sich heraus und das reichte dann, um sich nun auch Europameister nennen zu können. Lea Matschulat, Sportredaktion.
1: Außerdem gewann Gesa Krause Gold über 3000 Meter Hindernis. Bronze holte Olivia Gürt. Auch Diskuswerfer Henrik Janssen konnte über Bronze gewinnen.
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4: Moinsen, es ist kurz nach acht und das Wetter ist grandios, jetzt schon, denn auch heute wieder den ganzen Tag durchgehend sonnig. Die Temperaturen jetzt schon um kurz nach acht an der Burg Frauenstein in Rambach am Drimmlichfahrten hier bei unserem Studio in der Britta Arena. 22 Grad und es geht heute auf richtig wahnsinnig sehr warme 36 Grad am frühen Nachmittag hoch. Das Wetter am Wochenende, auch wieder viel Sonne, auch morgen am Samstag 36 Grad, da ziehen gelegentlich ein paar Wolken durch, die machen aber nichts. Die wollen nur hoffentlich Schatten spenden. Und am Sonntag dann Abkühlung auf maximal 29 Grad bei einem Mix aus Sonne und Wolken. Dazu ein bisschen böig auffrischender Wind. Also es entspannt sich ab Sonntag ein bisschen die Temperaturlage.
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4: Ja, Vorsicht auf der A3 Köln Richtung Frankfurt. Zwischen Niedernhausen und Wiesbadener Kreuz liegt ein LKW-Rad auf dem rechten Fahrstreifen und dem Standstreifen. Heißt es, dass jetzt ein LKW mit einem Rad weniger rumfährt? Ach je, hoffentlich nicht. Auf der A60 Mainz Richtung Rüsselsheim zwischen Ginsheim, Gustavsburg und Rüsselsheim, Königstetten. Streckenweise Stau und stockender Verkehr da. Also wenn ihr da Richtung Mainz müsst, Verzögerung im Moment 20 bis 30 Minuten. Also entweder ihr wartet noch ein bisschen oder ihr umfahrt oder ihr bleibt einfach dort stehen und hört weiter Antenne Wiesbaden. Auf der A643 Mainz Richtung Wiesbaden zwischen Mainz-Gonsenheim und Schiersteiner Kreuz. Das ist 4 Kilometer stockend. Ansonsten geht das so. Naja, in der Wiesbadener City Rush Hour, da kann man einzelne Straßen gerade gar nicht aufzählen. Aber das entspannt sich sicher innerhalb der nächsten Stunde. Kommt gut und sicher an.
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4: Das ist ja wunderbar. Am Morgen kurz nach 8 und jetzt schon richtig tolles Wetter. Die nächste halbe Stunde steht ganz unter dem Motto Wein. Also Weinwoche, Wein des Tages. Bleibt dran. Jetzt kommt erstmal nichts zum Weinen, sondern Off the Wall von Michael Jackson. Schönen guten Morgen. Hier hört die Morning Show. Mein Name ist Chris.

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0: Guten Morgen, hier ist Antenne Wiesbaden. Es ist gleich 7:45 und heute geht's los. Wir freuen uns auf 10 Tage Rheingauer Weinwoche. Heute Nachmittag wird offiziell und feierlich eröffnet. Die Innenstadt verwandelt sich wieder in einen Treffpunkt für Weinliebhaber und alle, die es gesellig mögen. Mit edlen Tropfen, guter Stimmung und jeder Menge Rheingauer Lebensgefühl. Zum 49. Mal bringen die Winzerinnen und Winzer aus der Region ihre Weine und Sekte mit. Und eine, die sich schon ganz besonders drauf freut, das ist Wiesbadens Weinkönigin Ann-Kathrin Dötsch.
1: Es ist mein Heimspiel praktisch, es ist mein Weinfest sozusagen als Wiesbadener Weinkönigin. Und das Tolle an der Rheingauer Weinwoche ist halt einfach, dass so viele Winzer hier aufeinandertreffen, es so ein großes Weinfest ist, man die Möglichkeit hat, wirklich mal sich durch den gesamten Rheingau von oben bis unten einmal durchzuprobieren und die Vielfalt des Rheingaus einfach versammelt an einem Ort mal zu erleben, kennenzulernen und da einfach seine Vorlieben zu finden.
0: Sehr schön, Heimspiel mit Wein. Und dass es die Rheingauer Weinwoche nun schon so viele Jahrzehnte erfolgreich gibt, hat auch seine Gründe. Findet Dominik Russler, der Geschäftsführer vom Rheingauer Weinbauverband.
2: Es ist, dass die Rheingauer mal aus dem Rheingau rauskommen, dass sie in Wiesbaden in der Landeshauptstadt präsent sind. Es sind früher sehr viele Verbindungen gewesen zur Politik. Die Mitarbeiter und Landtagsabgeordneten kamen mal raus, haben sehr, sehr eng sich vernetzen können. Viele Firmen, die in Wiesbaden ansässig sind, haben dort ihre Mittagspause gemacht, was heute nicht mehr ganz so oft stattfindet. Aber da sind langjährige Beziehungen gewachsen und die bestehen weiterhin.
0: Naja, Mittagspause kann man doch eigentlich mal wieder dort machen. Vor allen Dingen bei dem wunderbaren Wetter. Es gibt natürlich viele bekannte Programmpunkte, aber auch was Neues, sagt uns Matthias Fromm, der neue Geschäftsführer der Wiesbaden Kongress und Marketing GmbH.
3: Da kann ich nur zu einladen, die Riesling Vibes zu besuchen. Das spricht auch ein Stück weit das jüngere Publikum an. Eine Idee im Übrigen der Rheingauer Jungwinzer. Dort verbinden sich Weinkultur und elektronische Musik. Also durchaus spannend und das auf allen drei Bühnen im Veranstaltungsgelände. Oder unser neues Format Wine and More. Das ist für die gedacht, die sich mehr mit dem Thema Wein auseinandersetzen wollen. Und das bietet die beste Gelegenheit dafür.
0: Ab heute 10 Tage lang unsere Rheingauer Weinwoche auf den schönsten Plätzen der Stadt. Und natürlich freuen wir uns die nächsten Tage da, ganz viele von euch zu treffen. Also ganz viel Schabasse auf der Rheingauer Weinwoche.

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1: Heute ist es ja soweit. Die Rheingauer Weinwoche geht mit bestem Wetter in die nächste Runde. Insgesamt 117 Stände sorgen für reichlich Spaß im Glas und Köstlichkeiten auf dem Teller. Bei der 49. Rheingauer Weinwoche darf jedoch unser Wein des Tages nicht fehlen. Jeden Tag ein anderer Tropfen, jeden Tag ein neuer Grund, das Glas ein bisschen höher zu halten. Ob fruchtig, spritzig, trocken oder einfach gefährlich lecker, der Wein des Tages hat definitiv seinen großen Auftritt verdient. Heute starten wir mit einem Leckertröpfchen vom Weingut Lamm Jung aus Erbach mit einer weltbekannten Beere, den Sauvignon Blanc. Kellermeister Paul Will, was hast du Tolles für uns? Was ist dein Wein des Tages?
2: Paul hier vom Weingut Lamm Jung. Unser Wein des Tages ist heute mal kein Riesling, sondern Sauvignon Blanc. 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

0: 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Prost!
1: Wenn ihr also die Stachelbeere und Mango korrespondierend mit verschiedenen Gewürzen erleben wollt, besucht auf der Rheingauer Weinwoche Paul Will vom Weingut Lammjung auf dem Dernschen Gelände, Stand 113. 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
1: Im Studio Katrin Brause-Zimmermann. Wiesbaden ist sozial und digital vielfältig. Das zeigen zwei neue Analysen des Amtes für Statistik und Stadtforschung. Demnach unterscheiden sich die Lebenswelten teils schon zwischen benachbarten Stadtteilen deutlich. Wohlhabendere Milieus konzentrieren sich vor allem in gehobenen Wohnlagen, während sozial benachteiligte Gruppen etwa im Schelmengraben, im Bergkirchenviertel, in Klarental Nord und an der Bleichstraße häufiger vertreten sind. Auch bei der digitalen Teilhabe gibt es Unterschiede. Rund 45% der Wiesbadener nutzen digitale Angebote nur eingeschränkt oder stehen ihnen eher vorsichtig gegenüber. Die Studien sollen der Stadt helfen, Angebote und Kommunikation gezielter auf unterschiedliche Lebenswelten abzustimmen. Knapp zwei Monate nach Beginn der Verhandlungen haben CDU, Grüne, FDP und Volt jetzt ihre Koalitionsvereinbarung präsentiert. Die Dezernate werden neu verteilt und zur Hälfte der Wahlperiode soll sogar ein Ressort von den Grünen zur CDU wechseln. Auch inhaltlich hat sich das neue Maracuja-Bündnis viel vorgenommen. Kritik kommt jetzt von Seiten der Wiesbadener SPD.
2: Der geschlossene Koalitionsvertrag enthalte zu viele unkonkrete Absichten und keine gemeinsame politische Linie, so die SPD in einer Mitteilung. Besonders bei Mieten, dem Ostfeld, der Rathaussanierung und dem geplanten Personalabbau widerspricht sie der Koalition. Positiv bewertet die SPD unter anderem den Erhalt des SW-Fahrplanangebots, der Kita-Gruppengrößen und des vergünstigten Schülertickets. Die SPD warnt außerdem vor möglichen Kürzungen im Sozialbereich und höheren Gebühren für die Bürgerinnen und Bürger. Gleichzeitig kündigt sie an, die neue Koalition als Opposition genau zu beobachten und dort zu widersprechen, wo es aus ihrer Sicht nötig ist. Ab heute beginne die Auseinandersetzung zwischen Schwarz-Gelb pro Auto und Grün-Volt, heißt es. Jill Feitz, Redaktion.
1: Im Umweltladen in der Luisenstraße ist seit gestern die Ausstellung Wiesbaden macht die Wende zu sehen. Sie zeigt, welche Heizsysteme künftig in Frage kommen, darunter Fernwärme und Wärmepumpen. Dazu der Leiter des Umweltamtes, Klaus Friedrich.
3: Wiesbaden macht die Wende ist der Name und es geht hier um die Wärmewende, letztendlich um die Energiewende, also nicht nur Wärme, aber ein Großteil ist eben die Wärme, deswegen der Fokus auf die Wärme für unsere CO2-Bilanz und wir wollen einfach hier transportieren, wie der Weg für Wiesbaden ist in eine nachhaltige Wärmeversorgung.
1: Grundlage ist die im Juni beschlossene kommunale Wärmeplanung. Bis 2045 sollen die Emissionen der Wärmeversorgung in Wiesbaden um rund 93% sinken. Begleitend gibt es kostenlose Energieberatungen, Vorträge und Veranstaltungen. Für die Gegner vom SV Wien Wiesbaden steht heute Abend das erste Auswärtsspiel der Saison an. Sie sind zu Gast bei den Würzburger Kickers. Das erste Heimspiel der Saison haben die Wien Wiesbadener mit 1:3 gegen Preußen Münster verloren. Somit konnten sie noch keine Punkte sammeln. Zum Gegner Cheftrainer Daniel Scherning.
4: Da gilt es so ein bisschen diesen Moment in den Vordergrund zu stellen, dass wir wissen müssen, dass wir auf eine Mannschaft treffen, die nach dem Aufstieg euphorisiert im ersten Heimspiel spielen wird, aber die vor allem auch gut organisiert sein wird und gegen die wir vor allem dann klare Abläufe brauchen, eine gewisse Ruhe, aber vor allem auch Ekligkeit in Zweikämpfen.
1: Anpfiff ist heute Abend um 19 Uhr.
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5: Und hier ist wieder mal Anpfiff für das gute Wetter, denn wir haben es heute wieder den ganzen Tag sehr, sehr sonnig. Das bedeutet keine Wolke am Himmel, außer ich sehe gerade hier aus dem Studio, ein Flugzeug zischt vorbei, aber das macht ja auch nichts außer rumfliegen. Die Temperaturen aktuell an der Burg Frauenstein in Rambach am Trimmlichtfahrten hier bei unserem Studio in der Britta Arena 24 Grad. Und ja, heute schwitzen wir nochmals, nämlich es geht bis 36 Grad hoch. Der Wetterblick aufs Wochenende, wieder viel Sonne, morgen am Samstag ziehen gelegentlich Wolken durch, die machen aber nichts und morgen auch nochmal bis zu 36 Grad. Am Sonntag dann Entspannung, was die Temperatur betrifft, da kühlt es ein bisschen ab auf maximal 29 Grad bei einem Mix aus Sonne und Wolken und ein bisschen Wind dazu.
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5: A643 Mainz Richtung Wiesbaden zwischen Mainz-Mombach und Schiersteiner Kreuz. Da stockt ein bisschen der Verkehr und ebenso Stau und stockender Verkehr auf der 671 Mainz Richtung Wiesbaden zwischen Mainz-Spitz-Dreieck und Hochheim-Süd. In der Wiesbadener City, da löst sich die Rush-Hour so langsam aber sicher auf. Ja, ich sag's ja immer, einfach weiter Antenne Wiesbaden hören, entspannt bleiben. Ihr kommt früher oder später an und das hoffentlich gesund und munter.
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1: Endlich ist Freitag und das heißt, übers Wochenende sind auch wieder einige unserer Wiesbadener Sportteams im Einsatz. Los geht's mit Fußball.
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1: Nach einem verkorksten Saisonauftakt letztes Wochenende will unser SVW in Wiesbaden morgen die ersten Punkte einfahren. Wir spielen auswärts heute Abend bei den Würzburger Kickers. SVW in Wiesbaden Cheftrainer Daniel Scherning sagt uns vor dem Spiel, es wird nicht leicht gegen den Aufsteiger.
2: Ich erwarte erstmal einen Aufsteiger, der natürlich auch mit einer gewissen Euphorie ins erste Heimspiel gehen wird. Sie haben ein sehr schwieriges Auswärtsspiel in Ingolstadt. Positiv erstmal vom Ergebnis, glaube ich, dann bestritten. Sind zweimal nach Rückständen direkt wieder zurückgekommen. Da gilt es so ein bisschen, wie gesagt, diesen Moment in den Vordergrund zu stellen, dass wir wissen müssen, dass wir auf eine Mannschaft treffen, die nach dem Aufstieg euphorisiert im ersten Heimspiel spielen wird, aber die vor allem auch gut organisiert sein wird und gegen die wir vor allem dann klare Abläufe brauchen, eine gewisse Ruhe, aber vor allem auch Ekligkeit in Zweikämpfen und einfach eine brutale Energie.
1: Unser SVW in Wiesbaden spielt heute Abend. Zweiter Spieltag auswärts bei den Würzburger Kickers. Anstoß ist um 19 Uhr.
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1: Da geht's jetzt am Samstag weiter. Unsere Phantoms haben morgen ihr letztes Heimspiel in der GFL 2 Süd. Danach geht's in die Playoffs gegen Rostock weiter. Vorher soll am Camp aber erst nochmal so richtig sensationell der Durchmarsch in die GFL 2 Süd gefeiert werden zur Meisterschaft. Die Jungs um Trainer Patrick Griesheimer wollen im letzten regulären Saisonspiel noch die Fighting Farmers aus Montabaur zu Hause schlagen. Kickoff zum Spiel morgen um 16 Uhr und danach freuen wir uns auf ein heißes Playoff-Duell gegen die Rostocker.
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1: Da gucken wir gerne noch mal kurz zurück. Am Mittwoch große Run 5 Teamstaffel zum allerersten Mal hier bei uns in Wiesbaden. Knapp 1000 Läuferinnen und Läufer aus über 50 Teams waren mit dabei. Und gewonnen hat, tada, die Staffel von der Deutschen Bahn. Endlich mal überpünktlich und schneller als alle anderen im Ziel. Wir haben nach dem Lauf mit dem Staffelkapitän gesprochen.
3: Ja, hi, ich bin der Tobi und ich bin bei der Deutschen Bahn und wir sind immer zu spät und die Klimaanlagen funktionieren bei uns auch nicht. Wir hatten wirklich ein gutes Team am Start. Das Wetter hat uns auch ein bisschen in die Karten gespielt. Es ist ja auch eine schöne Strecke hier durch den Kurpark. Insofern war es einfach heute eine ordentliche Teamleistung, was man vom Team DB auch erwarten kann. Wir sind ein ganz gemischtes Team aus der DB. Würde ich sagen, so vielfältig wie die Bahn sind wir heute auch als Team zusammengestellt, ja, aus verschiedenen DB-Gesellschaften. Und das zeigt sich auch wieder, wenn man als Team zusammenarbeitet in verschiedenen Gesellschaften, dann funktioniert nicht nur die Eisenbahn, sondern auch so ein Lauf wie heute.
1: Die sind ja quasi wie auf Schienen gelaufen. Gratulation ans Team der Deutschen Bahn, da kann man nur sagen, wenn es demnächst auf der Schiene so flott geht, das wäre doch top. Und so oder so, die Premiere der ersten Run 5 Team Staffel im Kurpark, alles top, das hat Spaß gemacht.
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1: Der DAX dürfte heute freundlich in den Handel starten. Nach dem leichten Rückgang von rund 0,1% am Donnerstag wird der deutsche Leitindex vorbörslich höher erwartet und könnte damit wieder in Richtung seines Rekordhochs steigen. Für Rückenwind sorgen nachlassende Sorgen vor einer baldigen Zinserhöhung in den USA und die weiterhin starke Berichtssaison. Auch an Europas Börsen bleibt die Stimmung grundsätzlich positiv. Allerdings ist Vorsicht angebracht. Der DAX notiert nahe seinem Rekordhoch. Gleichzeitig bleiben geopolitische Risiken, Energiepreise und die weitere Zinsentwicklung Unsicherheitsfaktoren.
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1: Ich bin Diana Kramer. Bauernpräsident Joachim Ruckwedt rechnet mit erheblichen Ernteausfällen wegen der Trockenheit. Landwirte im Süden Deutschlands könnten sogar von einem Totalausfall betroffen sein, sagte Ruckwedt dem Redaktionsnetzwerk Deutschland.
2: Kartoffeln, Gemüse, Mais oder Rüben. Felder damit in Süddeutschland seien so stark vertrocknet, dass überhaupt kein Ertrag mehr übrig bleibe, sagt Ruckwedt, der auch bei Getreide von einer unterdurchschnittlichen Ernte ausgeht. Ein großes Problem sei auch, dass Futter für Rinder oder andere Tiere fehlt. Weil kein Gras nachwächst, kann kein Heu gemacht werden. Im Norden Deutschlands sehe es etwas besser aus, weil es dort immer wieder geregnet hat. Jan-Henner Reitze, Nachrichtenredaktion.
1: Angesichts der anhaltenden Trockenheit steigt in vielen Regionen die Waldbrandgefahr oder lodernde Waldbrände weiten sich aus. Im Kreis Düren in Nordrhein-Westfalen bedroht ein Waldbrand einen ganzen Ortsteil. Die Flammen sind inzwischen nur noch wenige hundert Meter von den Häusern entfernt. Der Ort mit rund 1.800 Einwohnern wird derzeit evakuiert. Der Kreis Düren hat einen Krisenstab einberufen, um die aktuelle Lage und das weitere Vorgehen zu besprechen. Der Handel fürchtet Verwirrung durch die in dieser Woche in Kraft getretene EU-Verpackungsverordnung. Man unterstütze zwar deren Ziele, heißt es vom Handelsverband Deutschland. In der Praxis dürfe das aber nicht dazu führen, dass Unternehmen durch unterschiedliche Pflichten in den einzelnen Mitgliedstaaten unverhältnismäßig belastet werden.
3: Wer in mehrere EU-Mitgliedsländer verkaufen will, muss sich künftig dort jeweils einzeln registrieren und einen Bevollmächtigten benennen. Das schreibt die seit Mittwoch geltende neue EU-Verpackungsverordnung vor. Doch da die neuen Regeln in zahlreichen Mitgliedstaaten weit von einer nationalen Umsetzung entfernt seien, fürchtet der HDI ein großes Durcheinander. Die bürokratischen Belastungen für die Unternehmen dürften nicht ausufern, so die Forderung des Handelsverbands. Dirk Zeitler, Berlin.
1: Zum Sport. Bei der Leichtathletik-EM gab es eine wahre Medaillenflut für das deutsche Team. Zehnkampfweltmeister Leo Neugebauer hat sich nach einem dramatischen 1500-Meter-Lauf erstmals auch den Titel des Europameisters gesichert. Niklas Kaul gewann Silber. Über 3000 Meter Hindernis hat Gesa Krausegold gewonnen, Bronze holte Olivia Gürt. Auch Diskuswerfer Henrik Janssen konnte über Bronze jubeln.
4: Morgen, es ist kurz nach neun und das Wetter, ich lasse ihn natürlich ausreden. Und da ich ja schon fast wetterblind bin, habe ich mir Experten geholt, nämlich kleine junge Experten, die vielleicht irgendwann mal Wetterexperten werden, von der Fritz-Ganzberg-Schule, die 3D, das ist die Koala-Klasse. Und die sagt euch jetzt mal laut und deutlich, wie das Wetter heute wird.
5: Heute
4: so, jetzt wisst ihr Bescheid, heute den ganzen Tag Sonne und die Temperaturen sind jetzt schon bei 24 Grad an der Burg Frauenstein in Rambach am Drimmdichfahrt und hier bei unserem Studio in der Britta Arena und die gehen heute hoch bis auf 36 Grad. Und der Blick auf das Wetter fürs Wochenende, viel Sonne auf jeden Fall. Am Samstag ziehen gelegentlich Wolken durch bei maximal wieder 36 Grad und dann kühlt es ein bisschen ab. Sonntag dann 29 Grad maximal bei einem Mix aus Sonne und Wolken und Böig auffrischendem Wind.
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4: Ja, der Verkehr ist mittlerweile sehr, sehr, sehr entspannt. Es ist ja auch kurz nach neun und auch auf den Straßen in und um Wiesbaden keine besonderen Vorkommnisse. Habt eine gute und sichere Fahrt.
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4: Da haben wir den Blitzer in der Oranienstraße, kurz vor der Adelheidstraße. Da blitzt es, wenn ihr schneller als 30 fahrt, also am besten dran halten. Und wenn du irgendwo einen mobilen Blitzer gesehen hast oder eine Verkehrsstörung melden möchtest, kannst du das sehr gerne tun. Einfach anrufen oder eine WhatsApp schicken. Nummer ist die gleiche. Wiesbaden 952 69 869. Gute Fahrt da draußen und nochmal vielen Dank an die kleinen Wetterexperten von der Fritz-Ganzberg-Schule.
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4: Ja, es ist wie gesagt kurz nach neun, gleich sogar fünf nach neun und wir starten in diese Stunde mit schöner Musik. Chasing Cars von Snow Patrol und bleibt auf jeden Fall dran, weil jetzt verrate ich euch gleich mal, was ihr heute und am Wochenende machen könnt, falls ihr das noch nicht wisst, noch nicht im Blick habt. Es gibt ja nicht nur die Rheingauer Weinwoche, auch noch andere tolle Veranstaltungen. Also, schönen guten Morgen. Ihr hört die Morning Show. Mein Name ist Chris Scheler.
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1: Endlich ist es soweit, die Rheingauer Weinwoche startet und verwandelt die Wiesbadener Innenstadt wieder in ein Paradies für Weinliebhaber und Genießer. Rund um das Rathaus, den Schlossplatz und die Marktkirche erwartet dich zahlreiche Winzerinnen und Winzer aus dem Rheingau mit ihren besten Weinen, regionalen Spezialitäten und einer einzigartigen Atmosphäre. Feierliche Eröffnung ist heute um 17 Uhr. Kommt vorbei, stoßt mit einem Glas Wein an und feiert gemeinsam den ersten Abend der Rheingauer Weinwoche. Spannung, Humor und jede Menge überraschende Wendungen, das erwartet dich bei der Theaterproduktion Die 39 Stufen der Wiesbadener Schule für Schauspiel. Das Stück verbindet Krimi, Comedy und Theaterkunst auf einzigartige Weise. Premiere ist heute Abend um 19 Uhr im Theatersaal der Wiesbadener Schule für Schauspiel. Karten kosten zwischen 10 und 13 Euro. Die Maschinenhalle auf dem Scholzenhof in Nordenstadt wird wieder zum Hotspot für elektronische Beats. Beim Rave in der Maschinenhalle verwandelt sich die Maschinenhalle des Biobauernhofs in eine Party-Location. Für den Sound sorgt das Darmstädter DJ-Kollektiv One CLL CTF. Los geht's um 21 Uhr. Der Einlass ist ab 16 Jahren. Besucherinnen und Besucher unter 18 Jahren benötigen ab Mitternacht eine volljährige Begleitperson und einen ausgefüllten Elternzettel. Eintritt kostet euch zwischen 15 und 20 Euro. Noch keine Pläne für kommenden Sonntag? Dann haben wir was für euch. Die Nachbar lädt nämlich zum großen Familientag ins Taunus Wunderland ein. Für nur 5 Euro pro Person dürft ihr euch im Freizeitpark so richtig austoben. Kinder unter 100 Zentimetern dürfen sogar kostenlos kommen. Das Wunderland hat von 10 bis 18 Uhr geöffnet. Andreas Sommerfeld ist Event- und Spendenmanager der Nachbar und sagt:
2: Das Taunus Wunderland wird wieder zu einem Ort voller Abenteuer. Die Familien tauchen ein in Drachenschluchten, Dino-Welten und Zuckerwattenträume. Und überall warten Fahrgeschäfte, Spielbereiche und leckere Köstlichkeiten. Das Team vom Taunus Wunderland ist an diesem Tag wieder mit voller Besetzung im Einsatz. Und auch die Nachbar sorgt mit einigen Aktionen wieder für viele kleine Überraschungen.
1: Egal ob Achterbahn, Karussell oder einfach gemeinsam einen tollen Tag verbringen, im Taunus Wunderland hat die ganze Familie ihren Spaß. Alle Infos zum Nachbar-Familientag findet ihr auf der Nachbar-Webseite unter dem Stichwort Familientag. Egal was ihr macht, Antenne Wiesbaden wünscht euch viel Spaß dabei.
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0: Morgen ist wieder Freibadwetter und das ist nicht der einzige Grund zum Feiern.
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0: Wir haben Wiesbaden jeden Tag in Zahlen für euch. Unsere Zahl des Tages heute ist die 75. Wir feiern 75 Jahre Freibad Kleinfeldchen. Morgen wird das Jubiläum groß im Kleinfeldchen gefeiert. Ab 13 Uhr lädt Matt Jaguar zusammen mit uns zum Jubiläumsfest ein. Es gibt viele Highlights und eins direkt an der Kasse. Der Eintritt ist den ganzen Tag frei. 75 Jahre Freibad Kleinfeldchen, das heißt 75 Jahre Schwimmen, Sport, Sommer und Begegnungen. Zum Jubiläum gibt es morgen ein buntes Programm mit Musik, Unterhaltung, Mitmachaktionen, Kinderschminken, Hüftburg und gratis Freibad-Pommes. Die DLRG zeigt bei einer Rettungsübung, wie ein Einsatz im Wasser abläuft. Der Wiesbadener Schwimmclub bringt beim Wasserballturnier Action ins Becken. Und wer selbst Lust auf Bewegung hat, kann beim Aquasumba mitmachen. Also, wir sehen uns morgen im Kleinfeldchen. Eintritt frei ab 13 Uhr zum großen Freibadgeburtstag. 75 Jahre Kleinfeldchen. Die 75 deswegen heute unsere Wiesbaden-Zahl des Tages.
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5: Im Studio Katrin Brause-Zimmermann. In Wiesbaden haben sich Oberbürgermeister Gerd-Uwe Mende und die neue Koalition aus CDU, Grünen, FDP und Volt auf eine künftige Dezernatsverteilung verständigt. Hintergrund ist die Kommunalwahl im März. Mende spricht von einem intensiven Ringen und schmerzhaften Zugeständnissen auf beiden Seiten.
6: Die neue Maracuja-Koalition setzt dabei auf eine ungewöhnliche Dezernatsverteilung. Die CDU übernimmt zunächst unter anderem Wirtschaft, Sport und Ordnung sowie Recht und Mobilität. Zur Halbzeit soll auch Soziales und Gesundheit von den Grünen zur CDU wechseln. Die Grünen behalten Stadtentwicklung und Umwelt, die FDP übernimmt die Finanzen. Inhaltlich will die Koalition vor allem in der Verkehrspolitik pragmatischer werden. Verkehrsfluss und Baustellenmanagement sollen verbessert, Temporegelungen überprüft werden. Gleichzeitig bleiben Busnetzreform und Bewohnerparken auf der Agenda. Und eine weitere Überraschung. Die SPD bleibt trotz Opposition mit einem hauptamtlichen Dezernat im Magistrat vertreten. Schule und Kultur sollen bei den Sozialdemokraten bleiben. Jill Veits, Redaktion.
5: Das Freibad Kleinfeldchen in Wiesbaden feiert 75-jähriges Jubiläum. Daher veranstaltet Marti Aqua morgen ein Jubiläumsfest mit freiem Eintritt. Das hat die hessische Landeshauptstadt mitgeteilt. Dazu ist ein Programm mit Musik und Unterhaltung für die ganze Familie geplant. Sport- und Mitmachaktionen sollen zur aktiven Teilnahme einladen. Auch die DLRG ist vor Ort und zeigt bei einer Rettungsübung, wie ein Rettungseinsatz im Wasser abläuft. Es gibt auch Einblicke in die 75-jährige Geschichte des Freibades. In Wiesbaden startet heute die 49. Rheingauer Weinwoche. Bis nächste Woche Sonntag verwandelt sich die Innenstadt rund um die Marktkirche, Schlossplatz und Dernsches Gelände in die längste Weintheke der Welt. An rund 100 Weinständen können Besucherinnen und Besucher rund 1000 verschiedene Weine und Sekte aus dem Rheingau probieren. Ebenfalls gibt es wieder einen Wasserstand von SW Versorgung. Dazu gibt es auch kulinarische Angebote. Für Unterhaltung sorgen auf drei Bühnen rund 50 Bands. Die Rheingauer Weinwoche gilt als weltweit größte Riesling-Verkostung. In Wiesbaden-Klarental startet morgen die zweite Demokratiewoche. Die wird vom Volksbildungswerk Wiesbaden-Klarental in Kooperation mit zahlreichen Partnern aus der Initiative Klarental lebt Demokratie veranstaltet. Ab morgen werden für rund eine Woche verschiedene Veranstaltungen angeboten. In denen geht es in unterschiedlicher Weise für unterschiedliche Zielgruppen um das Thema Demokratie. Darunter sind eine Exkursion nach Bonn, eine Ausstellung und ein Bilderbuchkino. Alle weiteren Infos gibt es beim Volksbildungswerk Wiesbaden-Klarental. Die Wiesbaden Phantoms sind morgen wieder gefragt. Zu Gast in Camp Lindsay in Wiesbaden sind die Montabaur Fighting Farmers. Die Phantoms werden dabei morgen die reguläre Footballsaison in der GFL 2 als Meister beenden. Für die Mannschaft von Headcoach Patrick Griesheimer geht es um den 5. Sieg im 5. Heimspiel. Los geht's um 16 Uhr. Nach der regulären Saison geht es für die Wiesbaden Phantoms dann mit den Playoffs weiter. Im Halbfinale warten die Rostock Griffins auf die Wiesbaden Phantoms.
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7: Morgen, es ist kurz nach 9:30 und zum Glück sind hier bei uns im Studio noch die Wetterexperten von morgen sozusagen, nämlich die Wetterexperten von der Fritz-Ganzberg-Schule, die 3D-Koala-Klasse, und die sagt euch jetzt mal schön, wie das Wetter wird. Perfekt, so jetzt wisst ihr Bescheid und das bei mittlerweile milden 25 Grad. Es geht doch noch hoch bis auf 36 Grad. Und der schnelle Blick aufs Wochenende, was das Wetter betrifft. Viel Sonne am Wochenende, das auf jeden Fall. Am Samstag ziehen dann gelegentlich Wolken durch, die machen aber nichts außer ein bisschen Schatten und bis zu 36 Grad. Und am Sonntag dann kommt endlich mal ein bisschen Abkühlung, denn maximal 29 Grad erreichen wir am Sonntag. Und das mit einem Mix aus Sonne und Wolken und ein bisschen Wind dazu, da wird es doch ein bisschen angenehmer als heute und morgen.
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7: Vorsicht auf der A643 Wiesbaden Richtung Mainz am Schiersteiner Kreuz. In der Verbindung zur A66 Richtung Frankfurt steht ein defektes Fahrzeug und es sind Personen auf der Fahrbahn. Also besonders vorsichtig fahren. Und wer noch irgendwie unterwegs ist, hinten Richtung Abergen-Kettenbach auf der Landesstraße 3031 zwischen Abergen-Kettenbach und Deisbach ist wegen Bergungsarbeiten nach wie vor wegen eines Unfalls die Fahrbahn in beiden Richtungen gesperrt. Wenn ihr das also könnt und euch auskennt, umfahrt das weiträumig.
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7: Es steht ein mobiler Blitzer in der Straße am Oberfeld in Erbenheim ist das, ganz genau. Der Norbert hat angerufen, hat uns das gesagt, da ist eine 30er-Zone. Also sehr gerne dran halten. Ihr wisst ja, sonst gibt's Post. Das ist zwar schön, aber Bilder dabei auch schön. Aber ihr müsst bezahlen. Das muss ja nicht sein. Und wenn ihr irgendwo einen mobilen Blitzer gesehen habt oder eine Verkehrsstörung melden möchtet, sehr, sehr gerne einfach anrufen oder eine WhatsApp ins Studio schicken. Nummer ist die gleiche. Wiesbaden 952 69 8 69. Gute Fahrt.
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7: Guten

0: Schönen guten Morgen, es ist gleich 9:45 und das Wasser im Rhein wird knapp und das kann zu ziemlichen Engpässen führen. Nachdem bereits in einigen Bundesländern das Sonntagsfahrverbot für LKWs aufgehoben wurde, zieht jetzt auch Hessen nach. Dieses Wochenende dürfen auch auf unseren Autobahnen LKWs rollen. Wirtschaftsminister KW Mansouri stellt uns die Maßnahmen vor.
1: Wir haben extremes Niedrigwasser durch die heißen Temperaturen infolge des Klimawandels. Viele Lieferketten sind dadurch erheblich gestört. Vor diesem Hintergrund werden wir zeitlich befristete Ausnahmen vom Sonntagsfahrverbot vornehmen. Befristet sind die Maßnahmen bis 31. August und sie gelten ausdrücklich für Ersatzverkehre einschließlich der Leerfahrten infolge des Niedrigwassers. Das heißt, es kann nicht alles in den LKWs transportiert werden, sondern ausschließlich nur die Ersatzverkehre können im Rahmen der Lockerung des Sonntagsfahrverbots vorgenommen werden.
0: Ja, da wird sozusagen umgeschichtet. Vieles von den Schiffen soll jetzt also mit den LKWs von A nach B gebracht werden. Müssen die Autofahrer sich jetzt am Sonntag oder ab dem Sonntag auf mehr Staus und vollere Straßen einstellen?
1: Wir werden die Situation beobachten. Von einer deutlichen Zunahme der Logistikverkehre ist nicht auszugehen. Vor dem Hintergrund, dass die Ausnahme ja wirklich in engen Grenzen gilt. Sie gilt nur für schwere LKWs, sie gilt für Sattelschlepper und sie gilt ausdrücklich nur für die Ersatzverkehre. Wir werden die Situation beobachten und sollten wir feststellen, dass die Verkehrssituation deutlich stärker zunimmt, als wir das aktuell annehmen, behalten wir uns auch ausdrücklich vor, die Ausnahmen weiter einzuschränken.
0: Wirtschafts- und Verkehrsminister KW Mansouri betont noch,

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2: Kamele, Kängurus und Alpakas und das keine 25 Minuten von Wiesbaden entfernt. Auf dem Eventhof Kisselmühle im Rheingau, direkt hinterm Kloster Eberbach, gibt's genau das.
3: Neues Entdecken.
2: Beim Neues Entdecken vergeben wir 5 von 5 Kittipunkten. Rund 100 Tiere leben hier. Alpakas, Lamas, Dromedare, Trampeltiere und sogar kleine Kängurus. Bei einer geführten Tour führt ihr euer eigenes Lama am Halfter rund ums Kloster. Sowas gibt's wirklich nicht an jeder Ecke.
3: Preis.
2: Beim Preisfaktor bleiben wir ehrlich bei 3 von 5 Kittipunkten. Die Touren kosten rund 22 Euro pro Erwachsenen, Kinder 15 Euro. Für eine Familie kommt da einiges zusammen.
3: Gesamtfazit.
2: Unser Gesamtfazit? 4 von 5 Kiddie-Punkten für die Kisselmühle in Eltville. Ein besonderes Erlebnis für tierliebe Familien, das lange in Erinnerung bleibt. Ganz wichtig, an die Tiere kommt ihr nur mit gebuchter Tour. Also reserviert vorab eine Sammelschnuppertour. Feste Schuhe am besten anziehen und dran denken, am Hof gibt's keine Toiletten. Der Tipp stammt von Florian alias OuterDad 2.0 und findet ihr auch in der Wauser Ausflugs-App für Familien. Und jetzt wünsche ich euch ein Wochenende voller kleiner und großer Wow-Momente. Eure Katrin von Wauser.
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1: Ich bin Diana Kramer. In Nordrhein-Westfalen rückt ein Waldbrand immer näher an ein Wohngebiet heran. 1800 Menschen aus dem Ortsteil der Gemeinde Hürtgenwald in der Eifel mussten am Morgen evakuiert werden.
2: Die Flammen fressen sich weiter voran. Bewohner beten, dass sie in ihre Häuser zurückkehren können. Früh am Morgen blinkt auf ihren Handys extreme Gefahr. Nur mit dem Nötigsten, mit Ausweispapieren und Medikamenten flüchteten sie. Zig Feuerwehrleute versuchen nun weiter, den Waldbrand in den Griff zu bekommen, zu verhindern, dass möglicherweise weitere Ortschaften evakuiert werden müssen. Und auch im Saarland brennt ein Waldgebiet. Dort scheint die Lage aber mittlerweile unter Kontrolle. Claudia Wächter, Nachrichtenredaktion.
1: Der Deutsche Bauernverband rechnet derweil aufgrund der anhaltenden Trockenheit in diesem Jahr mit erheblichen Ernteeinbußen. Man gehe von einer unterdurchschnittlichen Ernte bei Getreide, vor allem bei Weizen und Raps aus, sagte Bauernpräsident Ruckwied dem Redaktionsnetzwerk Deutschland. In südlichen Teilen Deutschlands könnte das bis zum totalen Ertragsausfall gehen, warnte er. Angesichts hoher Spritpreise fordern die Grünen eine Übergewinnsteuer für Mineralölkonzerne. Die Ölkonzerne würden sich die Taschen voll machen, während viele Familien jeden Euro dreimal umdrehen müssten, sagte Grünen-Fraktionschefin Katharina Dröge der Bild. Sie habe kein Verständnis dafür, dass die Regierung zusehe, wie die Menschen in Deutschland abgezockt würden. Auch nach Einschätzung des ADAC ist das Preisniveau für Sprit seit Wochen zu hoch. Zum Sport. Bei der Leichtathletik-EM hat sich Leo Neugebauer den Titel als Zehnkampf-Europameister gesichert nach einem dramatischen 1500-Meter-Lauf. Silber holte Niklas Kaul.
3: Die letzten Meter vor der Ziellinie, das war eigentlich kein Laufen mehr. Leo Neugebauer eierte eher ins Ziel, so fertig war er. Er hat sich durchgebissen gegen Teamkamerad Niklas Kaul, der vor dieser letzten Zehnkampfaufgabe punktemäßig ganz schön aufgeholt hatte. Kurz nach dem Start der 1500 Meter setzte sich Kaul an die Spitze. In der letzten Runde drehte Neugebauer dann auf, holte noch einmal alles aus sich heraus und das reichte dann, um sich nun auch Europameister nennen zu können. Lea Matschulat, Sportredaktion.
1: Außerdem gewann Gesa Krause Gold über 3000 Meter Hindernis, Bronze holte Olivia Gürt. Auch Diskuswerfer Hendrik Janssen konnte über Bronze.
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4: Wir haben es vorhin mehrfach von den Schülerinnen und Schülern der Fritz-Gamsberg-Schule gehört. Heute den ganzen Tag durchgehend Sonne. Aktuell haben wir 27 Grad und es geht noch hoch bis auf 36 Grad. Der Blick auf das Wetter vom Wochenende, viel Sonne auf jeden Fall. Morgen am Samstag ziehen gelegentlich Wolken durch, die wollen aber nur spielen. Und morgen auch nochmal bis 36 Grad. Und dann kommt gefühlt für die Temperatur ein bisschen und für uns vor allen Dingen Entspannung am Sonntag, dann Abkühlung auf maximal 29 Grad bei einem Mix aus Sonne und Wolken und böig auffrischendem Wind.
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4: Auf der A3 Frankfurt Richtung Köln zwischen Itzstein und Bad Camberg steht ein defektes Fahrzeug auf dem Standstreifen. Auf den restlichen Straßen in und um Wiesbaden liegt und steht sonst nichts rum. Wir wünschen euch gute und sichere Fahrt.
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1: Werfen wir einen Blick darauf, was eure Schmuckstücke heute wert sind. Für das Gramm Gold bekommt man aktuell 120,90 € und für das Gramm Silber 1,80 €.
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1: Im Studio Katrin Brause-Zimmermann. Wiesbaden ist sozial und digital vielfältig. Das zeigen zwei neue Analysen des Amtes für Statistik und Stadtforschung. Demnach unterscheiden sich die Lebenswelten teils schon zwischen benachbarten Stadtteilen deutlich. Wohlhabendere Milieus konzentrieren sich vor allem in gehobenen Wohnlagen, während sozial benachteiligte Gruppen etwa im Schelmengraben, im Bergkirchenviertel, in Klarental-Nord und an der Bleichstraße häufiger vertreten sind. Auch bei der digitalen Teilhabe gibt es Unterschiede. Rund 45% der Wiesbadener nutzen digitale Angebote nur eingeschränkt oder stehen ihnen eher vorsichtig gegenüber. Die Studien sollen der Stadt helfen, Angebote und Kommunikation gezielter auf unterschiedliche Lebenswelten abzustimmen. Knapp zwei Monate nach Beginn der Verhandlungen haben CDU, Grüne, FDP und Volt jetzt ihre Koalitionsvereinbarung präsentiert. Die Dezernate werden neu verteilt und zur Hälfte der Wahlperiode soll sogar ein Ressort von den Grünen zur CDU wechseln. Auch inhaltlich hat sich das neue Maracuja-Bündnis viel vorgenommen. Kritik kommt jetzt von Seiten der Wiesbadener SPD.
2: Der geschlossene Koalitionsvertrag enthalte zu viele unkonkrete Absichten und keine gemeinsame politische Linie, so die SPD in einer Mitteilung. Besonders bei Mieten, dem Ostfeld, der Rathaussanierung und dem geplanten Personalabbau widerspricht sie der Koalition. Positiv bewertet die SPD unter anderem den Erhalt des SW-Fahrplanangebots, der Kita-Gruppengrößen und des vergünstigten Schülertickets. Die SPD warnt außerdem vor möglichen Kürzungen im Sozialbereich und höheren Gebühren für die Bürgerinnen und Bürger. Gleichzeitig kündigt sie an, die neue Koalition als Opposition genau zu beobachten und dort zu widersprechen, wo es aus ihrer Sicht nötig ist. Ab heute beginne die Auseinandersetzung zwischen Schwarz-Gelb pro Auto und Grün-Volt, heißt es. Jill Feitz, Redaktion.
1: Im Umweltladen in der Luisenstraße ist seit gestern die Ausstellung Wiesbaden macht die Wende zu sehen. Sie zeigt, welche Heizsysteme künftig in Frage kommen, darunter Fernwärme und Wärmepumpen. Dazu der Leiter des Umweltamtes, Klaus Friedrich.
3: Wiesbaden macht die Wende ist der Name und es geht hier um die Wärmewende, letztendlich um die Energiewende, also nicht nur Wärme, aber ein Großteil ist eben die Wärme, deswegen der Fokus auf die Wärme für unsere CO2-Bilanz und wir wollen einfach hier transportieren, wie der Weg für Wiesbaden ist, in eine nachhaltige Wärmeversorgung.
1: Grundlage ist die im Juni beschlossene kommunale Wärmeplanung. Bis 2045 sollen die Emissionen der Wärmeversorgung in Wiesbaden um rund 93% sinken. Begleitend gibt es kostenlose Energieberatungen, Vorträge und Veranstaltungen. Für die Gegner vom SV Wien Wiesbaden steht heute Abend das erste Auswärtsspiel der Saison an. Sie sind zu Gast bei den Würzburger Kickers. Das erste Heimspiel der Saison haben die Wien Wiesbadener mit 1:3 gegen Preußen Münster verloren. Somit konnten sie noch keine Punkte sammeln. Zum Gegner Cheftrainer Daniel Scherning.
4: Da gilt es so ein bisschen diesen Moment in den Vordergrund zu stellen, dass wir wissen müssen, dass wir auf eine Mannschaft treffen, die nach dem Aufstieg euphorisiert im ersten Heimspiel spielen wird, aber die vor allem auch gut organisiert sein wird und gegen die wir vor allem dann klare Abläufe brauchen, eine gewisse Ruhe, aber vor allem auch Ekligkeit in Zweikämpfen.
1: Anpfiff ist heute Abend um 19 Uhr.
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5: Wir haben es vorhin mehrfach von den Schülerinnen und Schülern der Fritz-Gamsberg-Schule gehört. Heute den ganzen Tag durchgehend Sonne. Aktuell haben wir 27 Grad und es geht noch hoch bis auf 36 Grad. Der Blick auf das Wetter vom Wochenende, viel Sonne auf jeden Fall. Morgen am Samstag ziehen gelegentlich Wolken durch, die wollen aber nur spielen und morgen auch nochmal bis 36 Grad. Und dann kommt gefühlt für die Temperatur ein bisschen und für uns vor allen Dingen Entspannung am Sonntag, dann Abkühlung auf maximal 29 Grad bei einem Mix aus Sonne und Wolken und böig auffrischendem Wind.
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5: Auf der A3 Frankfurt Richtung Köln zwischen Itzstein und Bad Camberg steht ein defektes Fahrzeug auf dem Standstreifen. Auf den restlichen Straßen in und um Wiesbaden liegt und steht sonst nichts rum. Wir wünschen euch gute und sichere Fahrt.
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1: Endlich ist es soweit. Unser erster Wasserspielplatz hier in Wiesbaden darf jetzt benutzt werden. Gespannt wurde er erwartet und jetzt darf endlich losgeplanscht werden. Seit gestern ist er nämlich eröffnet und wird seitdem richtig gut besucht. Das liegt vermutlich daran, dass er auch einiges zu bieten hat.
2: Ein Areal von 1500 Quadratmeter, wo Kinder an einem kühlen Ort Spiel und Spaß haben können. Und das gerade in der dicht bebauten Innenstadt ist das eine tolle Oase, wo man hingehen kann. Und dieser Wasserspielplatz trägt natürlich auch dazu bei, dass sich Wiesbaden an die steigenden Temperaturen infolge der Klimakrise anpassen könne. So, wir haben hier verschiedenste Dinge, die angeboten werden. Sprühfelder, sozusagen ein Wassertisch, eine Wasserrutsche und all das ist Trinkwasser. Das eben in der gleichen Wassertechnik wieder die Runde macht, wie im Schwimmbad auch.
1: Sagt Bürgermeisterin Christiane Hinninger. Und es gibt sogar noch mehr spannende Details zum Wasserspielplatz.
3: Ja, die Besonderheit ist natürlich im Endeffekt die Drachenrutsche, ich nenne das mal so, weil das ganze Thema ist ja auch auf diese Sage um den Riesengecko hier entstanden. Also ich glaube, das ist schon eine Besonderheit hier auch, eine historische Geschichte mit zu integrieren.
1: Meint Gabriele Wolter, die Amtsleiterin des Grünflächenamtes. Bürgermeisterin Christiane Hinninger bedeutet dieses Projekt auf verschiedenen Ebenen wirklich viel.
2: Wenn ich jetzt mal nicht als Bürgermeisterin, sondern als Grünpolitikerin sprechen darf, es ist eigentlich eine grüne Idee gewesen, die wir 2017 eingespeist haben in den Verwaltungslauf. Und ich bin sehr froh und stolz darauf, dass wir jetzt, es hat zwar ziemlich lange gedauert von der Idee bis zur Umsetzung, aber jetzt endlich 2026 umsetzen können. Und es ist unser erster Wasserspielplatz. Ich hoffe, es können noch weitere folgen.
1: Ja, wir hoffen das auch. Es heißt also Wassermarsch ab jetzt in unseren Reisinger Anlagen. Und naja, der Sommer dauert ja nicht mehr ganz so lang. Also nutzt das Wasserspielplätzchen, solange ihr noch könnt. Ganz viel Spaß beim Rumplanschen und vor allen Dingen Abkühlen.

0: mein Lieblingsort in Wiesbaden ist der Kurpark. 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
2: Ich bin Diana Kramer. Der Hitzesommer macht allen zu schaffen. Auf dem Rhein fahren kaum noch Schiffe, weil die Pegelstände immer weiter sinken. Die Landwirte, vor allem im Süddeutschland, befürchten komplette Ernteausfälle. Selbst drastische Maßnahmen sind inzwischen kein Tabu mehr.
3: Auf den Feldern verbrennt das Gras und Tierfutter wird knapp. Im schlimmsten Fall müssen wir früher schlachten als geplant, befürchten Landwirte im Süden. Vor allem dort hat es viel zu wenig geregnet. Auch Kartoffeln und Maiskolben sind mickrig. Die Lage ist brutal angespannt, sagt der Bauernpräsident. Und auf dem Rhein fahren nur noch wenige Frachtkähne und das nur mit geringer Ladung. Für die Unternehmer steigen deshalb die Kosten. Vieles wird teurer. Claudia Wächter, Nachrichtenredaktion.
2: Derweil kämpfen in Nordrhein-Westfalen hunderte Einsatzkräfte gegen einen Waldbrand in der Eifel. Ein Ortsteil der Gemeinde Hürtgenwald wurde am Morgen komplett evakuiert. Alle 1.800 Bewohner mussten ihre Häuser und Wohnungen verlassen. Nach Angaben der Behörden sind die Flammen nur noch wenige hundert Meter von der Ortschaft entfernt. Rund 300 Hektar Waldfläche stehen dort in Flammen. Wer gute Freundschaften pflegt und enge soziale Bindungen hat, dem geht es sowohl körperlich als auch psychisch besser. Zu diesem Ergebnis kommt eine aktuelle Studie einer Universität in der Türkei.
4: Positive Beziehungen zu den Eltern in der Kindheit haben ebenfalls einen Einfluss, allerdings schwächer. Die Forscher betonen, das soziale Umfeld verändert sich im Laufe des Lebens. Freundschaften, Partnerschaften und andere Beziehungen können deshalb frühere Erfahrungen verstärken, aber auch abmildern. Gute soziale Beziehungen seien eine universelle Säule des Wohlbefindens, heißt es in der Studie. Evert Riemer, Redaktion.
2: Der britische Rechtspopulist Nigel Farage zieht nach einer Nachwahl wieder ins Parlament ein. Der Chef der Partei Reform UK gewann die Nachwahl im Wahlkreis Clacton in der englischen Grafschaft Essex deutlich. Die anderen großen Parteien hatten allerdings keine Kandidaten aufgestellt. Farage hatte sein Mandat erst kürzlich nach einer Spendenaffäre niedergelegt. Er gilt als Kandidat für das Amt des britischen Premierministers, sollte seine Partei die nächste Parlamentswahl gewinnen.
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5: Es ist warm, es wird heiß und wir haben den ganzen Tag heute Sonne. Aktuell 29 Grad und es geht heute hoch bis auf 36 Grad. Der Wetterblick aufs Wochenende, viel Sonne. Am Samstag ziehen gelegentlich Wolken durch und maximal 36 Grad. Und am Samstagabend könnte es zu einem total wahnsinnigen Wetterphänomen kommen, nämlich Regen eventuell, wenn er nicht vorher verdunstet, bevor er auf die Erde fällt. Also schauen wir mal, es könnte zumindest passieren. Am Sonntag dann Abkühlung, maximal 29 Grad. Bei einem Mix aus Sonne und Wolken und dazu ein bisschen Wind. Auch mal ganz schön, wenn einmal ein bisschen Wind um die Nase weht, dann wird es alles noch ein bisschen erträglicher.
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5: Vorsicht auf der A66 Frankfurt Richtung Wiesbaden zwischen Schiersteiner Kreuz und Wiesbaden-Frauenstein liegen mehrere Steine auf der Fahrbahn, also dort besonders achtsam sein. Auf den restlichen Straßen in und um Wiesbaden ist alles entspannt. Wir wünschen euch gute und sichere Fahrt.
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1: Endlich ist es soweit, die Rheingauer Weinwoche startet und verwandelt die Wiesbadener Innenstadt wieder in ein Paradies für Weinliebhaber und Genießer. Rund um das Rathaus, den Schlossplatz und die Marktkirche erwartet dich zahlreiche Winzerinnen und Winzer aus dem Rheingau mit ihren besten Weinen, regionalen Spezialitäten und einer einzigartigen Atmosphäre. Feierliche Eröffnung ist heute um 17 Uhr. Kommt vorbei, stoßt mit einem Glas Wein an und feiert gemeinsam den ersten Abend der Rheingauer Weinwoche. Spannung, Humor und jede Menge überraschende Wendungen, das erwartet dich bei der Theaterproduktion Die 39 Stufen der Wiesbadener Schule für Schauspiel. Das Stück verbindet Krimi, Comedy und Theaterkunst auf einzigartige Weise. Premiere ist heute Abend um 19 Uhr im Theatersaal der Wiesbadener Schule für Schauspiel. Karten kosten zwischen 10 und 13 Euro. Die Maschinenhalle auf dem Scholzenhof in Nordenstadt wird wieder zum Hotspot für elektronische Beats. Beim Rave in der Maschinenhalle verwandelt sich die Maschinenhalle des Biobauernhofs in eine Party-Location. Für den Sound sorgt das Darmstädter DJ-Kollektiv One CLL CTF. Los geht's um 21 Uhr. Der Einlass ist ab 16 Jahren. Besucherinnen und Besucher unter 18 Jahren benötigen ab Mitternacht eine volljährige Begleitperson und einen ausgefüllten Elternzettel. Eintritt kostet euch zwischen 15 und 20 Euro. Noch keine Pläne für kommenden Sonntag? Dann haben wir was für euch. Die Nassbar lädt nämlich zum großen Familientag ins Taunus Wunderland ein. Für nur 5 Euro pro Person dürft ihr euch im Freizeitpark so richtig austoben. Kinder unter 100 Zentimetern dürfen sogar kostenlos kommen. Das Wunderland hat von 10 bis 18 Uhr geöffnet. Andreas Sommerfeld ist Event- und Spendenmanager der Nassbar und sagt:
2: Das Taunus Wunderland wird wieder zu einem Ort voller Abenteuer. Die Familien tauchen ein in Drachenschluchten, Dino-Welten und Zuckerwattenträume. Und überall warten Fahrgeschäfte, Spielbereiche und leckere Köstlichkeiten. Das Team vom Taunus Wunderland ist an diesem Tag wieder mit voller Besetzung im Einsatz. Und auch die Nassbar sorgt mit einigen Aktionen wieder für viele kleine Überraschungen.
1: Egal ob Achterbahn, Karussell oder einfach gemeinsam einen tollen Tag verbringen, im Taunus Wunderland hat die ganze Familie ihren Spaß. Alle Infos zum Nassbar Familientag findet ihr auf der Nassbar Webseite unter dem Stichwort Familientag. Egal was ihr macht, Antenne Wiesbaden wünscht euch viel Spaß dabei.
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1: Im Studio Katrin Brause-Zimmermann. In Wiesbaden haben sich Oberbürgermeister Gerd-Uwe Mende und die neue Koalition aus CDU, Grünen, FDP und Volt auf eine künftige Dezernatsverteilung verständigt. Hintergrund ist die Kommunalwahl im März. Mende spricht von einem intensiven Ringen und schmerzhaften Zugeständnissen auf beiden Seiten.
2: Die neue Maracuja-Koalition setzt dabei auf eine ungewöhnliche Dezernatsverteilung. Die CDU übernimmt zunächst unter anderem Wirtschaft, Sport und Ordnung sowie Recht und Mobilität. Zur Halbzeit soll auch Soziales und Gesundheit von den Grünen zur CDU wechseln. Die Grünen behalten Stadtentwicklung und Umwelt, die FDP übernimmt die Finanzen. Inhaltlich will die Koalition vor allem in der Verkehrspolitik pragmatischer werden. Verkehrsfluss und Baustellenmanagement sollen verbessert, Temporegelungen überprüft werden. Gleichzeitig bleiben Busnetzreform und Bewohnerparken auf der Agenda. Und eine weitere Überraschung. Die SPD bleibt trotz Opposition mit einem hauptamtlichen Dezernat im Magistrat vertreten. Schule und Kultur sollen bei den Sozialdemokraten bleiben. Jill Veits, Redaktion.
1: Das Freibad Kleinfeldchen in Wiesbaden feiert 75-jähriges Jubiläum. Daher veranstaltet Marti Aqua morgen ein Jubiläumsfest mit freiem Eintritt. Das hat die hessische Landeshauptstadt mitgeteilt. Dazu ist ein Programm mit Musik und Unterhaltung für die ganze Familie geplant. Sport- und Mitmachaktionen sollen zur aktiven Teilnahme einladen. Auch die DLRG ist vor Ort und zeigt bei einer Rettungsübung, wie ein Rettungseinsatz im Wasser abläuft. Es gibt auch Einblicke in die 75-jährige Geschichte des Freibades. In Wiesbaden startet heute die 49. Rheingauer Weinwoche. Bis nächste Woche Sonntag verwandelt sich die Innenstadt rund um die Marktkirche, Schlossplatz und Dernsches Gelände in die längste Weintheke der Welt. An rund 100 Weinständen können Besucherinnen und Besucher rund 1000 verschiedene Weine und Sekte aus dem Rheingau probieren. Ebenfalls gibt es wieder einen Wasserstand von SW Versorgung. Dazu gibt es auch kulinarische Angebote. Für Unterhaltung sorgen auf drei Bühnen rund 50 Bands. Die Rheingauer Weinwoche gilt als weltweit größte Riesling-Verkostung. In Wiesbaden-Klarental startet morgen die zweite Demokratiewoche. Die wird vom Volksbildungswerk Wiesbaden-Klarental in Kooperation mit zahlreichen Partnern aus der Initiative Klarental lebt Demokratie veranstaltet. Ab morgen werden für rund eine Woche verschiedene Veranstaltungen angeboten. In denen geht es in unterschiedlicher Weise für unterschiedliche Zielgruppen um das Thema Demokratie. Darunter sind eine Exkursion nach Bonn, eine Ausstellung und ein Bilderbuchkino. Alle weiteren Infos gibt es beim Volksbildungswerk Wiesbaden-Klarental. Die Wiesbaden Phantoms sind morgen wieder gefragt. Zu Gast in Camp Lindsay in Wiesbaden sind die Montabaur Fighting Farmers. Die Phantoms werden dabei morgen die reguläre Football-Saison in der GFL 2 als Meister beenden. Für die Mannschaft von Headcoach Patrick Griesheimer geht es um den 5. Sieg im 5. Heimspiel. Los geht's um 16 Uhr. Nach der regulären Saison geht es für die Wiesbaden Phantoms dann mit den Playoffs weiter. Im Halbfinale warten die Rostock Griffins auf die Wiesbaden Phantoms.
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3: Billy Idol hat es heute schon gesungen, es ist hot in the city, denn wir haben mittlerweile 30 Grad und es wird noch mehr. Es werden heute mindestens 36 Grad, also 37 Grad sind zu erwarten. Das kommt natürlich dadurch, dass den ganzen Tag die Sonne auf uns niederbrutzelt. Also, und das Wetter vom Wochenende wird nicht so viel anders, wobei wir bekommen eine Abkühlung. Aber zunächst mal der Samstag, morgen ziehen gelegentlich Wolken durch und das bei 36 Grad circa. Und morgen Abend könnte es zu einem total abgefahrenen Wetterphänomen kommen, nämlich Regen. Ja, kennen wir ja nicht so aus den letzten Wochen. Zwischendurch mal, also mal schauen. Es könnte leicht regnen, wenn der Regen nicht vorher irgendwie verdunstet, bevor er auf die Erde donnert. Und am Sonntag dann Abkühlung, maximal 29 Grad beim Mix aus Sonne und Wolken und ein bisschen böig auffrischender Wind.
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3: Vorsicht auf der A66 nach wie vor. Frankfurt Richtung Wiesbaden zwischen Schiersteinenkreuz und Wiesbaden-Frauenstein. Da hat irgendjemand Steine verloren. Die liegen dort auf der Fahrbahn. Also besonders vorsichtig fahren. Auf den restlichen Straßen liegt nichts rum. Wir wünschen euch gute und sichere steinfreie Fahrt.
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1: Heute ist es ja soweit. Die Rheingauer Weinwoche geht mit bestem Wetter in die nächste Runde. Insgesamt 117 Stände sorgen für reichlich Spaß im Glas und Köstlichkeiten auf dem Teller. Bei der 49. Rheingauer Weinwoche darf jedoch unser Wein des Tages nicht fehlen. Jeden Tag ein anderer Tropfen, jeden Tag ein neuer Grund, das Glas ein bisschen höher zu halten. Ob fruchtig, spritzig, trocken oder einfach gefährlich lecker, der Wein des Tages hat definitiv seinen großen Auftritt verdient. Heute starten wir mit einem Leckertröpfchen vom Weingut Lamm Jung aus Erbach mit einer weltbekannten Beere, den Sauvignon Blanc. Kellermeister Paul Will, was hast du Tolles für uns? Was ist dein Wein des Tages?
2: Paul hier vom Weingut Lamm Jung. 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
1: Wenn ihr also die Stachelbeere und Mango korrespondierend mit verschiedenen Gewürzen erleben wollt, besucht auf der Rheingauer Weinwoche Paul Will vom Weingut Lamm Jung auf dem Dernschen Gelände, Stand 113. 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
1: Ich bin Diana Kramer. In Nordrhein-Westfalen mussten wegen eines großen Waldbrandes rund 1.800 Menschen in Sicherheit gebracht werden. Das Feuer bedroht einen Ortsteil der Gemeinde Hürtgenwald. Der Brand hatte sich seit dem Morgen weiter ausgeweitet.
2: Der komplette Ortsteil Gai wurde am frühen Morgen evakuiert. Die Menschen sind in Notunterkünften oder bei Freunden untergekommen. Die vielen Menschen, die gerade im Urlaub sind, bangen aus der Ferne um ihr Hab und Gut. Denn die Flammen sind nur noch wenige hundert Meter vom Stadtrand entfernt. Die Löscharbeiten sind schwierig durch stark und wechselnde Winde. Dazu kommt, die Gegend ist durch Munition aus dem Weltkrieg belastet. Thomas Bremser, Redaktion.
1: In der deutschen Autoindustrie schwinden die Arbeitsplätze derzeit schneller als in jeder anderen Industriebranche. Zum Ende des ersten Halbjahres 2026 waren in der deutschen Leitbranche noch 691.500 Menschen beschäftigt und damit so wenig wie noch nie seit 2005, teilte das Statistische Bundesamt mit. Das entspricht einem Rückgang um 42.300 Beschäftigte oder 5,8% innerhalb eines Jahres. Der Handel fürchtet Verwirrung durch die in dieser Woche in Kraft getretene EU-Verpackungsverordnung. Man unterstütze zwar deren Ziele, heißt es vom Handelsverband Deutschland. In der Praxis dürfe das aber nicht dazu führen, dass Unternehmen durch unterschiedliche Pflichten in den einzelnen Mitgliedstaaten unverhältnismäßig belastet würden.
3: Wer in mehrere EU-Mitgliedsländer verkaufen will, muss sich künftig dort jeweils einzeln registrieren und einen Bevollmächtigten benennen. Das schreibt die seit Mittwoch geltende neue EU-Verpackungsverordnung vor. Doch da die neuen Regeln in zahlreichen Mitgliedstaaten weit von einer nationalen Umsetzung entfernt seien, fürchtet der HDI ein großes Durcheinander und hat bereits vor Monaten eine Verschiebung gefordert, vergeblich. Dirk Zeitler, Berlin.
1: Im vergangenen Jahr erlitten in Deutschland jeden Tag etwa 350 Menschen einen Herz-Kreislauf-Stillstand außerhalb eines Krankenhauses. Bei etwa 65.000 Patienten leistete der Rettungsdienst Wiederbelebungsmaßnahmen ein. Zwei Drittel von ihnen waren Männer, mehr als die Hälfte war älter als 70 Jahre. Diese Zahlen gehen aus dem außerklinischen Jahresbericht des Deutschen Reanimationsregisters.
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4: Den ganzen Tag Sonne, aktuell haben wir 31 Grad und es geht am Nachmittag noch hoch bis auf 36 Grad. Und der Blick auf das Wochenendwetter, ja, nicht ganz so verschieden wie heute, nämlich viel Sonne morgen am Samstag erstmal. Dann ziehen gelegentlich Wolken durch bei maximal 36 Grad. Morgen Abend könnte es dann zu diesem wahnsinnigen Wetterphänomen Regen kommen. Zumindest sind so ein paar Regenwolken vorhergesagt. Ob die dann noch abdrehen oder wirklich was runterlassen, das werden wir dann sehen. Und am Sonntag Abkühlung auf maximal 29 Grad Höchsttemperatur beim Mix aus Sonne und Wolken und böig auffrischendem Wind.
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4: Es ist immer noch so, es hat noch keiner aufgeräumt auf der A66 Frankfurt Richtung Wiesbaden zwischen Schiersteiner Kreuz und Wiesbaden-Frauenstein liegen mehrere Steine auf der Fahrbahn, da also ganz besonders vorsichtig fahren, sonst liegt nichts rum. Gute Fahrt.
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4: Der Peter hat uns heute eine WhatsApp geschickt, dass im Oberfeld in Erbenheim ein mobiler Blitzer steht. Da ist eine 30er-Zone und da ist er wieder. Der Blitzer auf der A66 Wiesbaden Richtung Frankfurt, kurz vor der Tankstelle Erbenheim. Da sind 100 erlaubt. Und wenn du irgendwo einen Blitzer gesehen hast oder eine Verkehrsstörung melden möchtest, sehr, sehr gerne, mach das. Entweder per WhatsApp oder ruf direkt im Studio an. Nummer ist die gleiche. Wiesbaden 952 69 869.
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1: Morgen sehen wir uns. Wir haben perfektes Freibadwetter bestellt und feiern alle zusammen 75 Jahre Freibad Kleinfeldchen. Kommt alle vorbei, denn ab 13 Uhr gibt es sogar kostenlosen Eintritt. Und zum Geburtstag gibt es natürlich auch ein Mega-Programm. Für die Kids gibt es Kinderschminken, Hüpfburg und viele Überraschungen. Aber es gibt auch eine coole Mitmachangebote. Zum Beispiel bietet Norbert Höfel von der DLRG eine richtig coole Rettungsshow an.
2: Wir werden informieren, was die DLRG leistet und kann. Wir haben eine kleine Rettungsübung vorbereitet, werden dann verschiedene Rettungsgeräte auch mitbringen, wo man dann selber mal ausprobieren kann, wie das funktioniert im Zweierteams oder auch unsere Taucher haben so ein Schraubenbrett unter Wasser, da kann man runtertauchen und muss dann verschiedene Schrauben und Muttern reindrehen. Das sind so kleine Übungen, die man dann machen kann.
1: Quasi der Unterwasser-Baumarkt. Aber es gibt natürlich noch mehr. Die Schwimmschule ist den kompletten Tag über da. Und Caroline Becker hat sogar noch ein ganz besonderes Highlight für alle.
3: Wir sind also bereit für Spiele zwischendurch, für die Gäste. Und dann unser Highlight um 17 Uhr Aquasumba. Ich habe mich 2017 im Kleinfeldchen vorgestellt als Aquatrainerin und habe dann angefangen als Rettungsschwimmerin in Vollzeit und sehr schnell gemerkt, das ist mein Job, das ist mein Bad und habe dann im hohen Alter von 58 nochmal eine Ausbildung als Fachangestellte für Bäderbetriebe gemacht und leite seit 3 Jahren die Schwimmschule von Mati Aqua. Wir bieten Zumba jeden Donnerstagabend an, aktuell im Kleinfeldchen, aktuell um 19.30 Uhr. Der Kurs findet draußen statt, die Sonne geht unter, die Teilnehmer kriegen noch ein bisschen Wärme ab und da haben wir ein ganzes Becken, da können wir 70, 80 Leute bespaßen.
1: Na, Wärme gibt es auf jeden Fall. Morgen wird es bis zu 36 Grad und auch das wird noch ein Highlight. Es gibt eine Wasserballeinlage. Mit dabei ist Profi-Wasserballer Ali Dagari.
4: Wir konnten einfach auf einer Seite ein Spielfeld aufbauen, 2 Toren, ja. Und wir haben verschiedene Kappe von Farbe, blau und weiß, und Torhüter, die nehmen rote Kappe. Und ich glaube, von den Leuten, die haben keine Ahnung oder die haben keine Erfahrung von Wasserball, wenn die sehen das, bestimmt die kommen zu uns und die dürfen gerne mitspielen. An Jubiläumstag darf jeder mitspielen, kommt ihr einfach vorbei, meldet ihr euch und kriegt ihr Kappe. Ja, da gibt es ein paar Leute, ich bin auch auf jeden Fall dabei.
1: Also ab ins Wasser, da ist Mosch auf jeden Fall mords was los. Wir sind auch da und freuen uns ganz besonders, wenn ihr auch kommt. Also, wir sehen uns morgen. Morgen zum 75. 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
1: Im Studio Katrin Brause-Zimmermann. Wiesbaden ist sozial und digital vielfältig. Das zeigen zwei neue Analysen des Amtes für Statistik und Stadtforschung. Demnach unterscheiden sich die Lebenswelten teils schon zwischen benachbarten Stadtteilen deutlich. Wohlhabendere Milieus konzentrieren sich vor allem in gehobenen Wohnlagen, während sozial benachteiligte Gruppen etwa im Schelmengraben, im Bergkirchenviertel, in Klarental Nord und an der Bleichstraße häufiger vertreten sind. Auch bei der digitalen Teilhabe gibt es Unterschiede. Rund 45% der Wiesbadener nutzen digitale Angebote nur eingeschränkt oder stehen ihnen eher vorsichtig gegenüber. Die Studien sollen der Stadt helfen, Angebote und Kommunikation gezielter auf unterschiedliche Lebenswelten abzustimmen. Knapp zwei Monate nach Beginn der Verhandlungen haben CDU, Grüne, FDP und Volt jetzt ihre Koalitionsvereinbarung präsentiert. Die Dezernate werden neu verteilt und zur Hälfte der Wahlperiode soll sogar ein Ressort von den Grünen zur CDU wechseln. Auch inhaltlich hat sich das neue Maracuja-Bündnis viel vorgenommen. Kritik kommt jetzt von Seiten der Wiesbadener SPD.
2: Der geschlossene Koalitionsvertrag enthalte zu viele unkonkrete Absichten und keine gemeinsame politische Linie, so die SPD in einer Mitteilung. Besonders bei Mieten, dem Ostfeld, der Rathaussanierung und dem geplanten Personalabbau widerspricht sie der Koalition. Positiv bewertet die SPD unter anderem den Erhalt des SW-Fahrplanangebots, der Kita-Gruppengrößen und des vergünstigten Schülertickets. Die SPD warnt außerdem vor möglichen Kürzungen im Sozialbereich und höheren Gebühren für die Bürgerinnen und Bürger. Gleichzeitig kündigt sie an, die neue Koalition als Opposition genau zu beobachten und dort zu widersprechen, wo es aus ihrer Sicht nötig ist. Ab heute beginne die Auseinandersetzung zwischen Schwarz-Gelb pro Auto und Grün-Volt, heißt es. Jill Feitz, Redaktion.
1: Im Umweltladen in der Luisenstraße ist seit gestern die Ausstellung Wiesbaden macht die Wende zu sehen. Sie zeigt, welche Heizsysteme künftig in Frage kommen, darunter Fernwärme und Wärmepumpen. Dazu der Leiter des Umweltamtes, Klaus Friedrich.
3: Wiesbaden macht die Wende ist der Name und es geht hier um die Wärmewende, letztendlich um die Energiewende, also nicht nur Wärme, aber ein Großteil ist eben die Wärme, deswegen der Fokus auf die Wärme für unsere CO2-Bilanz und wir wollen einfach hier transportieren, wie der Weg für Wiesbaden ist, in eine nachhaltige Wärmeversorgung.
1: Grundlage ist die im Juni beschlossene kommunale Wärmeplanung. Bis 2045 sollen die Emissionen der Wärmeversorgung in Wiesbaden um rund 93% sinken. Begleitend gibt es kostenlose Energieberatungen, Vorträge und Veranstaltungen. Für die Gegner vom SV Wien Wiesbaden steht heute Abend das erste Auswärtsspiel der Saison an. Sie sind zu Gast bei den Würzburger Kickers. Das erste Heimspiel der Saison haben die Wien Wiesbadener mit 1:3 gegen Preußen Münster verloren. Somit konnten sie noch keine Punkte sammeln. Zum Gegner Cheftrainer Daniel Scherning.
4: Da gilt es so ein bisschen diesen Moment in den Vordergrund zu stellen, dass wir wissen müssen, dass wir auf eine Mannschaft treffen, die nach dem Aufstieg euphorisiert im ersten Heimspiel spielen wird, aber die vor allem auch gut organisiert sein wird und gegen die wir vor allem dann klare Abläufe brauchen, eine gewisse Ruhe, aber vor allem auch Ekligkeit in Zweikämpfen.
1: Anpfiff ist heute Abend um 19 Uhr.
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5: Ich habe mich gerade gefragt und wollte mal nachzählen, wie oft ich allein im August das Wort Sonne gesagt habe. Aber es ist ja auch schön, heute den ganzen Tag Sonne. Und aktuell sind es 32 Grad, also schon richtig sehr, sehr warm. Und es geht noch hoch bis auf 36 Grad. Und am Wochenende, ja, auf jeden Fall viel Sonne. Morgen am Samstag ziehen gelegentlich Wolken durch. Und auch morgen nochmal bis 36 Grad. Und wenn ihr so gegen Abend, morgen Abend denkt, boah, was ist das denn auf einmal? Es könnte morgen Abend auch mal ein bisschen regnen. Und am Sonntag dann Abkühlung auf maximale Tagestemperatur von 29 Grad bei einem Mix aus Sonne und Wolken und ein bisschen böig auffrischender Wind.
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5: So, die Steine haben sie weggeräumt auf der A66, alles gut. Auf den restlichen Straßen liegt auch nichts rum, keine Staus in und um Wiesbaden. Habt eine gute und sichere Fahrt.
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5: Im Oberfeld in Erbenheim, da steht ein mobiler Blitzer in einer 30er-Zone. Danke an Peter, das hat er uns per WhatsApp reingefunkt. Und A66, der mobile Blitzer, haben sie wieder mal rausgefahren aus dem Asphalt, kurz vor der Tankstelle Erbenheim. Da wird geblitzt, wenn ich schneller als 100 fahre. Und wenn du irgendwo einen Blitzer gesehen hast oder eine Verkehrsstörung an uns melden möchtest, sehr gerne. Per WhatsApp kannst du machen, wie der Peter das gemacht hat, oder rufst direkt an. Nummer ist die gleiche, Wiesbaden 952 69 869.
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1: An den deutschen Aktienmärkten geht es zum Wochenschluss weiter nach oben. Der DAX liegt am Vormittag rund 0,6% im Plus bei über 26.400 Punkten und damit nur noch knapp unter seinem Rekordhoch. Rückenwind kommt von starken Quartalszahlen und der Hoffnung auf eine weniger straffe Geldpolitik in den USA. Allerdings bleiben geopolitische Risiken. Die Ölpreise steigen wegen der Spannungen im Nahen Osten weiter und könnten damit erneut zum Belastungsfaktor werden. Der europäische Gesamtmarkt zeigt sich deshalb etwas verhaltener. Bei den Einzelwerten setzt SAP seine Rallye fort.
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1: Ich bin Diana Kramer. Der Hitzesommer macht allen zu schaffen. Auf dem Rhein fahren kaum noch Schiffe, weil die Pegelstände immer weiter sinken. Die Landwirte, vor allem in Süddeutschland, befürchten komplette Ernteausfälle. Selbst drastische Maßnahmen sind inzwischen kein Tabu mehr.
2: Auf den Feldern verbrennt das Gras und Tierfutter wird knapp. Im schlimmsten Fall müssen wir früher schlachten als geplant, befürchten Landwirte im Süden. Vor allem dort hat es viel zu wenig geregnet. Auch Kartoffeln und Maiskolben sind mickrig. Die Lage ist brutal angespannt, sagt der Bauernpräsident. Und auf dem Rhein fahren nur noch wenige Frachtkähne und das nur mit geringer Ladung. Für die Unternehmer steigen deshalb die Kosten. Vieles wird teurer. Claudia Wächter, Nachrichtenredaktion.
1: Derweil kämpfen in Nordrhein-Westfalen hunderte Einsatzkräfte gegen einen großen Waldbrand in der Eifel. Ein Ortsteil der Gemeinde Hürtgenwald wurde am Morgen komplett evakuiert. Alle 1.800 Bewohner mussten ihre Häuser und Wohnungen verlassen. Nach Angaben der Behörden sind die Flammen nur noch wenige hundert Meter von der Ortschaft entfernt. Der Landrat des Kreises Düren sprach von entscheidenden Stunden. Der Rechtspopulist Nigel Farage kehrte als Abgeordneter ins britische Unterhaus zurück. Der Chef der Partei Reform UK gewann eine von ihm ausgelöste Nachwahl im Wahlkreis Clacton.
3: Farage gewann die Nachwahl deutlich. Allerdings hatten die großen Parteien aus Protest auf eigene Kandidaten verzichtet. Farage hatte sein Mandat niedergelegt, nachdem wegen eines nicht deklarierten Millionengeschenks eine parlamentarische Untersuchung gegen ihn eingeleitet worden war. Farage sagte, die Wähler sollten über ihn entscheiden. Doch ohne ernsthafte Gegenkandidaten geriet die Nachwahl zur Farce. Sein stärkster Gegner war Spaßkandidat Count Binface, der mit einer Mülltonne als Helm auftritt. Die Untersuchung gegen Farage dürfte nach dem Wahlsieg wieder aufgenommen werden. Aus London, Philipp Detlefs.
1: Inmitten der Pleitewelle bei deutschen Unternehmen gibt es etwas Entspannung, statistisch zumindest. Erstmals seit Februar ist die Zahl der Insolvenzen gesunken. Im Mai registrierten Amtsgerichte 1.995 beantragte Unternehmensinsolvenzen, 2% weniger als im Vorjahreszeitraum, so das Statistische Bundesamt. Experten sehen dagegen keine Trendwende und sprechen von alarmierenden Zahlen. Laut DIHK meldet rechnerisch alle 20 Minuten ein Betrieb in Deutschland Insolvenz an.
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4: Na, sonnig haben wir es sogar, sehr sonnig. Und die Temperatur, das ist eine richtige Schnapszahl. Komm, wir heben einen drauf. Nein, natürlich lieber nicht bei den Temperaturen. Im Moment zumindest mittags nicht so gut. Wir haben 33 Grad und die Temperatur geht am frühen Nachmittag noch hoch bis auf 36 Grad. Aber keine Angst, Richtung Beginn der Rheingauer Weinwoche wird es dann wieder 3 bis 8 Grad kühler. Das Wetter vom Wochenende, auch viel Sonne. Samstag ziehen gelegentlich Wolken durch bei maximal 36 Grad und morgen Abend könnte es dann wieder mal dazu kommen, dass ein bisschen nass von oben kommt, also nicht nur ins Glas. Sonntag dann Abkühlung auf maximal 29 Grad Tageshöchsttemperatur mit einem Mix aus Sonne und Wolken und möglich auffrischendem Wind.
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4: Ja, da habe ich drei Meldungen für euch. A643 Mainz Richtung Wiesbaden zwischen Mainz-Wombach und Schiersteiner Kreuz. Da stockt es ein bisschen. Ebenso stockend ein bisschen und Stau auf der A671 Wiesbaden Richtung Mainz zwischen Hochheim Süd und Gustavsburg. Und Vorsicht auf der B42 Rüdesheim Richtung Wiesbaden zwischen Eltville und Wallow steht ein defektes Fahrzeug auf dem linken Fahrstreifen. Die restlichen Straßen zeigen sich ganz entspannt. Wir wünschen euch gute und sichere Fahrt.
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1: Dann werfen wir doch mal einen Blick darauf, was eure Schmuckstücke heute am Freitag wert sind. Für das Gramm Gold bekommt man aktuell 121,01 € und für das Gramm Silber 1,80 €.
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1: Im Studio Katrin Brause-Zimmermann. In Wiesbaden haben sich Oberbürgermeister Gerd-Uwe Mende und die neue Koalition aus CDU, Grünen, FDP und Volt auf eine künftige Dezernatsverteilung verständigt. Hintergrund ist die Kommunalwahl im März. Mende spricht von einem intensiven Ringen und schmerzhaften Zugeständnissen auf beiden Seiten.
2: Die neue Maracuja-Koalition setzt dabei auf eine ungewöhnliche Dezernatsverteilung. Die CDU übernimmt zunächst unter anderem Wirtschaft, Sport und Ordnung sowie Recht und Mobilität. Zur Halbzeit soll auch Soziales und Gesundheit von den Grünen zur CDU wechseln. Die Grünen behalten Stadtentwicklung und Umwelt, die FDP übernimmt die Finanzen. Inhaltlich will die Koalition vor allem in der Verkehrspolitik pragmatischer werden. Verkehrsfluss und Baustellenmanagement sollen verbessert, Temporegelungen überprüft werden. Gleichzeitig bleiben Busnetzreform und Bewohnerparken auf der Agenda. Und eine weitere Überraschung. Die SPD bleibt trotz Opposition mit einem hauptamtlichen Dezernat im Magistrat vertreten. Schule und Kultur sollen bei den Sozialdemokraten bleiben. Jill Veits, Redaktion.
1: Das Freibad Kleinfeldchen in Wiesbaden feiert 75-jähriges Jubiläum. Daher veranstaltet Marti Aqua morgen ein Jubiläumsfest mit freiem Eintritt. Das hat die hessische Landeshauptstadt mitgeteilt. Dazu ist ein Programm mit Musik und Unterhaltung für die ganze Familie geplant. Sport- und Mitmachaktionen sollen zur aktiven Teilnahme einladen. Auch die DLRG ist vor Ort und zeigt bei einer Rettungsübung, wie ein Rettungseinsatz im Wasser abläuft. Es gibt auch Einblicke in die 75-jährige Geschichte des Freibades. In Wiesbaden startet heute die 49. Rheingauer Weinwoche. Bis nächste Woche Sonntag verwandelt sich die Innenstadt rund um die Marktkirche, Schlossplatz und Dernsches Gelände in die längste Weintheke der Welt. An rund 100 Weinständen können Besucherinnen und Besucher rund 1000 verschiedene Weine und Sekte aus dem Rheingau probieren. Ebenfalls gibt es wieder einen Wasserstand von SW Versorgung. Dazu gibt es auch kulinarische Angebote. Für Unterhaltung sorgen auf drei Bühnen rund 50 Bands. Die Rheingauer Weinwoche gilt als weltweit größte Riesling-Verkostung. In Wiesbaden-Klarental startet morgen die zweite Demokratiewoche. Die wird vom Volksbildungswerk Wiesbaden-Klarental in Kooperation mit zahlreichen Partnern aus der Initiative Klarental lebt Demokratie veranstaltet. Ab morgen werden für rund eine Woche verschiedene Veranstaltungen angeboten. In denen geht es in unterschiedlicher Weise für unterschiedliche Zielgruppen um das Thema Demokratie. Darunter sind eine Exkursion nach Bonn, eine Ausstellung und ein Bilderbuchkino. Alle weiteren Infos gibt es beim Volksbildungswerk Wiesbaden-Klarental. Die Wiesbaden Phantoms sind morgen wieder gefragt. Zu Gast in Camp Lindsay in Wiesbaden sind die Montabaur Fighting Farmers. Die Phantoms werden dabei morgen die reguläre Football-Saison in der GFL 2 als Meister beenden. Für die Mannschaft von Headcoach Patrick Griesheimer geht es um den 5. Sieg im 5. Heimspiel. Los geht's um 16 Uhr. Nach der regulären Saison geht es für die Wiesbaden Phantoms dann mit den Playoffs weiter. Im Halbfinale warten die Rostock Griffins auf die Wiesbaden Phantoms.
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2: Sonnige Aussichten auch heute und die Temperaturen ja wieder zum Zerfließen. 35 Grad sind aktuell locker drin. Wir messen noch 3 Grad drunter. 32 sind es hier am Studio an der Britta Arena und auch an der Reduit zum Beispiel am Rhein unten. Der Antenne Wiesbaden Wettertrend. Gute ja, oder auch schlechte Nachrichten, das könnt ihr entscheiden. Am Wochenende bleibt es weiterhin schweißtreibend warm. 36 Grad und Sonne am Sonntag. Das ist aber vorerst der letzte richtig, richtig heiße Tag. Sonntag dann schon 29 Grad und dann auch ein bisschen Regen und die Woche dann ein bisschen kühler.
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2: Hallo auf die Straßen. Ein bisschen Gestocker auf der A643 Mainz Richtung Wiesbaden zwischen Mainz-Mombach und Schiersteiner Kreuz hier 2 Kilometer. Aber das sind gerade 2 bis 3 Minuten, die ihr länger hier anstehen müsst. Ansonsten auf der A671 Wiesbaden Richtung Mainz zwischen Hochheim Süd und Gustavsburg. Hier ist ein bisschen stauiger. Hier sind es 5 Minuten, die ihr gerade ansteht. Und in Wiesbaden sind gerade auch viele unterwegs. Am längsten steht ihr an auf der Frankfurter und auf der Schiersteiner Straße. Hier beides bei 10 Minuten. Antenne Wiesbaden wünscht euch eine gute Fahrt.
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2: Auf der A3 wird geblitzt, da bei der Auffahrt bei Nauroth. Hier ist 120 angesagt. In Klarental auf der Hermann-Brill-Straße, hier bei Tempo 30. Und in Flörsheim noch einen 60er auf der Frankfurter Straße. Und wenn ihr noch was gesehen habt, dann meldet es gerne rein unter der Wiesbaden 952 69 8 und dann nochmal die 69.
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1: Ich bin Diana Kramer. Es ist ein Wettlauf gegen die Zeit und gegen Flammen, die sich in rasender Geschwindigkeit ausbreiten. Sie bedrohen nun unmittelbar einen Ortsteil der Gemeinde Hürtgenwald in der Eifel. Frage an Thomas Bremser, was macht die Lage denn bei diesem Feuer so dramatisch?
2: Das hat vor allem mit dem Wetter zu tun, sagt Landrat Ralf Neulten.
3: In der Nacht ist der Wind aufgefrischt, hat mehrfach die Richtung gewechselt und von daher waren wir dann wirklich im Vollfeuer und streckenweise auch ein sehr starkes Fortschreiten des Feuers.
2: 30 Grad, 30 km/h Windgeschwindigkeit und 30% Luftfeuchtigkeit, da haben es die Wasserwerfer und Löschhubschrauber sehr schwer. Was die Lage noch gefährlicher macht, im Boden liegen noch Granaten und Munition aus dem Zweiten Weltkrieg. In der Nacht sind wohl mehrere explodiert.
1: Vielen Dank, Thomas Bremser. 1.800 Menschen wurden heute Morgen bereits in Sicherheit gebracht. Finanzminister Lars Klingbeil will einen Steuervorteil abschaffen, der gilt, wenn Arbeitnehmer mit Rabatt Produkte des eigenen Unternehmens kaufen. Das geht aus dem Gesetzentwurf für die geplante Steuerreform hervor. Der Staat würde damit 240 Millionen Euro im Jahr einsparen. Konkret geht es um § 8 Absatz 3 des Einkommenssteuergesetzes. Dieser ermöglicht einen steuerlichen Freibetrag für Rabatte von 1.080 Euro im Jahr auf Waren und Dienstleistungen, die der Arbeitgeber selbst herstellt oder anbietet. Wer gute Freundschaften pflegt und enge soziale Bindungen hat, dem geht es sowohl körperlich als auch psychisch besser. Zu diesem Ergebnis kommt eine aktuelle Studie einer Universität in der Türkei.
4: Positive Beziehungen zu den Eltern in der Kindheit haben ebenfalls einen Einfluss, allerdings schwächer. Freundschaften, Partnerschaften und andere Beziehungen können deshalb frühere Erfahrungen verstärken, aber auch abmildern. Gute soziale Beziehungen seien eine universelle Säule des Wohlbefindens, heißt es in der Studie. David Riemer, Redaktion.
1: Wegen des Verdachts auf eine Belastung mit Noroviren ruft die Supermarktkette Kaufland tiefgekühlte Erdbeeren seiner Eigenmarke K-Classic zurück. Die betroffenen Erdbeeren sollten nicht verzehrt werden. Noroviren können unter anderem plötzliches Erbrechen und Durchfall auslösen. Vor allem bei kleineren Kindern, Schwangeren und älteren und kranken Menschen kann eine Infektion schwer verlaufen.
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5: Sonnige Aussichten auch heute wieder und ja, die Temperaturen auch wieder zum Zerfließen. 35 Grad sind locker mal drin heute. Wir messen noch 2 Grad drunter. 32 sind es gerade hier am Studio an der Britta Arena und auch zum Beispiel an der Reduit am Rhein unten. Der Antenne Wiesbaden Wettertrend, gute ja, oder auch schlechte Nachrichten. Das könnt ihr jetzt entscheiden. Am Wochenende bleibt es schweißtreibend warm. 36 Grad und Sonne am Samstag. Das ist aber vorerst der letzte richtig heiße Tag. Am Sonntag dann schon 29 Grad und ein bisschen Regen.
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5: Schade auf die Straßen, aktuell noch nicht allzu wild. Ne? Ein bisschen Gestogge auf der A643 Mainz Richtung Wiesbaden zwischen Mainz-Mombach und Schiersteiner Kreuz. Hier sind 2 Kilometer, da aber gerade 5 Minuten mehr. Und 5 Minuten mehr müsst ihr auch auf der A671 Wiesbaden Richtung Mainz zwischen Hochheim Süd und Gustavsburg. Da sind 1 Kilometer Stau. Da müsst ihr auch in beiden Richtungen 5 Minuten länger einplanen. Und in Wiesbaden sind viele unterwegs. Am längsten steht ihr hier an auf der Schiersteiner Straße, stadteinwärts 15 Minuten da. Antenne Wiesbaden wünscht euch eine gute Fahrt.
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5: Geblitzt wird in Klarental auf der Hermann-Brill-Straße, hier Tempo 30 halten, dann auch noch am Oberfeld in Erbenheim. Da steht einer ebenfalls in der 30er-Zone und in Flörsheim noch einen 60er Blitzer auf der Frankfurter Straße. Und wenn ihr noch was gesehen habt, dann meldet es gerne durch unter der Wiesbaden 952 69 8 und dann nochmal die 69.
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0: Mülheim und Bingen. In Wiesbaden-Nordost wird angeboten ein modernisiertes Juwel mit Blick ins Grüne im Komponistenviertel. Mit einer Wohnfläche von ca. 132 Quadratmeter, verteilt auf 4 Zimmer und 2 Badezimmer. Ruhige Lage nahe dem Kurpark, ein paar Details, Echtholzparkett, neue offene hochwertige Küche, Parkplatz optional mit E-Ladestation möglich, Gemeinschaftsgarten mit Grillecke, der Kaufpreis 998.000 Euro. Eine Kapitalanlage mit Perspektive findet sich in 1A-Lage von Mainz-Gonsenheim, ein Wohn- und Geschäftshaus. Das Grundstück, ca. 315 Quadratmeter, inmitten der beliebten breiten Straße, präsentiert sich dieses gepflegte Wohn- und Geschäftshaus als attraktive Investitionsmöglichkeit, ca. 192 Quadratmeter Wohnfläche sowie 136 Quadratmeter Gewerbefläche. Zudem ist ein Personenaufzug vorhanden. Der Kaufpreis 1.145.000 Euro. Und in Ingelheim steht zum Verkauf ein großzügiges und vielseitiges Wohnhaus mit Sanierungsbedarf. Das Grundstück ca. 194 Quadratmeter, die Wohnfläche ca. 161 Quadratmeter, verteilt auf 2 Badezimmer und 8 Zimmer. Der Kaufpreis 265.000 Euro. 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
2: Im Studio Katrin Brause-Zimmermann. Wiesbaden ist sozial und digital vielfältig. Das zeigen zwei neue Analysen des Amtes für Statistik und Stadtforschung. Demnach unterscheiden sich die Lebenswelten teils schon zwischen benachbarten Stadtteilen deutlich. Wohlhabendere Milieus konzentrieren sich vor allem in gehobenen Wohnlagen, während sozial benachteiligte Gruppen etwa im Schelmengraben, im Bergkirchenviertel, in Klarental Nord und an der Bleichstraße häufiger vertreten sind. Auch bei der digitalen Teilhabe gibt es Unterschiede. Rund 45% der Wiesbadener nutzen digitale Angebote nur eingeschränkt oder stehen ihnen eher vorsichtig gegenüber. Die Studien sollen der Stadt helfen, Angebote und Kommunikation gezielter auf unterschiedliche Lebenswelten abzustimmen. Knapp 2 Monate nach Beginn der Verhandlungen haben CDU, Grüne, FDP und Volt jetzt ihre Koalitionsvereinbarung präsentiert. Die Dezernate werden neu verteilt und zur Hälfte der Wahlperiode soll sogar ein Ressort von den Grünen zur CDU wechseln. Auch inhaltlich hat sich das neue Maracuja-Bündnis viel vorgenommen. Kritik kommt jetzt von Seiten der Wiesbadener SPD.
3: Der geschlossene Koalitionsvertrag enthalte zu viele unkonkrete Absichten und keine gemeinsame politische Linie, so die SPD in einer Mitteilung. Besonders bei Mieten, dem Ostfeld, der Rathaussanierung und dem geplanten Personalabbau widerspricht sie der Koalition. Positiv bewertet die SPD unter anderem den Erhalt des SW-Fahrplanangebots, der Kita-Gruppengrößen und des vergünstigten Schülertickets. Die SPD warnt außerdem vor möglichen Kürzungen im Sozialbereich und höheren Gebühren für die Bürgerinnen und Bürger. Gleichzeitig kündigt sie an, die neue Koalition als Opposition genau zu beobachten und dort zu widersprechen, wo es aus ihrer Sicht nötig ist. Ab heute beginne die Auseinandersetzung zwischen Schwarz-Gelb Pro Auto und Grün Volt, heißt es. Jill Feitz, Redaktion.
2: Im Umweltladen in der Luisenstraße ist seit gestern die Ausstellung Wiesbaden macht die Wende zu sehen. Sie zeigt, welche Heizsysteme künftig in Frage kommen, darunter Fernwärme und Wärmepumpen. Dazu der Leiter des Umweltamtes, Klaus Friedrich.
4: Wiesbaden macht die Wende ist der Name und es geht hier um die Wärmewende, letztendlich um die Energiewende, also nicht nur Wärme, aber ein Großteil ist eben die Wärme, deswegen der Fokus auf die Wärme für unsere CO2-Bilanz und wir wollen einfach hier transportieren, wie der Weg für Wiesbaden ist, in eine nachhaltige Wärmeversorgung.
2: Grundlage ist die im Juni beschlossene kommunale Wärmeplanung. Bis 2045 sollen die Emissionen der Wärmeversorgung in Wiesbaden um rund 93% sinken. Begleitend gibt es kostenlose Energieberatungen, Vorträge und Veranstaltungen. Für die Gegner vom SVW in Wiesbaden steht heute Abend das erste Auswärtsspiel der Saison an. Sie sind zu Gast bei den Würzburger Kickers. Das erste Heimspiel der Saison haben die Wien Wiesbadener mit 1:3 gegen Preußen Münster verloren. Somit konnten sie noch keine Punkte sammeln. Zum Gegner, Cheftrainer Daniel Scherning.
5: Da gilt es so ein bisschen diesen Moment in den Vordergrund zu stellen, dass wir wissen müssen, dass wir auf eine Mannschaft treffen, die nach dem Aufstieg euphorisiert im ersten Heimspiel spielen wird, aber die vor allem auch gut organisiert sein wird und gegen die wir vor allem dann klare Abläufe brauchen, eine gewisse Ruhe, aber vor allem auch Ekligkeit in Zweikämpfen.
2: Anpfiff ist heute Abend um 19 Uhr.
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3: Auch weiter sonnig und Temperaturen, die sehr warm sind. 35 Grad sind aktuell drin. Wir messen noch 1 Grad drunter. 34 Grad sind es hier am Studio an der Britta Arena, aber auch am Schlossplatz, da wo die Rheingauer Weinwoche jetzt gestartet ist. Der Antenne Wiesbaden Wettertrend. Gute und schlechte Neuigkeiten. Das könnt ihr entscheiden, je nachdem, wer es machen mag oder nicht. Am Wochenende bleibt es nämlich immer noch warm, 36 Grad und dann natürlich auch ganz, ganz viel Sonne am Samstag. Das ist aber vorerst der letzte richtig heiße Tag. Sonntag dann schon 29 Grad und ein bisschen Regen.
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3: Hallo auf die Straßen. Aktuell noch nicht allzu wild, aber es wird auf jeden Fall voller. Es staut sich auf der A643 Mainz Richtung Wiesbaden zwischen Mainz-Mombach und Schirsteiner Kreuz. Hier 5 Minuten gerade mehr und die A671 Wiesbaden Richtung Mainz zwischen Hochheim Süd und Mainz-Spitz-Dreieck. Da beide Richtungen, da staut sich 10 Minuten nach Wiesbaden und 5 Minuten, wenn ihr Richtung Mainz unterwegs seid.
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3: Fuß vom Gas in Glarental auf der Hermann-Brill-Straße. Hier ist Tempo 30. Dann in der 30er-Zone am Oberfeld in Erbenheim und auf dem Tacho 100 halten auf der A66 bei Erbenheim an der Tankstelle da. Und wenn ihr noch was gesehen habt, ruft gerne durch unter Wiesbaden 952 69 8 und dann nochmal die 69. Wir wünschen euch trotzdem eine gute Fahrt.
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1: Ich bin Jan-Henner Reitze. Ein Waldbrand in der Eifel in Nordrhein-Westfalen bedroht einen Ortsteil der Gemeinde Hürtgenwald im Kreis Düren. Mehr als 2000 Menschen mussten ihre Häuser verlassen. Das Feuer breitet sich seit gestern Nachmittag aus und rückte immer näher an den Ort heran. Es gebe mehrere Brandstellen, sagte Landrat Ralf Nolte.
2: Viele Feuer, die auch noch nicht unter Kontrolle sind, wo wir mit der großen Zahl der Einsatzkräfte jetzt auch ran müssen, sie uns einzeln vorzunehmen. Und wir müssen hoffen, dass wir, bis dass der Wind richtig aufricht, auch zum Abend hin aufricht, dass wir da ein deutliches Stück weiter sind.
1: Die Löscharbeiten werden davon erschwert, dass im Brandgebiet noch Weltkriegsmunition liegt. Die Feuerwehr wird bei ihrem Großeinsatz auch von Hubschraubern der Polizei unterstützt. Welche Auswirkungen werden die Landtagswahlen im September in Sachsen-Anhalt und Mecklenburg-Vorpommern für die Bundesregierung haben, bei denen CDU und SPD schlechte Ergebnisse drohen? 42% erwarten in einer Umfrage für Welt-TV, dass Friedrich Merz seinen Posten als Bundeskanzler sehr wahrscheinlich oder eher behalten wird. 39% glauben das nicht. 53% halten es außerdem für unwahrscheinlich, dass Vizekanzler Lars Klingbeil SPD-Chef bleiben kann. Der Handel fürchtet Verwirrung durch die in dieser Woche in Kraft getretene EU-Verpackungsverordnung. Man unterstütze deren Ziele in Sachen Nachhaltigkeit, hieß es vom Handelsverband Deutschland. In der Praxis dürfe sie aber nicht dazu führen, dass Unternehmen unverhältnismäßig belastet werden.
3: Wer in mehrere EU-Mitgliedsländer verkaufen will, muss sich künftig dort jeweils einzeln registrieren und einen Bevollmächtigten benennen. Das schreibt die seit Mittwoch geltende neue EU-Verpackungsverordnung vor. Doch da die neuen Regeln in zahlreichen Mitgliedstaaten weit von einer nationalen Umsetzung entfernt sein, fürchtet der HDI ein großes Durcheinander und hatte bereits vor Monaten eine Verschiebung gefordert, vergeblich. Die bürokratischen Belastungen für die Unternehmen dürften nicht ausufern, so die Forderung des Handelsverbands. Dirk Zeitler, Nachrichtenredaktion.
1: Im Erzgebirge ist ein Hubschrauber abgestürzt. Ob der Pilot an Bord überlebt hat, ist noch unklar. Auch die Ursache des Unglücks wird noch untersucht. Der Hubschrauber hatte Kalk über dem Waldboden abgeworfen.
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4: Ja, das ist auch heute wieder eine sehr schweißtreibende Angelegenheit. Also auch über den Nachmittag jetzt noch jede Menge Sonne für uns und einfach super heiß. Aktuell Temperaturen von 35 Grad an der Bühne vorm Rathaus, an der Burgruine in Frauenstein und auch hier bei uns am Studio in der Britta Arena. Der Antenne Wiesbaden-Wettertrend, unser Wochenende, weiter hitziges Sommerwetter. Morgen gibt es nur Sonne und 36 Grad tagsüber. Gegen Abend vereinzelt auch mal ein kurzer Schauer möglich. Den brauchen wir auch und ihr könnt sogar ein bisschen mehr regnen. Der Sonntag dann unter 30 Grad, das erste Mal seit langem wieder Sonne und Wolken und bis zu 29 Grad dann übermorgen.
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4: Hallo auf die Straßen, liebe Autofahrer. A3 Frankfurt Richtung Köln zwischen Raunheim und Niedernhausen. Im Moment 8 Kilometer Stau und stockender Verkehr hier nach einem Unfall. 35 Minuten extra Fahrzeit. A66 Wiesbaden Richtung Frankfurt zwischen dem Schiersteiner Kreuz und Wiesbaden-Erbenheim. 5 Kilometer stockender Verkehr, 10 Minuten gibt's drauf. Und A643 Richtung Wiesbaden zwischen Mainz-Gonsenheim und dem Schiersteiner Kreuz. 4 Kilometer Stop and Go.
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4: Ja, da machen wir 3x30. Einmal in Erbenheim auf dem Oberfeld, in Klarental auf der Hermann-Brill-Straße und auf der Oranienstraße bei der Bushaltestelle. Überall Blitzer, überall Tempo 30 einhalten.
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4: Ja, 3:04 am Freitagnachmittag. Und das klingt doch schon mega, oder? Also Freitag und Nachmittag heißt, es fehlt nicht mehr viel, dann ist tatsächlich schon Wochenende. Und wir stimmen euch da auch richtig drauf ein. Es ist geiles Sommerwetter da draußen. Und dann gibt's noch Van Halen im Radio, ja? Also viel besser geht's nicht. Das ist Jump hier auf Antenne Wiesbaden. Am besten jetzt irgendwo ins kühle Wasser reinjumpen. Das wäre auch ein Vorschlag. Jetzt oder später geht alles natürlich. Also ich wünsche euch einen schönen Freitagnachmittag, ihr Lieben. Ich bin Tobi Rinker und ihr hört Antenne Wiesbaden.

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0: so ein absoluter Kultklassiker. Die Tears for Fears, Everybody Wants to Rule the World. Aber ich würde sagen, wir fangen erstmal mit Wiesbaden an. Und da wissen wir seit gestern mehr. Wir sind jetzt offiziell Maracuja. Ja, unter der Überschrift 4 Perspektiven, ein Weg haben die CDU, FDP, Grüne und Volt ihre Koalitionsvereinbarung in Rekordzeit abgeschlossen. Die SPD, die ist damit offiziell raus. Kreisvorsitzender der CDU Wiesbaden, Ingmar Jung, der freut sich auf die Zusammenarbeit mit den drei Koalitionspartnern.
1: Weil wir ein unglaublich vertrauensvolles, verlässliches Verhältnis schon miteinander aufgebaut haben. Und das verschweige ich jetzt auch nicht, dass wir die Verkehrspolitik jetzt verantworten dürfen, bei der es einen unfassbaren Nachholbedarf gibt in Wiesbaden. Und auch die Wirtschaftspolitik mit den Standardfaktoren, die da eine Rolle spielen, natürlich Themen, die uns besonders wichtig sind. Und da wollen wir jetzt direkt angreifen und sind froh, dass jetzt bald losgeht.
0: Die Grünen engagieren sich dabei weiter für Klima. Fraktionsvorsitzende Dorothee Andes-Müller fasst uns ein paar der konkreten Maßnahmen für die kommenden Jahre zusammen.
2: Also die wichtigsten Maßnahmen sind auf jeden Fall der Umbau in den bestehenden Quartieren zur Klimaresilienz und die Umgestaltung von Plätzen. Das wurde begonnen schon in der letzten Wahlperiode mit dem Elsässer Platz. Wir haben kleine Erfolge beim Bülowplatz. Und bei zukünftigen Entwicklungen von Quartieren muss man auf jeden Fall daran denken, dass Flächen in Zukunft mehrere Aufgaben haben und ein Quartier nach dem Schwammstadtprinzip funktionieren muss, damit man gegen Starkregen- und Hitzeereignisse gewappnet sind und das als Maßnahme dagegen.
0: Das Dezernat für Smart City, das bleibt weiter bei Volt. Fraktionsvorsitzender Daniel Weber erklärt uns, was sich da ändern soll.
3: Na, in unterschiedlichen Dingen. Also alles, was man mit KI steuern kann, im Hintergrund gesteuert. Und das wiederum ergibt ja, dass dann derjenige oder diejenige, die da sitzen, mehr Kapazität für ihre Arbeit haben. Also das sind so die kleinen Dinge, die wir vorhaben. Und das ist auch realistisch, weil wir müssen ja auch gucken, der Finanzrahmen gibt uns ja auch vor, welche Dinge sich wie entwickeln können. Es wird eine App geben und wir sind ja auch Modellkommune für unterschiedliche Dinge. Was da genau auf uns zukommt, da bin ich auch gespannt.
0: Ja, und das alles braucht Geld. Da sieht es allerdings eher dünn aus, knapp in der Kasse. Hier bei uns in Wiesbaden, die FDP versucht daher, die Kosten zu reduzieren. Und dazu Christian Diers von der FDP.
4: Also beim Zero-Based Budgeting geht es vor allen Dingen darum, dass man sich alle Ausgabenpositionen in einem Bereich anschaut, die auf Null fährt, deswegen Zero. Und dass man dann im Endeffekt anschaut, welche Sachen müssen denn überhaupt umgesetzt werden und wie werden sie umgesetzt und vor allen Dingen, wie ist es am effizientesten, dass die Leistung bei den Bürgerinnen und Bürgern ankommt. Weil was vollkommen unwichtig ist, ist, wie viel Geld wir ausgeben dafür, sondern dass eine Leistung gut bei den Bürgerinnen und Bürgern ankommt. Und das macht Zero-Based Budgeting, weil es im Endeffekt die einzelnen Aufgabenbereiche überprüft.
0: Die Maracuja-Koalition ist sich einig, die Zusammenarbeit ist gut gestartet. Ob das auch für die nächsten Jahre so bleibt, das wird sich zeigen hier bei uns in Wiesbaden.

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1: Im Studio Katrin Brause-Zimmermann. In Wiesbaden haben sich Oberbürgermeister Gerd-Uwe Mende und die neue Koalition aus CDU, Grünen, FDP und Volt auf eine künftige Dezernatsverteilung verständigt. Hintergrund ist die Kommunalwahl im März. Mende spricht von einem intensiven Ringen und schmerzhaften Zugeständnissen auf beiden Seiten.
2: Die neue Maracuja-Koalition setzt dabei auf eine ungewöhnliche Dezernatsverteilung. Die CDU übernimmt zunächst unter anderem Wirtschaft, Sport und Ordnung sowie Recht und Mobilität. Zur Halbzeit soll auch Soziales und Gesundheit von den Grünen zur CDU wechseln. Die Grünen behalten Stadtentwicklung und Umwelt, die FDP übernimmt die Finanzen. Inhaltlich will die Koalition vor allem in der Verkehrspolitik pragmatischer werden. Verkehrsfluss und Baustellenmanagement sollen verbessert, Temporegelungen überprüft werden. Gleichzeitig bleiben Busnetzreform und Bewohnerparken auf der Agenda. Und eine weitere Überraschung. Die SPD bleibt trotz Opposition mit einem hauptamtlichen Dezernat im Magistrat vertreten. Schule und Kultur sollen bei den Sozialdemokraten bleiben. Jill Veits, Redaktion.
1: Das Freibad Kleinfeldchen in Wiesbaden feiert 75-jähriges Jubiläum. Daher veranstaltet Marti Aqua morgen ein Jubiläumsfest mit freiem Eintritt. Das hat die hessische Landeshauptstadt mitgeteilt. Dazu ist ein Programm mit Musik und Unterhaltung für die ganze Familie geplant. Sport- und Mitmachaktionen sollen zur aktiven Teilnahme einladen. Auch die DLRG ist vor Ort und zeigt bei einer Rettungsübung, wie ein Rettungseinsatz im Wasser abläuft. Es gibt auch Einblicke in die 75-jährige Geschichte des Freibades. In Wiesbaden startet heute die 49. Rheingauer Weinwoche. Bis nächste Woche Sonntag verwandelt sich die Innenstadt rund um die Marktkirche, Schlossplatz und Dernsches Gelände in die längste Weintheke der Welt. An rund 100 Weinständen können Besucherinnen und Besucher rund 1000 verschiedene Weine und Sekte aus dem Rheingau probieren. Ebenfalls gibt es wieder einen Wasserstand von SW Versorgung. Dazu gibt es auch kulinarische Angebote. Für Unterhaltung sorgen auf drei Bühnen rund 50 Bands. Die Rheingauer Weinwoche gilt als weltweit größte Riesling-Verkostung. In Wiesbaden-Klarental startet morgen die zweite Demokratiewoche. Die wird vom Volksbildungswerk Wiesbaden-Klarental in Kooperation mit zahlreichen Partnern aus der Initiative Klarental lebt Demokratie veranstaltet. Ab morgen werden für rund eine Woche verschiedene Veranstaltungen angeboten. In denen geht es in unterschiedlicher Weise für unterschiedliche Zielgruppen um das Thema Demokratie. Darunter sind eine Exkursion nach Bonn, eine Ausstellung und ein Bilderbuchkino. Alle weiteren Infos gibt es beim Volksbildungswerk Wiesbaden-Klarental. Die Wiesbaden Phantoms sind morgen wieder gefragt. Zu Gast in Camp Lindsay in Wiesbaden sind die Montabaur Fighting Farmers. Die Phantoms werden dabei morgen die reguläre Footballsaison der GFL 2 als Meister beenden. Für die Mannschaft von Headcoach Patrick Griesheimer geht es um den 5. Sieg im 5. Heimspiel. Los geht's um 16 Uhr. Nach der regulären Saison geht es für die Wiesbaden Phantoms dann mit den Playoffs weiter. Im Halbfinale warten die Rostock Griffins auf die Wiesbaden Phantoms.
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3: Na, ja, damit schützen wir uns stündlich dem Wochenende ein Stückchen näher. Es ist super sonnig und heiß. Gefühlt sind das auch Backofentemperaturen bei uns. Mit aktuell 35 Grad für euch nachgemessen am Schlachthof, am Dernschen Gelände und auch hier bei uns am Studio in der Britta Arena. Der Antenne Wiesbaden Wettertrend. Morgen gibt's tipptopp Freibadwetter. Ganz viel Sonne von früh bis spät und bis zu 36 Grad. Gegen Abend kann's hier und da auch mal ganz kurz regnen, aber das ist die Sache fast gar nicht wert, was da runterkommt. Sonntag Sonne und Wolken bei 29 Grad dann noch.
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3: Kurz nach 16:30 ist es. Hallo auf die Straßen, liebe Autofahrer. A3 Frankfurt Richtung Köln zwischen Raunheim und Niedernhausen. Immer noch 8 Kilometer Stau und stockender Verkehr hier nach einem Unfall. Dauert 35 Minuten länger als normal. A66 Richtung Wiesbaden zwischen Mainzer Straße und dem Schiersteiner Kreuz. 2 Kilometer stockend. Macht einen Plus von 10 Minuten. A643 Wiesbaden Richtung Mainz zwischen dem Schiersteiner Kreuz und Mainz-Mombach. 2 Kilometer Stop and Go. Und A671 Wiesbaden Richtung Mainz zwischen Hochheim Süd und dem Main-Spitz-Dreieck jeweils 1 Kilometer Stau und aktuell plus 10 Minuten.
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3: Aufpassen in Erbenheim am Oberfeld, da blitzen sie bei 30. Außerdem auf der A66 Richtung Wiesbaden, kurz vor der Abfahrt Erbenheim. Also da, wo sie immer stehen, aus dem Gebüsch raus. Tempo 100 und nochmal die 66, aber andere Seite, kurz vorm Frankfurter Nordwestkreuz in der Baustelle, hier noch der 80er Blitzerhänger.
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0: mit Dudelsack am Freitagnachmittag. Hier ist Antenne Wiesbaden, es ist gleich 3:45 und wir freuen uns natürlich, bei den Temperaturen ist das nämlich ganz genau das Richtige. Also alles das, was wir gebraucht haben. Unser allererster Wasserspielplatz hier in Wiesbaden, der ist jetzt offen und kann auch ganz offiziell benutzt werden. Seit gestern ist er eröffnet worden und seitdem waren auch schon viele von euch da in den Reisinger Anlagen. Der neue Wasserspielplatz, der hat nämlich einiges zu bieten, sagt Bürgermeisterin Christiane Hinninger.
1: Ein Areal von 1500 Quadratmeter, wo Kinder an einem kühlen Ort Spiel und Spaß haben können. Und das gerade in der dicht bebauten Innenstadt ist das eine tolle Oase, wo man hingehen kann. Und dieser Wasserspielplatz trägt natürlich auch dazu bei, dass sich Wiesbaden an die steigenden Temperaturen infolge der Klimakrise anpassen könnte. So, wir haben hier verschiedenste Dinge, die angeboten werden. Sprühfelder, sozusagen ein Wassertisch, eine Wasserrutsche und all das ist Trinkwasser, das eben in der gleichen Wassertechnik wieder die Runde macht, wie im Schwimmbad auch.
0: Ja, das ist wirklich mega cool. Es gibt sogar noch mehr spannende Details zum Wasserspielplatz, erzählt uns Gabriele Wolter, die Amtsleiterin vom Grünflächenamt.
2: Ja, die Besonderheit ist natürlich im Endeffekt die Drachenrutsche, ich nenne das mal so.
0: Oh ja.
2: Weil das ganze Thema ist ja auch auf diese Sage um den Riesengecko hier entstanden. Also ich glaube, das ist schon eine Besonderheit, hier auch eine historische Geschichte mit zu integrieren.
0: Und unserer Bürgermeisterin Christiane Hinninger bedeutet das Projekt auf ganz, ganz verschiedenen Ebenen viel.
1: Wenn ich jetzt mal nicht als Bürgermeisterin, sondern als Grünpolitikerin sprechen darf, es ist eigentlich eine grüne Idee gewesen, die wir 2017 eingespeist haben in den Verwaltungslauf. Und ich bin sehr froh und stolz darauf, dass wir jetzt, es hat zwar ziemlich lange gedauert von der Idee bis zur Umsetzung, aber jetzt endlich 2026 umsetzen können. Und es ist unser erster Wasserspielplatz. Ich hoffe, es können noch weitere folgen.
0: Ja, das hoffen wir natürlich auch. Es heißt also ab sofort Wassermarsch ab jetzt in den Reisinger Anlagen. Ganz, ganz viel Spaß wünschen wir euch und euren Kids beim Rumplanschen natürlich. Und ich sag mal so, da wird man auch selbst noch mal Kind, wenn man da ist. Da will man direkt

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1: Der DAX bleibt auf Rekordkurs. Der deutsche Leitindex hält sich heute über 26.000 Punkten und nähert sich seinem Allzeithoch. Rückenwind kommt von starken Unternehmenszahlen und der Hoffnung auf eine weniger straffe Geldpolitik in den USA. Europas Börsen zeigen sich dagegen etwas schwächer. Belastend wirken steigende Ölpreise und neue Spannungen zwischen den USA und Iran. Für gute Stimmung sorgen zugleich die Konjunkturdaten. Die Wirtschaft der Eurozone wuchs im zweiten Quartal um 0,4%. Besonders gefragt bleiben Technologiewerte, darunter SAP.
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1: Ich bin Jan-Henner Reitze. Ein Waldbrand in der Eifel in Nordrhein-Westfalen droht auf Häuser überzugreifen. Gut 2000 Menschen wurden in Sicherheit gebracht. Die Flammen lassen sich nur schwer löschen.
2: Es liegen immer weniger Meter zwischen den Flammen und den verlassenen Häusern. Die Feuerwehr versucht alles, um das Feuer zu löschen. Sie legen Gräben, damit sich das Feuer nicht ausweiten kann, und versuchen mit einem Gegenfeuer dem eigentlichen Brand den Brennstoff zu entziehen. Auch Felder in der Nähe sollen so bearbeitet werden, dass eine Art Brandschneise entsteht. Die Löscharbeiten werden durch Weltkriegsmunition auf dem Gelände erschwert. Im Laufe der Nacht ist bereits Munition hochgegangen. Noch ist unklar, wie das Feuer entstanden ist. Thomas Bremser, Redaktion.
1: Bundesfinanzminister Lars Klingbeil will einen Steuervorteil abschaffen, der gilt, wenn Arbeitnehmer mit Rabatt Produkte des eigenen Unternehmens kaufen. Das geht aus dem Gesetzentwurf für die geplante Steuerreform hervor. Der Staat würde damit 240 Millionen Euro im Jahr einsparen.
3: Hintergrund ist ein steuerlicher Freibetrag für Rabatte von 1.080 Euro pro Jahr für Waren und Dienstleistungen, die der Arbeitgeber selbst anbietet. So können etwa Supermarktbetreiber günstiger einkaufen oder Beschäftigte von Autoherstellern rabattierte Fahrzeuge bekommen. Die schwarz-rote Koalition ist sich laut Finanzministerium einig und will das streichen. Kritik kommt unter anderem von den Grünen, aber auch aus Teilen der Union. Die Abschaffung käme einer verdeckten Gehaltskürzung gleich. Eigentlich müsse der Freibetrag sogar noch erhöht werden. Das sagte der CDU-Politiker Günzler der Welt. David Riemer, Nachrichtenredaktion.
1: In den lettischen Luftraum ist eine Drohne eingedrungen, die von NATO-Kampfflugzeugen abgeschossen wurde. Wo sie genau herkam, ist nicht offiziell bekannt. Das lettische Militär hat aber einen Zusammenhang zum Ukraine-Krieg hergestellt. Möglicherweise handelte es sich um eine durch Russland abgelenkte ukrainische Drohne. In Zusammenarbeit mit Kollegen in Brasilien haben Polizei und Staatsanwaltschaft von Frankfurt-Main eine internationale Betrügerbande aufgespürt und mehrere Verdächtige festgenommen. Ihnen wird vorgeworfen, vor 3 Jahren unberechtigt Geld von Konten deutscher Bankkunden abgebucht zu haben, die Online-Banking benutzen. Der Schaden lag unterm Strich im Millionenbereich.
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4: Ja, das ist auch heute wieder eine sehr schweißtreibende und schwitzige Angelegenheit. Auch jetzt über den Nachmittag noch jede Menge Sonne für uns alle. Es ist genug für alle da und dazu super heiße Temperaturen. Aktuell 35 Grad am warmen Damm. Am Römertor sind 36 und hier bei unserem Studio in der Britta Arena ebenfalls 35 Grad im Moment. Der Antenne Wiesbaden Wettertrend, unser Wochenende weiter hitziges Sommerwetter. Morgen nur Sonne und 36 Grad tagsüber gegen Abend. Vereinzelt auch mal eine Wolke dabei und hier und da auch ein kleiner Schauer, aber das reicht bei weitem noch nicht. Der Sonntag dann unter 30 Grad Sonne und Wolken und bis zu 29 dann übermorgen.
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4: Da ist ein bisschen was los auf unseren Straßen. Vorsicht, Auto. Fahrer auf der A3 Richtung Köln zwischen Raunheim und dem Wiesbadener Kreuz. Da haben wir ein Pannenfahrzeug auf der linken Spur. A3 Frankfurt Richtung Köln zwischen Raunheim und Niedernhausen. Hier 9 Kilometer Stau nach einem Unfall. Dauert mindestens eine Stunde länger. Das ist die dickste Meldung im Moment. Die A60 Mainz Richtung Rüsselsheim zwischen Mainz-Weisenau und Mainz-Laubenheim. Hier auch ein liegen gebliebener LKW auf der rechten Seite. Bitte aufpassen und Vorsicht auch auf der A66 Richtung Wiesbaden zwischen Zeilsheim und dem Grifftler Dreieck. Da liegt ein Rad auf der rechten Spur. Die 66 nochmal Richtung Wiesbaden zwischen Mainzer Straße und dem Schiersteiner Kreuz. 2 Kilometer stockend, 10 Minuten plus. Und 10 Minuten plus haben wir auch auf der A671 Richtung Mainz zwischen Hochheim Süd und dem Mainz-Spitz-Dreieck. 1 Kilometer Stau hier.
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4: Es blitzert Nachmittag. Auf der Oranienstraße bei der Bushaltestelle Tempo 30 einhalten. In Klarental auf der Hermann-Brill-Straße auch das ein 30er Blitzer. Und A66 Wiesbaden Richtung Frankfurt, kurz vorm Frankfurter Nordwestkreuz. Da blitzen sie in der Baustelle bei 80.
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4: Schöne Freitag, 4:05 haben wir jetzt, die Sonne scheint, das Wochenende rückt näher und näher und ein paar sind auch schon im Feierabend und können jetzt schon irgendwie dieses bombastische Wetterchen genießen. Ich sag ja, es ist tendenziell wie Urlaub, also wenn man es schaffen muss, ne? Alicia Keys, die haben wir jetzt mit dabei und die hat sogar ihr Hündchen mit am Start, ja? Underdog, ist wirklich so, läuft jetzt hier bei uns, hier auf Antenne Wiesbaden. Ich bin Tobi Rinker und wir wünschen euch einen schönen Freitagnachmittag zusammen.

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0: The Power of Love. Was ein Brett, oder? Antenne Wiesbaden am Freitagnachmittag. Es ist gleich 4:15 und heute geht's los. Wir freuen uns auf 10 Tage Rheingauer Weinwoche. Heute Nachmittag wird offiziell und feierlich eröffnet. In knapp einer Stunde die Innenstadt. Die verwandelt sich wieder in einen Riesentreffpunkt für Weinliebhaber mit edlen Tropfen guter Stimmung und jede Menge Rheingauer Lebensgefühl. Zum 49. Mal bringen die Winzerinnen und Winzer aus der Region ihre Weine und Sekte mit. Und eine, ja, die freut sich ganz besonders drauf, Wiesbadens Weinkönigin Ann-Kathrin Dötsch nämlich.
1: Es ist mein Heimspiel praktisch, es ist mein Weinfest sozusagen als Wiesbadener Weinkönigin. Und das Tolle an der Rheingauer Weinwoche ist halt einfach, dass so viele Winzer hier aufeinandertreffen, es so ein großes Weinfest ist, man die Möglichkeit hat, wirklich mal sich durch den gesamten Rheingau von oben bis unten einmal durchzuprobieren und die Vielfalt des Rheingaus einfach versammelt an einem Ort mal zu erleben, kennenzulernen und da einfach seine Vorlieben zu finden.
0: Dass es die Rheingauer Weinwoche schon so viele Jahrzehnte erfolgreich gibt, hat natürlich seine Gründe, findet Dominik Russler, der Geschäftsführer vom Rheingauer Weinbauerverband.
2: Es ist, dass die Rheingauer mal aus dem Rheingau rauskommen, dass sie in Wiesbaden in der Landeshauptstadt präsent sind. Es sind früher sehr viele Verbindungen gewesen zur Politik. Die Mitarbeiter und Landtagsabgeordneten kamen mal raus, haben sehr, sehr eng sich vernetzen können. Viele Firmen, die in Wiesbaden ansässig sind, haben dort ihre Mittagspause gemacht, was heute nicht mehr ganz so oft stattfindet. Aber da sind langjährige Beziehungen gewachsen und die bestehen weiterhin.
0: Und jetzt gibt es natürlich viel, was schon in den letzten Jahren genauso war. Aber es gibt auch ein bisschen was Neues, sagt uns Matthias Fromm, der neue Geschäftsführer der Wiesbaden Kongress und Marketing GmbH.
3: Da kann ich nur zu einladen, die Riesling Vibes zu besuchen. Das spricht auch ein Stück weit das jüngere Publikum an. Eine Idee im Übrigen der Rheingauer Jungwinzer. Dort verbinden sich Weinkultur und elektronische Musik. Also durchaus spannend und das auf allen drei Bühnen im Veranstaltungsgelände. Oder unser neues Format Wine and More. Das ist für die gedacht, die sich mehr mit dem Thema Wein auseinandersetzen wollen. Und das bietet die beste Gelegenheit dafür.
0: Ja, also ab heute 10 Tage lang unsere Rheingauer Weinwoche mitten in der Stadt. Und natürlich freuen wir uns die nächsten Tage, da ganz, ganz viele auch von euch zu treffen. Also ganz viel Spaß auf der Rheingauer Weinwoche.

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1: Wir gucken zusammen auf den aktuellen Goldpreis und der liegt jetzt gerade in dieser Sekunde bei 121,88 €. Für Silber gibt's pro Gramm 1,82 €.
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5: Im Studio Katrin Prause.

0: Hause Zimmermann. Wiesbaden ist sozial und digital vielfältig. Das zeigen zwei neue Analysen des Amtes für Statistik und Stadtforschung. Demnach unterscheiden sich die Lebenswelten teils schon zwischen benachbarten Stadtteilen deutlich. Wohlhabendere Milieus konzentrieren sich vor allem in gehobenen Wohnlagen, während sozial benachteiligte Gruppen etwa im Schelmengraben, im Bergkirchenviertel, in Klarental Nord und an der Bleichstraße häufiger vertreten sind. Auch bei der digitalen Teilhabe gibt es Unterschiede. Rund 45% der Wiesbadener nutzen digitale Angebote nur eingeschränkt oder stehen ihnen eher vorsichtig gegenüber. Die Studien sollen der Stadt helfen, Angebote und Kommunikation gezielter auf unterschiedliche Lebenswelten abzustimmen. Knapp 2 Monate nach Beginn der Verhandlungen haben CDU, Grüne, FDP und Volt jetzt ihre Koalitionsvereinbarung präsentiert. Die Dezernate werden neu verteilt und zur Hälfte der Wahlperiode soll sogar ein Ressort von den Grünen zur CDU wechseln. Auch inhaltlich hat sich das neue Maracuja-Bündnis viel vorgenommen. Kritik kommt jetzt von Seiten der Wiesbadener SPD.
1: Der geschlossene Koalitionsvertrag enthalte zu viele unkonkrete Absichten und keine gemeinsame politische Linie, so die SPD in einer Mitteilung. Besonders bei Mieten, dem Ostfeld, der Rathaussanierung und dem geplanten Personalabbau widerspricht sie der Koalition. Positiv bewertet die SPD unter anderem den Erhalt des SW-Fahrplanangebots, der Kita-Gruppengrößen und des vergünstigten Schülertickets. Die SPD warnt außerdem vor möglichen Kürzungen im Sozialbereich und höheren Gebühren für die Bürgerinnen und Bürger. Gleichzeitig kündigt sie an, die neue Koalition als Opposition genau zu beobachten und dort zu widersprechen, wo es aus ihrer Sicht nötig ist. Ab heute beginne die Auseinandersetzung zwischen Schwarz-Gelb pro Auto und Grün-Volt, heißt es. Jill Feitz, Redaktion.
0: Im Umweltladen in der Luisenstraße ist seit gestern die Ausstellung Wiesbaden macht die Wende zu sehen. Sie zeigt, welche Heizsysteme künftig in Frage kommen, darunter Fernwärme und Wärmepumpen. Dazu der Leiter des Umweltamtes, Klaus Friedrich.
2: Wiesbaden macht die Wende ist der Name und es geht hier um die Wärmewende, letztendlich um die Energiewende, also nicht nur Wärme, aber ein Großteil ist eben die Wärme, deswegen der Fokus auf die Wärme für unsere CO2-Bilanz und wir wollen einfach hier transportieren, wie der Weg für Wiesbaden ist, in eine nachhaltige Wärmeversorgung.
0: Grundlage ist die im Juni beschlossene kommunale Wärmeplanung. Bis 2045 sollen die Emissionen der Wärmeversorgung in Wiesbaden um rund 93% sinken. Begleitend gibt es kostenlose Energieberatungen, Vorträge und Veranstaltungen. Für die Gegner vom SV Wien Wiesbaden steht heute Abend das erste Auswärtsspiel der Saison an. Sie sind zu Gast bei den Würzburger Kickers. Das erste Heimspiel der Saison haben die Wien Wiesbadener mit 1:3 gegen Preußen Münster verloren. Somit konnten sie noch keine Punkte sammeln. Zum Gegner Cheftrainer Daniel Scherning.
3: Da gilt es so ein bisschen diesen Moment in den Vordergrund zu stellen, dass wir wissen müssen, dass wir auf eine Mannschaft treffen, die nach dem Aufstieg euphorisiert im ersten Heimspiel spielen wird, aber die vor allem auch gut organisiert sein wird und gegen die wir vor allem dann klare Abläufe brauchen, eine gewisse Ruhe, aber vor allem auch Ekligkeit in Zweikämpfen.
0: Anpfiff ist heute Abend um 19 Uhr.
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5: Ja, das ist mega Sommerwetter. Mega, weil es ist mega sonnig, es ist aber auch mega heiß, muss man sagen. 35 Grad messen wir am Dernschen Gelände. Beim Sommermarkt auf dem Mauritiusplatz und auch hier bei uns am Studio in der Britta Arena gefühlt sind es aber Backofentemperaturen. Und uns läuft allen wahrscheinlich irgendwo ein bisschen der Schweiß. Wir schauen auf morgen im Antenne Wiesbaden-Wettertrend. Da geht es nämlich genauso weiter. Tipptopp Freibadwetter. Woanders kann man auch eigentlich gar nicht sein. Also wenn ihr einen freien Tag habt, sehr, sehr gerne beim Freibad vorbeischauen. Am besten im kleinen Feldchen. Da wird ihr Geburtstag gefeiert morgen. Es gibt ganz viel Sonne dazu, bis 36 Grad gegen Abend hier und da mal einen leichten Schauer und ein Wölkchen. Aber ja, Regen kann man das nicht nennen. Das ist tatsächlich zu wenig, was runterkommt. Sonntag, da dann schon weiter trocken und bis 29 Grad dazu Sonne und Wolken.
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5: Kurz nach 4:30, Hallo auf die Straßen, liebe Autofahrer. Vorsicht bitte auf der A3 Frankfurt Richtung Köln zwischen Raunheim und dem Wiesbadener Kreuz. Hier ein Pannenfahrzeug auf der linken Spur. Die A3 Frankfurt Richtung Köln zwischen Raunheim und Niedernhausen im Moment mit 9 Kilometern Stau. Die Unfallstelle ist zwar geräumt, dauert trotzdem noch 35 Minuten länger. Vorsicht auch auf der A66 Frankfurt Richtung Wiesbaden zwischen zwischen Zeilsheim und dem Griffglattreieck. Da hat einer sein Rad verloren, das liegt da auf dem rechten Fahrstreifen rum. A643 Wiesbaden Richtung Mainz zwischen dem Schiersteiner Kreuz und Mainz-Mombach. Da haben wir die gewohnten 2 Kilometer Stau jetzt für die Zeit. A671 Wiesbaden Richtung Mainz zwischen Hochheim Süd und dem Mainz-Spitz-Dreieck. Jeweils in beiden Richtungen 1 Kilometer Stau, macht einen Plus von um die 10 Minütchen.
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5: In Erbenheim haben wir da einen stehen. Am Oberfeld Tempo 30. Danke an Antenne Wiesbaden Blitzermelder Peter fürs Bescheid geben. Außerdem auf der A66 einmal Richtung Wiesbaden, kurz vor der Abfahrt Erbenheim aus dem Gebüsch raus. Hier Tempo 100 und Gegenrichtung Richtung Frankfurt, kurz vorm Nordwestkreuz in der Baustelle. Hier sind 80 angesagt.
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5: Ja, hallo.

0: Das macht Laune, das ist ordentlich Vorfreude, das ist Antenne Wiesbaden für euch am Freitagnachmittag. Und morgen, ja morgen sehen wir uns doch alle. Wir haben perfektes Freibadwetter gebucht und wir feiern alle zusammen. 75 Jahre Freibad Kleinfeldchen. Kommt alle vorbei, ab 13 Uhr kommt er sogar kostenlos rein. Und zum Geburtstag gibt es natürlich auch ein Mega-Programm. Für die Kids gibt es Kinderschminken, Hüpfburg und ganz, ganz viele Überraschungen. Aber es gibt auch richtig viele coole Mitmachangebote. Zum Beispiel bietet Norbert Höfel von der DLRG eine richtig coole Rettungsshow an.
1: Wir werden informieren, was die DLRG leistet und kann. Wir haben eine kleine Rettungsübung vorbereitet und werden dann verschiedene Rettungsgeräte auch mitbringen, wo man dann selber mal ausprobieren kann, wie das funktioniert im Zweierteams. Oder auch unsere Taucher haben so ein Schraubenbrett unter Wasser, da kann man untertauchen und muss dann verschiedene Schrauben und Muttern reindrehen. Das sind so kleine Übungen, die man dann machen kann.
0: Ja, nicht schlecht. Aber es gibt natürlich noch mehr. Die Schwimmschule, die ist den kompletten Tag über auch da. Und Caroline Becker, die hat sogar noch ein ganz besonderes Highlight für uns alle.
2: Wir sind also bereit für Spiele zwischendurch, für die Gäste.
0: Mega.
2: Und dann unser Highlight um 17 Uhr Aquasumba.
0: Oh ja.
2: Ich habe mich 2017 im Kleinfeldchen vorgestellt als Aquatrainerin und habe dann angefangen als Rettungsschwimmerin in Vollzeit. Und sehr schnell gemerkt, das ist mein Job, das ist mein Bad. Und habe dann im hohen Alter von 58 nochmal eine Ausbildung als Fachangestellte für Bäderbetriebe gemacht und leite seit 3 Jahren die Schwimmschule von Mati Aqua. Wir bieten Zumba jeden Donnerstagabend an, aktuell im Kleinfeldchen, aktuell um 19.30 Uhr. Der Kurs findet draußen statt, die Sonne geht unter, die Teilnehmer kriegen noch ein bisschen Wärme ab und da haben wir ein ganzes Becken, da können wir 70, 80 Leute bespaßen.
0: Die Teilnehmer kriegen noch ein bisschen Wärme ab. Bei den Temperaturen ist Wärme so das Wenigste, was ich gebrauchen kann. Ich freue mich über die Abkühlung im Becken. Naja, aber im Becken passiert nämlich noch viel, viel mehr. Es gibt nämlich auch eine Wasserballeinlage. Mit dabei ist Profi-Wasserballer Ali Dagari.
3: Wir konnten einfach auf einer Seite ein Spielfeld aufbauen, 2 Tore. Ja. Und wir haben verschiedene Kappe von Farbe, blau und weiß. Und Torhüter, die nehmen rote Kappe. Und ich glaube, von den Leuten, die haben keine Ahnung oder die haben keine Erfahrung von Wasserball. Wenn die sehen das, bestimmt, die kommen zu uns und die dürfen gerne mitspielen. An Jubiläumstag darf jeder mitspielen, kommt ihr einfach vorbei, meldet ihr euch und kriegt ihr Kappe. Ja, da gibt es ein paar Leute, ich bin auch auf jeden Fall dabei.
0: Ja, genau so machen wir es und wir sind natürlich auch mit dabei, da ist Mods was los und wir freuen uns ganz besonders, wenn ihr natürlich auch kommt. Also, wir sehen uns morgen zum 75. Geburtstag im Freibad Kleinfeldchen. Wir feiern alle zusammen.

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1: Ich bin Jan-Henner Reitze. Es gibt neue Kritik an der 12-Uhr-Regel beim Tanken. Jetzt fordern freie Tankstellen, die Regel abzuschaffen. In einer Umfrage ihres Branchenverbands sprachen sich gut 2/3 für eine vollständige Abschaffung aus.
2: Weitere Befragte sind dafür, dass die Regel zumindest gründlich überarbeitet wird. Denn sie sorge nicht für mehr Wettbewerb, sondern nur für künstliche Spitzen und ansonsten Leerlauf. Denn die Kunden hätten schnell begriffen, worauf es ankommt. Vor 12 wird getankt, danach gewartet. Kritik kommt auch vom ADAC, der sieht die 12-Uhr-Regel eher als Preistreiber. Und auch die Umsetzung sorgt für Probleme. Viele Tankstellen Betreiber berichten, dass es schwierig ist, immer exakt Punkt 12 an der Preisschraube zu drehen, und dann drohen Bußgelder. Thomas Brock, Nachrichtenredaktion.
1: In Nordrhein-Westfalen versucht die Feuerwehr, einen Waldbrand aufzuhalten, der einen Ort in der Gemeinde Hürtgenwald in der Eifel bedroht. Dabei kommt Unterstützung unter anderem von der Bundeswehr. Panzer schlagen Schneisen, die von den Flammen möglichst nicht übersprungen werden sollen. Alle Einwohner, mehr als 2000 Menschen, haben ihre Wohnhäuser verlassen. Es ist noch nicht absehbar, dass sie zurückkehren können. Die Löscharbeiten sind schwierig, weil in dem betroffenen Waldgebiet noch Weltkriegsmunition liegt. Der Rechtspopulist Nigel Farage kehrt als Abgeordneter ins britische Unterhaus zurück. Der Chef der Partei Reform UK gewann eine von ihm ausgelöste Nachwahl im Wahlkreis Clacton.
3: Farage gewann die Nachwahl deutlich. Allerdings hatten die großen Parteien aus Protest auf eigene Kandidaten verzichtet. Farage hatte sein Mandat niedergelegt, nachdem wegen eines nicht deklarierten Millionengeschenks eine parlamentarische Untersuchung gegen ihn eingeleitet worden war. Farage sagte, die Wähler sollten über ihn entscheiden. Doch ohne ernsthafte Gegenkandidaten geriet die Nachwahl zur Farce. Sein stärkster Gegner war Spaßkandidat Count Binface, der mit einer Mülltonne als Helm auftritt. Die Untersuchung gegen Farage dürfte nach dem Wahlsieg wieder aufgenommen werden. Aus London, Philipp Detlefs.
1: Im Erzgebirge in Sachsen ist ein Hubschrauber abgestürzt. Der Pilot kam ums Leben. Die Ursache wird noch untersucht. Der Hubschrauber war im Einsatz, um Kalk über dem Wald abzuwerfen, damit die Übersäuerung im Boden ausgeglichen wird. Das Unglück passierte in der Nähe von Seematal.
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4: Also die Temperaturen aktuell, die schreien nach Abkühlung. 35 Grad messen wir an der Bühne vom Rathaus, wo jetzt gleich die Rheingauer Weinwoche eröffnet wird. Außerdem am warmen Damm und hier bei uns am Studio in der Britta Arena. Dazu gibt's herrlichen Sonnenschein bis in den späten Abend rein. Also bis im Prinzip es dunkel wird, bleibt's genauso. Blauer Himmel, kaum eine Wolke am Himmel zu sehen. So können wir auf jeden Fall weitermachen und so geht's auch weiter. Der Antenne Wiesbaden Wettertrend, unser Wochenende weiter mit wirklich hitzigem Sommerwetter. Morgen nur Sonne und bis 36 Grad. Gegen Abend vereinzelt sogar mal ein kurzer Regenspritzer möglich, aber ist fast nicht der Rede wert. Der Sonntag dann unter 30 Grad, Sonne und Wolken und bis 29 gibt's zu.
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4: Hallo auf die Straßen, liebe Autofahrer. Vorsicht bitte auf der A3 Frankfurt Richtung Köln zwischen Raunheim und dem Wiesbadener Kreuz. Hier nach wie vor das Pannenfahrzeug auf der linken Spur. Weiter auf der A3 Richtung Köln zwischen Raunheim und dem Wiesbadener Kreuz. Im Moment 6 Kilometer Stau. Da haben wir ein brennendes Fahrzeug, deswegen 30 Minuten die Wartezeit. Und A671 Wiesbaden Richtung Mainz noch zwischen Hochheim Süd und dem Mainz-Spitz-Dreieck. In beiden Richtungen jeweils 1 Kilometer Stau. Eine Mehrfahrzeit von um die 10 Minuten dadurch.
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4: Und das sagen wir erstmal danke an Antenne Wiesbaden Blitzermelder Peter. Der hat Bescheid gesagt, in Erbenheim am Oberfeld wird geblitzt. Da dürft er 30 fahren. In Klarental auf der Hermann-Brill-Straße auch da ein 30er Blitzer. Und A66 Frankfurt Richtung Wiesbaden. Wie immer an gleicher Stelle da bei der Ausfahrt Erbenheim blitzen sie aus dem Gebüsch. Tempo 100 hier.
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4: Jawoll!
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4: 4 Minuten nach 5 haben wir und damit ist es doch vollbracht, geschafft für diese Woche. Wir machen zusammen Feierabend in der schönsten Stadt der Welt und dann geht's ja heute los, ne? Rheingauer Weinwoche hier bei uns. Viele sind das ganze Wochenende da und die nächste Woche ist ja auch schon verplant, quasi von Montag bis Freitag. Also ich würde sagen, einen schönen Feierabend ab zur Eisdiele ins Freibad oder ja, auf zur Weinwoche, ja? Den passenden Sound dazu. Egal, wo es für euch hingeht, gibt's natürlich hier bei uns auf Antenne Wiesbaden. Duffy und Mercy gibt's jetzt. Damit grooven wir uns ein, so richtig Wochenende. Mega lässig, finde ich. Und perfekt für den Feierabend. Also, yeah, yeah, yeah. Ich bin Tobi Rinker und ihr hört Antenne.

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1: Jawohl, endlich ist Freitag und das heißt, übers Wochenende sind auch wieder einige unserer Wiesbadener Sportteams im Einsatz. Und los geht's tatsächlich schon heute mit Fußball.
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1: Ja, nach dem verkorksten Saisonauftakt letztes Wochenende will unser SV Wehen Wiesbaden heute die ersten Punkte einfahren. Wir spielen auswärts bei den Würzburger Kickers. SV Wehen Wiesbaden Cheftrainer Daniel Scherning sagt vor dem Spiel, es wird nicht leicht gegen den Aufsteiger.
2: Ich erwarte erstmal einen Aufsteiger, der natürlich auch mit einer gewissen Euphorie ins erste Heimspiel gehen wird. Sie haben ein sehr schwieriges Auswärtsspiel in Ingolstadt. Positiv erstmal vom Ergebnis, glaube ich, dann bestritten. Sind zweimal nach Rückständen direkt wieder zurückgekommen. Da gilt es so ein bisschen, wie gesagt, diesen Moment in den Vordergrund zu stellen, dass wir wissen müssen, dass wir auf eine Mannschaft treffen, die nach dem Aufstieg euphorisiert im ersten Heimspiel spielen wird, aber die vor allem auch gut organisiert sein wird und gegen die wir vor allem dann klare Abläufe brauchen, eine gewisse Ruhe, aber vor allem auch Ekligkeit in Zweikämpfen und einfach eine brutale Energie.
1: Ja, der Bus ist schon rübergefahren. Unser SVW in Wiesbaden spielt heute Abend, zweiter Spieltag auswärts bei den Würzburger Kickers. Anstoß ist dann nachher um 19 Uhr.
0: Wiesbaden Phantoms.
1: Da geht's morgen weiter am Samstag. Unsere Phantoms haben morgen ihr letztes Heimspiel in der GFL 2 Süd. Danach geht's dann in den Playoffs gegen Rostock weiter. Vorher soll am Camp Lindsay aber erst nochmal der sensationelle Durchmarsch in der GFL 2 Süd gefeiert werden. Die Jungs um Trainer Patrick Griesheimer, die wollen im letzten regulären Saisonspiel noch die Fighting Farmers aus Montabaur zu Hause schlagen. Kick-off zum Spiel morgen um 16 Uhr und danach freuen wir uns hier bei uns in Wiesbaden auf ein ganz, ganz heißes Playoff-Duell gegen die Rostocker.
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1: Ja, und da gucken wir sehr, sehr gerne auch nochmal zurück auf die Woche. Am Mittwoch große Run 5 Teamstaffel zum allerersten Mal hier bei uns in Wiesbaden. Knapp 1000 Läuferinnen und Läufer aus über 50 Teams waren da mit dabei und gewonnen hat die Staffel von der Deutschen Bahn. Also endlich mal überpünktlich und schneller als alle anderen im Ziel. Wir haben nach dem Lauf mit Staffelteam-Kapitän Tobi gesprochen.
3: Ja, hi, ich bin der Tobi und ich bin bei der Deutschen Bahn und wir sind immer zu spät und die Klimaanlagen funktionieren bei uns auch nicht. Wir hatten wirklich ein gutes Team am Start. Das Wetter hat uns auch ein bisschen in die Karten gespielt. Es ist ja auch eine schöne Strecke hier durch den Kurpark. Insofern war es einfach heute eine ordentliche Teamleistung, was man vom Team DB auch erwarten kann. Wir sind ein ganz gemischtes Team aus der DB. Würde ich sagen, so vielfältig wie die Bahn sind wir heute auch als Team zusammengestellt, ja, aus verschiedenen DB-Gesellschaften. Und das zeigt sich auch wieder, wenn man als Team zusammenarbeitet in verschiedenen Gesellschaften, dann funktioniert nicht nur die Eisenbahn, sondern auch so ein Lauf wie heute.
1: Ja, und so einen guten Humor haben sie auch. Also Gratulation ans Team Deutsche Bahn. Da kann man nur sagen, wenn es demnächst auf der Schiene vielleicht auch so flott geht, wären, glaube ich, viele froh. Ja? Und so oder so die Premiere der ersten Run 5 Teamstaffel hier bei uns im Kurpark. Alles tipptopp gelaufen, hat richtig Spaß gemacht.
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1: Im Studio Katrin Brause-Zimmermann. In Wiesbaden haben sich Oberbürgermeister Gerd-Uwe Mende und die neue Koalition aus CDU, Grünen, FDP und Volt auf eine künftige Dezernatsverteilung verständigt. Hintergrund ist die Kommunalwahl im März. Mende spricht von einem intensiven Ringen und schmerzhaften Zugeständnissen auf beiden Seiten.
2: Die neue Maracuja-Koalition setzt dabei auf eine ungewöhnliche Dezernatsverteilung. Die CDU übernimmt zunächst unter anderem Wirtschaft, Sport und Ordnung sowie Recht und Mobilität. Zur Halbzeit soll auch Soziales und Gesundheit von den Grünen zur CDU wechseln. Die Grünen behalten Stadtentwicklung und Umwelt, die FDP übernimmt die Finanzen. Inhaltlich will die Koalition vor allem in der Verkehrspolitik pragmatischer werden. Verkehrsfluss und Baustellenmanagement sollen verbessert, Temporegelungen überprüft werden. Gleichzeitig bleiben Busnetzreform und Bewohnerparken auf der Agenda. Und eine weitere Überraschung. Die SPD bleibt trotz Opposition mit einem hauptamtlichen Dezernat im Magistrat vertreten. Schule und Kultur sollen bei den Sozialdemokraten bleiben. Jill Veits, Redaktion.
1: Das Freibad Kleinfeldchen in Wiesbaden feiert 75-jähriges Jubiläum. Daher veranstaltet Marti Aqua morgen ein Jubiläumsfest mit freiem Eintritt. Das hat die hessische Landeshauptstadt mitgeteilt. Dazu ist ein Programm mit Musik und Unterhaltung für die ganze Familie geplant. Sport und Mitmachen.

0: Aktionen sollen zur aktiven Teilnahme einladen. Auch die DLRG ist vor Ort und zeigt bei einer Rettungsübung, wie ein Rettungseinsatz im Wasser abläuft. Es gibt auch Einblicke in die 75-jährige Geschichte des Freibades. In Wiesbaden startet heute die 49. Rheingauer Weinwoche. Bis nächste Woche Sonntag verwandelt sich die Innenstadt rund um die Marktkirche, Schlossplatz und Dernsches Gelände in die längste Weintheke der Welt. An rund 100 Weinständen können Besucherinnen und Besucher rund 1000 verschiedene Weine und Sekte aus dem Rheingau probieren. Ebenfalls gibt es wieder einen Wasserstand von SW Versorgung. Dazu gibt's auch kulinarische Angebote. Für Unterhaltung sorgen auf drei Bühnen rund 50 Bands. Die Rheingauer Weinwoche gilt als weltweit größte Riesling-Verkostung. In Wiesbaden-Klarental startet morgen die zweite Demokratiewoche. Die wird vom Volksbildungswerk Wiesbaden-Klarental in Kooperation mit zahlreichen Partnern aus der Initiative Klarental lebt Demokratie veranstaltet. Ab morgen werden für rund eine Woche verschiedene Veranstaltungen angeboten. In denen geht es in unterschiedlicher Weise für unterschiedliche Zielgruppen um das Thema Demokratie. Darunter sind eine Exkursion nach Bonn, eine Ausstellung und ein Bilderbuchkino. Alle weiteren Infos gibt es beim Volksbildungswerk Wiesbaden-Klarental. Die Wiesbaden Phantoms sind morgen wieder gefragt. Zu Gast in Camp Lindsay in Wiesbaden sind die Montabaur Fighting Farmers. Die Phantoms werden dabei morgen die reguläre Football-Saison in der GFL 2 als Meister beenden. Für die Mannschaft von Headcoach Patrick Griesheimer geht es um den 5. Sieg im 5. Heimspiel. Los geht's um 16 Uhr. Nach der regulären Saison geht es für die Wiesbaden Phantoms dann mit den Playoffs weiter. Im Halbfinale warten die Rostock Griffins auf die Wiesbaden Phantoms.
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2: Also ich bin gerade am Überlegen, ob das vielleicht dieses Jahr sogar die heißeste Eröffnung der Rheingauer Weinwochen war. Ist ja die 49. Ich bin mir nicht sicher. Ich habe zumindest keine heißere erlebt. 35 Grad im Moment am Dernschen Gelände beim Sommermarkt auf Mauritiusplatz und der Innenstadt ebenfalls 35. Hier bei uns am Studio in der Britta Arena. Es hängt auch gut in der Sonne, sind es 36 sogar. Der Antenne Wiesbaden Wettertrend. Morgen haben wir tipptopp Freibadwetter für die große Party im kleinen Feldchen. Ganz, ganz viel Sonne. Bis 36 Grad. Gegen Abend kommt hier und da ein kleiner Regenspritzer mit runter. Zumindest vereinzelt ist das so. Und das Ganze bei bis 36 Grad morgen. Übermorgen sieht die Sache schon wieder ein bisschen anders aus. Da sind wir unter 30. 29, dazu gibt es Sonne und Wolken.
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2: Es ist kurz nach 17:30, hallo auf die Straße. Liebe Autofahrer, da haben wir im Wesentlichen zwei Meldungen von der A3. Vorsicht einmal zwischen Raunheim und dem Wiesbadener Kreuz, hier immer noch das Pannenfahrzeug auf der linken Seite. Dann die 3 zwischen Raunheim und dem Wiesbadener Kreuz, 6 Kilometer Stau so oder so. Da haben wir einen Unfall auf der linken Spur und in der Gegenrichtung auch 6 Kilometer Stau zwischen Niedernhausen und dem Wiesbadener Kreuz. Auch hier ein Unfall auf der rechten Seite. Jeweils 20 bis 25 Minuten kostet euch das. Die A671 haben wir auch noch Wiesbaden Richtung Mainz. Zwischen Hochheim Süd und dem Mainspitzdreieck auf beiden Seiten jeweils 1 Kilometer Stau. Macht summa summarum ein Plus von 10 Minuten hier.
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2: Es blitzt auf der Oranienstraße bei der Bushaltestelle Tempo 30 und zweimal auf der 66, einmal Richtung Wiesbaden kurz vor der Abfahrt Erbenheim. Hier sind wie immer 100 erlaubt und auf der A66 kurz vorm Nordwestkreuz Frankfurt. Da stehen sie in der Baustelle mit dem Blitzerhänger. 80 dürfte da im Moment.
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1: Ja, da ist es natürlich endlich wieder soweit. Die Rheingauer Weinwoche startet und verwandelt die Wiesbadener Innenstadt wieder in ein richtiges Paradies für alle Weinliebhaber und Genießer. Rund um das Rathaus, den Schlossplatz und die Marktkirche erwartet euch ja, ganz, ganz viel. Zahlreiche Winzerinnen und Winzer sind am Start aus dem Rheingau mit ihren besten Weinen, regionalen Spezialitäten. Und es ist natürlich wie immer eine einzigartige Atmosphäre. Feierliche Eröffnung war eben gerade gewesen. Ab 19 Uhr gibt es Live-Musik auf dem Rathausplatz. Insgesamt aber 3 Bühnen könnt ihr euch quasi aussuchen. Wo ihr es am schönsten findet, kommt vorbei und stoßt euch mit einem Glas Wein an und feiert mit uns gemeinsam den ersten Abend der Rheingauer Weinwoche. Spannung, Humor und jede Menge überraschende Wendungen, das erwartet euch bei der Theaterproduktion Die 39 Stufen von der Wiesbadener Schule für Schauspiel. Das Stück verbindet Krimi, Comedy und Theaterkunst, haben wir uns sagen lassen. Und die Premiere, die ist heute Abend um 19 Uhr im Theatersaal der Wiesbadener Schule für Schauspiel. Karten gibt es zwischen 10 und 13 Euro. Und wenn ihr da Lust habt, ist das vielleicht was für euch. Die Maschinenhalle auf dem Scholzenhof in Nordenstadt, die wird heute zum Hotspot für elektronische Beats. Und zwar beim Rave in der Maschinenhalle. Da verwandelt sich eben solche in eine richtige Party-Location. Los geht's ab 21 Uhr und der Eintritt kostet zwischen 15 und 20 Euro. Und falls ihr noch keine Pläne für kommenden Sonntag habt, dann haben wir natürlich auch was für euch. Die Nassbar, die lädt nämlich zum großen Familientag ins Taunus Wunderland ein. Für 5 Euro pro Person dürfen Nassbar-Kunden in den Freizeitpark und können sich da so richtig austoben. Kinder unter einem Meter dürfen sogar kostenlos mit dabei sein. Und Andreas Sommerfeld, der ist Eventmanager bei der Nassbar und der sagt, das wird wirklich richtig klasse.
2: Das Taunus Wunderland wird wieder zu einem Ort voller Abenteuer. Die Familien tauchen ein in Drachenschluchten, Dino-Welten und Zuckerwattenträume. Und überall warten Fahrgeschäfte, Spielbereiche und leckere Köstlichkeiten. Das Team vom Taunus Wunderland ist an diesem Tag wieder mit voller Besetzung im Einsatz. Und auch die Nassbar sorgt mit einigen Aktionen wieder für viele kleine Überraschungen.
1: Ja, also wenn das nicht mega klingt, weiß ich auch nicht. Familientag im Taunus Wunderland, organisiert von der Nassbar. Und alle Infos rund ums Event findet ihr auf der Website von der Nassauischen Sparkasse unter dem Stichwort Familientag.
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1: Ich bin Jan-Henner Reitze. Ein Waldbrand bedroht die Eifelgemeinde Hürtgenwald im Kreis Düren in Nordrhein-Westfalen. Der Ortsteil Gai mit seinen 2300 Bewohnern wurde evakuiert.
2: Es liegen immer weniger Meter zwischen den Flammen und den verlassenen Häusern. Die Feuerwehr versucht alles, um das Feuer zu löschen. Sie legen Gräben, damit sich das Feuer nicht ausweiten kann, und versuchen mit einem Gegenfeuer dem eigentlichen Brand den Brennstoff zu entziehen. Auch Felder in der Nähe sollen so bearbeitet werden, dass eine Art Brandschneise entsteht. Die Löscharbeiten werden durch Weltkriegsmunition auf dem Gelände erschwert. Im Laufe der Nacht ist bereits Munition hochgegangen. Noch ist unklar, wie das Feuer entstanden ist. Thomas Bremser, Redaktion.
1: Die Feuerwehr wird bei den Löscharbeiten unter anderem von der Polizei und der Bundeswehr unterstützt. Die EU-Grenzschutzbehörde Frontex hat an den Außengrenzen weniger illegale Einreisen registriert. In den ersten 7 Monaten des Jahres waren es 61.000, ein Rückgang von 37%. Nicht in diesen vorläufigen Zahlen enthalten ist, dass Ende Juli zehntausende Menschen in die spanische Exklave Ceuta gelangten. Einen Rückgang gab es vor allem bei Fluchtrouten über das Mittelmeer nach Italien und Griechenland. Wer gute Freundschaften pflegt und enge soziale Bindungen hat, dem geht es körperlich wie auch psychisch besser. Zu diesem Ergebnis kommt die Studie einer Universität in der Türkei.
3: Positive Beziehungen zu den Eltern in der Kindheit haben ebenfalls einen Einfluss, allerdings schwächer. Die Forscher betonen, das soziale Umfeld verändert sich im Laufe des Lebens. Freundschaften, Partnerschaften und andere Beziehungen können deshalb frühere Erfahrungen verstärken, aber auch abmildern. Gute soziale Beziehungen seien eine universelle Säule des Wohlbefindens, heißt es in der Studie. David Riemer, Nachrichtenredaktion.
1: Gut 2 Drittel der freien Tankstellen in Deutschland sprechen sich in einer Umfrage ihres Branchenverbands dafür aus, die 12-Uhr-Regel komplett abzuschaffen. Dass Preise nur noch einmal am Tag erhöht werden dürften, schaffe eine künstliche Spitze und bringe nichts für den Wettbewerb, hieß es von dem Verband. Auch der ADAC sagt, dass die neue Regel eher zu noch höheren Preisen führt.
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4: Es ist wahnsinnig heiß, auch jetzt am Abend noch. Blauer Himmel, Sonnenschein und mittlerweile 36 Grad an der Bukowine in Frauenstein. Am warmen Damm, ich würde sagen, wir benennen den auch um, das ist der heiße Damm ab jetzt und auch hier bei uns am Studio in der Britta Arena. 36 Grad, der absolute Wahnsinn. Wie geht's weiter heute Abend? Naja, so richtig kühler wird's nicht. Erst nach 21 Uhr das erste Mal unter 30 Grad und auch in der Nacht haben wir fast schon tropische Temperaturen. 21 Grad, da bringt auch das Durchlüften nicht allzu viel. Also wird sehr, sehr hitzig und schweißtreibend. Auch morgen der Antenne Wiesbaden-Wettertrend. Unser Wochenende insgesamt hitziges Sommerwetter. Morgen nur Sonne und 36 Grad wieder im Spitzenbereich. Vereinzelt gegen Abend mal kurz ein Schauer, aber im Prinzip können wir das komplett vernachlässigen. Sonntag dann erstmals wieder unter 30 Grad Sonne und Wolken und bis 29.
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4: Schönen guten Abend auf die Straßen, liebe Autofahrer. A3 Frankfurt Richtung Köln, da haben wir zwischen Raunheim und dem Wiesbadener Kreuz noch ein bisschen Probleme. 3 Kilometer stockend hier und 10 Minuten extra. A60 Rüsselsheim Richtung Mainz, zwischen dem Rüsselsheimer Dreieck und Rüsselsheim-Königstetten hier ein Unfall auf der linken Spur. Und das ist wirklich wichtig, Vorsicht auf der A66 Richtung Frankfurt, zwischen Ludwig-Landmann-Straße und Mikwell-Allee. Da steht im Moment ein brennendes Fahrzeug auf der mittleren Spur. Hier bitte an die Rettungsgasse denken und die entsprechend auch freihalten. Ansonsten sieht es ganz gut aus bei uns in der Wiesbadener City. Nichts über 5 Minuten. Wir wünschen euch eine gute Fahrt.
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4: Da steht noch der auf der Oranienstraße bei der Bushaltestelle Tempo 30 und auf der A66 Wiesbaden Richtung Frankfurt kurz vorm Nordwestkreuz. In der Baustelle hier dürfte 80 fahren. Deswegen hier einmal Fuß vom Gas, falls du noch einen Blitzer gesehen hast. Gerne her damit. Entweder anrufen oder per WhatsApp durchschicken. Beides geht mit der Wiesbaden 952 69 8 69.
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4: Mensch, 3 Minuten nach 6 haben wir den nächsten schweißtreibenden und hitzigen Tag haben wir durch. Und was soll ich sagen? Die Woche ist auch geschafft. Also, Wochenende steht an. Wir freuen uns, was auch immer ihr vorhabt. Rheingauer Weinwoche ist eröffnet. Das ist ja immer ein Anlaufpunkt. Und jetzt, bei so einem heißen Sommertag gibt es eigentlich nur eine Möglichkeit. Wir müssen ihn spielen. Den offiziellen Sommerhit des Jahres 2026. Und das ist der, den wir auch bei der WM ganz oft gehört haben. Shakira und Dai Dai. Ihr hört Antenne Wiesbaden und ich bin Tobi Rinker. Namens.

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1: Wir haben Wiesbaden jeden Tag auch in Zahlen für euch und unsere Zahl des Tages, das ist heute die 75. Wir feiern 75 Jahre Freibad Kleinfeldchen. Morgen wird das Jubiläum nämlich ganz, ganz groß im Kleinfeldchen gefeiert. Ab 13 Uhr lädt Matti Aqua zusammen mit uns zum Jubiläumsfest ein. Es gibt ganz, ganz viele Highlights und eins direkt an der Kasse. Der Eintritt ist nämlich frei den ganzen Tag. 75 Jahre Freibad Kleinfeldchen, das heißt auch 75 Jahre Schwimmen, Sport, Sommer und Begegnung. Und zum Jubiläum gibt es dann morgen auch ein buntes Programm mit Musik, Unterhaltung, Mitmacheraktionen, Kinderschminken, Hüpfburg. Hier und da verteilen wir auch mal eine gratis Freibad-Pommes und die DLRG. Die zeigt bei einer Rettungsshow, wie so ein Einsatz im Wasser abläuft. Der Wiesbadener Schwimmclub bringt beim Wasserballturnier Action ins Becken. Und wer Lust auf Bewegung hat, kann beim Aquazumba mitmachen. Also, ich würde sagen, wir sehen uns dann morgen im Kleinfeldchen. Eintritt frei ab 13 Uhr zum großen Freibad-Geburtstag. 75 Jahre Kleinfeldchen und die 75 deswegen. Heute schon mal zum Vorfreuen. Unsere Wiesbaden-Zahl des Tages.
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1: Im Studio Katrin Brause-Zimmermann. Wiesbaden ist sozial und digital vielfältig. Das zeigen zwei neue Analysen des Amtes für Statistik und Stadtforschung. Demnach unterscheiden sich die Lebenswelten teils schon zwischen benachbarten Stadtteilen deutlich. Wohlhabendere Milieus konzentrieren sich vor allem in gehobenen Wohnlagen, während sozial benachteiligte Gruppen etwa im Schelmengraben, im Bergkirchenviertel, in Klarental Nord und an der Bleichstraße häufiger vertreten sind. Auch bei der digitalen Teilhabe gibt es Unterschiede. Rund 45% der Wiesbadener nutzen digitale Angebote nur eingeschränkt oder stehen ihnen eher vorsichtig gegenüber. Die Studien sollen der Stadt helfen, Angebote und Kommunikation gezielter auf unterschiedliche Lebenswelten abzustimmen. Knapp zwei Monate nach Beginn der Verhandlungen haben CDU, Grüne, FDP und Volt jetzt ihre Koalitionsvereinbarung präsentiert. Die Dezernate werden neu verteilt und zur Hälfte der Wahlperiode soll sogar ein Ressort von den Grünen zur CDU wechseln. Auch inhaltlich hat sich das neue Maracuja-Bündnis viel vorgenommen. Kritik kommt jetzt von Seiten der Wiesbadener SPD.
2: Der geschlossene Koalitionsvertrag enthalte zu viele unkonkrete Absichten und keine gemeinsame politische Linie, so die SPD in einer Mitteilung. Besonders bei Mieten, dem Ostfeld, der Rathaussanierung und dem geplanten Personalabbau widerspricht sie der Koalition. Positiv bewertet die SPD unter anderem den Erhalt des SW-Fahrplanangebots, der Kita-Gruppengrößen und des vergünstigten Schülertickets. Die SPD warnt außerdem vor möglichen Kürzungen im Sozialbereich.

0: Bereich und höheren Gebühren für die Bürgerinnen und Bürger. Gleichzeitig kündigt sie an, die neue Koalition als Opposition genau zu beobachten und dort zu widersprechen, wo es aus ihrer Sicht nötig ist. Ab heute beginne die Auseinandersetzung zwischen Schwarz-Gelb pro Auto und Grün-Volt, heißt es. Jill Veits, Redaktion.
1: Im Umweltladen in der Luisenstraße ist seit gestern die Ausstellung Wiesbaden macht die Wende zu sehen. Sie zeigt, welche Heizsysteme künftig in Frage kommen, darunter Fernwärme und Wärmepumpen. Dazu der Leiter des Umweltamtes, Klaus Friedrich.
2: Wiesbaden macht die Wende ist der Name und es geht hier um die Wärmewende, letztendlich um die Energiewende, also nicht nur Wärme, aber ein Großteil ist eben die Wärme, deswegen der Fokus auf die Wärme für unsere CO2-Bilanz und wir wollen einfach hier transportieren, wie der Weg für Wiesbaden ist in eine nachhaltige Wärmeversorgung.
1: Grundlage ist die im Juni beschlossene kommunale Wärmeplanung. Bis 2045 sollen die Emissionen der Wärmeversorgung in Wiesbaden um rund 93% sinken. Begleitend gibt es kostenlose Energieberatungen, Vorträge und Veranstaltungen. Für die Gegner vom SV Wien Wiesbaden steht heute Abend das erste Auswärtsspiel der Saison an. Sie sind zu Gast bei den Würzburger Kickers. Das erste Heimspiel der Saison haben die Wien Wiesbadener mit 1:3 gegen Preußen Münster verloren. Somit konnten sie noch keine Punkte sammeln. Zum Gegner Cheftrainer Daniel Scherning.
3: Da gilt es so ein bisschen diesen Moment in den Vordergrund zu stellen, dass wir wissen müssen, dass wir auf eine Mannschaft treffen, die nach dem Aufstieg euphorisiert im ersten Heimspiel spielen wird, aber die vor allem auch gut organisiert sein wird und gegen die wir vor allem dann klare Abläufe brauchen, eine gewisse Ruhe, aber vor allem auch Ekligkeit in Zweikämpfen.
1: Anpfiff ist heute Abend um 19 Uhr.
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5: Und das ist nach wie vor richtig schön, sonnig, blauer Himmel und heiße Temperaturen, nach wie vor 35 Grad. Für euch gemessen am Schlachthof beim Sommermarkt auf Mauritiusplatz und auch hier bei uns am Studio in der Britta Arena. Es bleibt genauso und zwar bis 21 Uhr erst da, das erste Mal unter 30 Grad. Auch die Nacht bleibt warm und trocken bei bis zu 21 Grad. Das sind die Tiefstemperaturen, also ist dann auch schwierig mit Schlafen für alle, die einfach durchlüften wollen. Der Antenne Wiesbaden-Wetter-Trend. Morgen tipptopp Freibadwetter, ganz viel Sonne den ganzen Tag, 36 Grad. Und gegen Abend ist zumindest jetzt auf meinem Wetterradar so eine kleine Regenwolke, die da über Wiesbaden ist. Wenn die jetzt da ist, heißt das allerdings noch gar nichts. Das heißt, kann sich durchaus bis morgen schon wieder verändert haben. Also wenn was runterkommt, nicht allzu viel, aber es kann durchaus sein, dass es ein bisschen Regen gibt. Sonntag Sonne und Wolken und da dann bis zu 29 Grad übermorgen.
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5: Guten Abend auf die Straßen und über Autofahrer. Da haben wir die Meldung von der A3 Frankfurt Richtung Köln. Zwischen der Abfahrt Raunheim und dem Wiesbadener Kreuz momentan 3 Kilometer Rumgestocke. Dauert 10 Minuten länger. Die A66 Richtung Frankfurt zwischen Ludwig-Lampmann-Straße und Mikwell-Allee 2 Kilometer Stau. Da hat man ein brennendes Fahrzeug auf der mittleren Spur. Hier nach wie vor an die Rettungsgasse denken. Die Einsatzkräfte sind da inzwischen natürlich bereits im Einsatz. Antenne Wiesbaden wünscht eine gute Fahrt.
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5: Haben wir noch 2 auf der Oranienstraße in der City bei der Bushaltestelle Tempo 30 und auf der A66 Richtung Frankfurt kurz vorm Nordwestkreuz in der Baustelle. Hier dürfte 80 fahren.

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2: Kamele, Kängurus und Alpakas und das keine 25 Minuten von Wiesbaden entfernt. Auf dem Eventhof Kisselmühle im Rheingau, direkt hinterm Kloster Eberbach, gibt's genau das.
3: Neues Entdecken.
2: Beim Neues Entdecken vergeben wir 5 von 5 Kittipunkten. Rund 100 Tiere leben hier. Alpakas, Lamas, Dromedare, Trampeltiere und sogar kleine Kängurus. Bei einer geführten Tour führt ihr euer eigenes Lama am Halfter rund ums Kloster. Sowas gibt's wirklich nicht an jeder Ecke.
3: Preis.
2: Beim Preisfaktor bleiben wir ehrlich bei 3 von 5 Kittipunkten. Die Touren kosten rund 22 Euro pro erwachsenen Kinder 15 Euro. Für eine Familie kommt da einiges zusammen.
3: Gesamtfazit.
2: Unser Gesamtfazit? 4 von 5 Kiddie-Punkten für die Kisselmühle in Eltville. Ein besonderes Erlebnis für tierliebe Familien, das lange in Erinnerung bleibt. Ganz wichtig, an die Tiere kommt ihr nur mit gebuchter Tour. Also reserviert vorab eine Sammelschnuppertour. Feste Schuhe am besten anziehen und dran denken, am Hof gibt's keine Toiletten. Der Tipp stammt von Florian alias OuterDad 2.0 und findet ihr auch in der Wauser Ausflugs-App für Familien. Und jetzt wünsche ich euch ein Wochenende voller kleiner und großer Wow-Momente. Eure Katrin von Wauser.
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0: 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Einen schönen Freitagabend zusammen.
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0: Einfach mal raus. 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
2: Viele Familien kennen das. 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Alisa Zachenhuber von Echte Mamas war mit ihrer Familie ja jetzt schon öfter im Urlaub bei Centerparks. Und ich wollte wissen, was macht Centerparks für dich denn so besonders?
3: Dass die Kinder so beschäftigt sind. 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
3: Die Parks sind unglaublich weitläufig und bestehen größtenteils aus Natur. 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
0: Die echten Mamas haben uns also gezeigt, mehr gemeinsame Zeit, weniger Alltagsstress gibt's bei Centerparks und vielleicht ist schon bald der nächste Kurzurlaub direkt in Sicht für euch. 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
1: Ich bin Jan-Henner Reitze. Ein Waldbrand in der Eifel in Nordrhein-Westfalen bedroht einen Ortsteil der Gemeinde Hürtgenwald im Kreis Düren. Mehr als 2000 Menschen mussten in Gai ihre Häuser verlassen. Das Feuer breitet sich seit gestern Nachmittag aus und rückte immer näher an den Ort heran. Frage an Thomas Bremser, wie geht es den Menschen, die raus mussten aus ihren Häusern?
2: Ja, die bangen um ihre Häuser und Wohnungen, teilweise auch noch um Haustiere. Mitten in der Nacht ertönte die Warn-App auf den Handys, ab 4 klingelten Rettungskräfte an allen Türen. Die Menschen konnten nur das Wichtigste mitnehmen, wie Perso und Medikamente. Viele sind gerade auch im Sommerurlaub, die können gar nichts retten und bangen aus der Ferne.
1: Dankeschön, Thomas. Die Landesregierung spricht mittlerweile vom größten Waldbrand in der Geschichte NRWs. Auf einem Ryanair-Flug von Thessaloniki nach Memmingen geht Anfang Juli ein Fenster zu Bruch. Ein Passagier wurde schwer verletzt, er saß an dem Fenster und wurde mit dem Oberkörper herausgesogen. Eine Untersuchung hat jetzt ergeben, Teile eines ausgefallenen Triebwerks haben die Scheibe durchschlagen. Es soll noch genauer herausgefunden werden, wie es dazu kommen konnte. Der Handel fürchtet Verwirrung durch die in dieser Woche in Kraft getretene EU-Verpackungsverordnung. Man unterstütze deren Ziele in Sachen Nachhaltigkeit, hieß es vom Handelsverband Deutschland. In der Praxis dürfe sie aber nicht dazu führen, dass Unternehmen unverhältnismäßig belastet werden.
3: Wer in mehrere EU-Mitgliedsländer verkaufen will, muss sich künftig dort jeweils einzeln registrieren und einen Bevollmächtigten benennen. Das schreibt die seit Mittwoch geltende neue EU-Verpackungsverordnung vor. Doch da die neuen Regeln in zahlreichen Mitgliedstaaten weit von einer nationalen Umsetzung entfernt seien, fürchtet der HDI ein großes Durcheinander und hatte bereits vor Monaten eine Verschiebung gefordert, vergeblich. Die bürokratischen Belastungen für die Unternehmen dürften nicht ausufern, so die Forderung des Handelsverbands. Dirk Zeitler, Nachrichtenredaktion.
1: In Zusammenarbeit mit Kollegen in Brasilien haben Polizei und Staatsanwaltschaft von Frankfurt-Main eine internationale Betrügerbande aufgespürt und mehrere Verdächtige festgenommen. Ihnen wird vorgeworfen, vor 3 Jahren unberechtigt Geld von Konten deutscher Bankkunden abgebucht zu haben, die Online-Banking nutzen. Der Schaden lag unterm Strich im Millionenbereich.
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1: Ich bin Jan-Henner Reitze. In Nordrhein-Westfalen versucht die Feuerwehr, einen Waldbrand aufzuhalten, der den Ortsteil Gai der Gemeinde Hürtgenwald in der Eifel bedroht. Dabei kommt Unterstützung unter anderem von der Bundeswehr. Panzer haben Schneisen geschlagen, die von den Flammen möglichst nicht übersprungen werden sollen. Die Landesregierung spricht mittlerweile vom größten Waldbrand in der Geschichte NRWs. Bei einem anderen Brand in der Region bei Langscheid wurden 4 Menschen verletzt. Bundesfinanzminister Lars Klingbeil will einen Steuervorteil abschaffen, der gilt, wenn Arbeitnehmer mit Rabatt Produkte des eigenen Unternehmens kaufen. Das geht aus dem Gesetzentwurf für die geplante Steuerreform hervor. Der Staat würde damit 240 Millionen Euro im Jahr sparen.
2: Hintergrund ist ein steuerlicher Freibetrag für Rabatte von 1.080 Euro pro Jahr für Waren und Dienstleistungen, die der Arbeitgeber selbst anbietet. So können etwa Supermarktbetreiber günstiger einkaufen oder Beschäftigte von Autoherstellern rabattierte Fahrzeuge bekommen. Die schwarz-rote Koalition ist sich laut Finanzministerium einig und will das streichen. Kritik kommt unter anderem von den Grünen, aber auch aus Teilen der Union. Die Abschaffung käme einer verdeckten Gehaltskürzung gleich. Eigentlich müsse der Freibetrag sogar noch erhöht werden. Das sagte der CDU-Politiker Günzler der Welt. David Riemer, Nachrichtenredaktion.
1: Der Rechtspopulist Nigel Farage kehrt als Abgeordneter ins britische Unterhaus zurück. Der Chef der Partei Reform UK setzte sich in einer von ihm ausgelösten Nachwahl im Wahlkreis Clacton durch.
3: Farage gewann die Nachwahl deutlich. Allerdings hatten die großen Parteien aus Protest auf eigene Kandidaten verzichtet. Farage hatte sein Mandat niedergelegt, nachdem wegen eines nicht deklarierten Millionengeschenks eine parlamentarische Untersuchung gegen ihn eingeleitet worden war. Farage sagte, die Wähler sollten über ihn entscheiden. Doch ohne ernsthafte Gegenkandidaten geriet die Nachwahl zur Farce. Sein stärkster Gegner war Spaßkandidat Count Binface, der mit einer Mülltonne als Helm auftritt. Die Untersuchung gegen Farage dürfte nach dem Wahlsieg wieder aufgenommen werden. Aus London, Philipp Detlefs.
1: In Düsseldorf ist eine Frau wegen Unterstützung der Terrororganisation IS zu 2 Jahren und 9 Monaten Haft verurteilt worden. Die 43-Jährige hatte unter anderem Spenden für IS-Terroristen gesammelt, die in Deutschland, Österreich oder Frankreich in Haft sitzen. Damit wollte sie erreichen, dass die Inhaftierten dem IS treu bleiben.
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1: Ich bin Jan-Henner Reitzer. Ein Waldbrand bedroht die Eifelgemeinde Hürtgenwald im Kreis Düren in Nordrhein-Westfalen. Der Ortsteil Gai mit seinen 2300 Bewohnern wurde evakuiert.
2: Die Bundeswehr hilft mit Panzern und Hubschraubern. Landwirte pflügen ihre trockenen Äcker um. Die Hilfe im kleinen Eifelort ist groß. Die Bewohner harren seit dem frühen Morgen in Notunterkünften oder bei Bekannten aus und bangen um ihre Häuser. Die Löscharbeiten sind schwer, weil sich der Wind dreht und die Böden extrem trocken sind. Auch in anderen Regionen Deutschlands brennen an diesem heißen Tag die Wälder. Kanzler Merz bedankt sich bei allen Rettungskräften für ihren unermüdlichen Einsatz, der oft bis zur Erschöpfung reiche. Thomas Bremser, Redaktion.
1: Bei dem Waldbrand in Hürtgenwald in der Eifel sind bisher mindestens 5 Menschen verletzt worden. Unter anderem litten Einsatzkräfte unter Kreislaufproblemen. Die EU-Grenzschutzbehörde Frontex hat an den Außengrenzen weniger illegale Einreisen registriert. In den ersten 7 Monaten des Jahres waren es 61.000, ein Rückgang von 37%. Nicht in diesen vorläufigen Zahlen enthalten ist, dass Ende Juli zehntausende Menschen in die spanische Exklave Ceuta gelangten. Einen Rückgang gab es vor allem bei Fluchtrouten über das Mittelmeer nach Italien und Griechenland. Wer gute Freundschaften pflegt und enge soziale Bindungen hat, dem geht es körperlich wie auch psychisch besser. Zu diesem Ergebnis kommt die Studie einer Universität in der Türkei.
3: Positive Beziehungen zu den Eltern in der Kindheit haben ebenfalls einen Einfluss, allerdings schwächer. Die Forscher betonen, das soziale Umfeld verändert sich im Laufe des Lebens. Freundschaften, Partnerschaften und andere Beziehungen können deshalb frühere Erfahrungen verstärken, aber auch abmildern. Gute soziale Beziehungen seien eine universelle Säule des Wohlbefindens, heißt es in der Studie. David Riemer, Nachrichtenredaktion.
1: Nach 4 Tagen und mehr als 200 Kilometern im Wasser hat Extremschwimmerin Nathalie Pohl ihr Ziel am Kölner Rheinufer erreicht. Sie war am Dienstag im Main in Frankfurt losgeschwommen, nicht durchgehend, sondern mit Pausen. Mit ihrer Aktion wollte die 31-Jährige für sicheres Schwimmen werben. Sie hat auch Geld gesammelt, bisher gut 600.000 Euro für Schwimmausbildung und ähnliche Projekte.
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1: Ich bin Jan-Henna Reitzer. In der Gemeinde Hüttgenwald im Landkreis Düren in der Eifel in Nordrhein-Westfalen bekämpft die Feuerwehr einen Waldbrand, der den Ortsteil Gai bedroht. Unterstützung kommt unter anderem von der Bundeswehr. Mehr als 2000 Bewohner mussten ihre Häuser verlassen. Es ist noch nicht absehbar, dass die Flammen unter Kontrolle gebracht werden können. Die Landesregierung spricht vom größten Waldbrand in der Geschichte NRWs. Landwirte in Deutschland erwarten wegen Trockenheit in diesem Sommer Einbußen bei der Ernte, teils drohen sogar Totalausfälle. Das sagte Bauernpräsident Joachim Ruckwied dem Redaktionsnetzwerk Deutschland. Betroffen sei vor allem Süddeutschland.
2: Die lange Dürre trifft Weizen, Raps, Mais und Kartoffeln und schlägt damit hart auf die Ernte durch. Viele Höfe im Süden haben kaum noch Futter für ihre Tiere und schlachten sie deshalb früher als geplant. Die Branche fordert Millionenhilfen wegen einer brutal angespannten Lage. Agrarminister Alois Rainer betont zwar, man lasse die betroffenen Betriebe nicht alleine, doch zuständig für Hilfszahlungen sind die Bundesländer. Der Bauernverband fordert auch, die Dieselsteuern zu senken. Die Regierung hatte die Landwirte schon Anfang des Jahres steuerlich entlastet. Thomas Bremser, Redaktion.
1: Neue Kritik an der 12-Uhr-Regel beim Tanken. Freie Tankstellen fordern, dass die Regel abgeschafft wird. In einer Umfrage ihres Branchenverbands sprachen sich gut 2/3 für eine vollständige Abschaffung aus.
3: Weitere Befragte sind dafür, dass die Regel zumindest gründlich überarbeitet wird. Denn sie sorge nicht für mehr Wettbewerb, sondern nur für künstliche Spitzen und ansonsten Leerlauf. Denn die Kunden hätten schnell begriffen, worauf es ankommt. Vor 12 wird getankt, danach gewartet. Kritik kommt auch vom ADAC, der sieht die 12-Uhr-Regel eher als Preistreiber. Und auch die Umsetzung sorgt für Probleme. Viele Tankstellenbetreiber berichten, dass es schwierig ist, immer exakt Punkt 12 an der Preisschraube zu drehen. Und dann drohen Bußgelder. Thomas Brock, Nachrichtenredaktion.
1: Auf einem Ryanair-Flug von Thessaloniki nach Memmingen ist Anfang Juli ein Fenster zu Bruch gegangen. Ein Passagier wurde schwer verletzt. Er wurde mit dem Oberkörper aus dem Fenster gesogen. Eine Untersuchung hat jetzt ergeben, Teile eines ausgefallenen Triebwerks haben die Scheibe durchschlagen. Es soll noch genauer herausgefunden werden, wie es dazu kommen konnte.
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1: Ich bin Dirk Zeitler. In Nordrhein-Westfalen rückte ein großer Waldbrand immer näher an die Gemeinde Hürtgenwald in der Eifel heran. Mehr als 2000 Menschen mussten ihre Häuser verlassen. Bundesinnenminister Dobrindt zeigte sich schockiert und lobte den Einsatz der Helfer.
2: Verheerend nennt Dobrindt die Bilder aus dem Brandgebiet. Alle Einsatzkräfte würden unter schwierigsten Bedingungen Herausragendes leisten. Neben Feuerwehren, Landespolizei und Bundeswehr ist auch die Bundespolizei mit ihrer Fliegerstaffel im Einsatz. Auch das THW hilft. Viel hängt nun davon ab, wie die Nacht verläuft. Die evakuierten Menschen konnten noch nicht in ihre Häuser zurückkehren. Thomas Brock, Nachrichtenredaktion.
1: In Düsseldorf ist eine Frau wegen Unterstützung der Terrororganisation IS zu 2 Jahren und 9 Monaten Haft verurteilt worden. Die 43-Jährige hatte unter anderem Spenden für IS-Terroristen gesammelt, die in Österreich, Deutschland oder Frankreich in Haft sitzen. Damit wollte sie erreichen, dass die Inhaftierten dem IS treu bleiben. Anfang Juli hatte es einen dramatischen Zwischenfall auf einem Ryanair-Flug von Thessaloniki ins bayerische Memmingen gegeben. Dabei war einer der Passagiere schwer verletzt worden, als er in einem beschädigten Kabinenfenster feststeckte. Jetzt hat sich die US-amerikanische Behörde zur Untersuchung von Verkehrsunfällen in einem Bericht zu den Hintergrund des Unglücks geäußert.
3: Es waren Teile eines ausgefallenen Triebwerks, die den Rumpf der Boeing 737 durchschlagen haben. In 5 Kilometern Höhe habe es eine Warnung gegeben. Die Piloten hörten einen lauten Knall. Dann hätten alle Sauerstoffmasken aufsetzen müssen. Die Flugbegleiter hätten dann gemerkt, dass einer der Passagiere in einem Fenster feststeckte, das größtenteils fehlte. Passagiere mussten den Verletzten zurück in die Kabine ziehen. Was aber führte dazu, dass Teile des Triebwerks abrissen? Erwähnt werden Hinweise auf Vogelschlag und Materialermüdung. Ein finales Ergebnis steht aber noch aus. Aus New York, Anne Pollmann.
1: Zum Sport. Eintracht Frankfurt hat nach dem furiosen Saisonstart einen Dämpfer bekommen. Eine Woche nach dem 6:1 beim 1. FC Magdeburg mussten sich die Niedersachsen in der 2. Fußball-Bundesliga daheim dem VfL Bochum mit 0:1 geschlagen geben. Im anderen Freitagsspiel trennten sich Holstein Kiel und der FC St. Pauli unentschieden 2:2.
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1: Ich bin Dirk Zeitler. In Nordrhein-Westfalen rückt ein großer Waldbrand immer näher an die Gemeinde Hürtgenwald in der Eifel heran. Mehr als 2000 Menschen mussten ihre Häuser verlassen. Bundesinnenminister Dobrindt zeigte sich schockiert und lobte den Einsatz der Helfer.
2: Verheerend nennt Dobrindt die Bilder aus dem Brandgebiet. Alle Einsatzkräfte würden unter schwierigsten Bedingungen Herausragendes leisten. Neben Feuerwehren, Landespolizei und Bundeswehr ist auch die Bundespolizei mit ihrer Fliegerstaffel im Einsatz. Auch das THW hilft. Viel hängt nun davon ab, wie die Nacht verläuft. Die evakuierten Menschen konnten noch nicht in ihre Häuser zurückkehren. Eine reine Vorsichtsmaßnahme, heißt es. Aber es besteht immer die Gefahr, dass der Wind wieder stärker wird und die Richtung wechselt. Thomas Brock, Nachrichtenredaktion.
1: Die EU-Grenzschutzbehörde Frontex hat an den Außengrenzen weniger illegale Einreisen registriert. In den ersten 7 Monaten des Jahres waren es 61.000, ein Rückgang von 27%. Nicht in den vorläufigen Zahlen enthalten ist allerdings, dass Ende Juli zehntausende Menschen in die spanische Exklave Ceuta gelangten. Die Landwirte machen sich wegen der anhaltenden Trockenheit in diesem Sommer auf erhebliche Einbußen bei der Ernte gefasst. Teils drohen sogar Totalausfälle, das sagte Bauernpräsident Ruckwitt dem Redaktionsnetzwerk Deutschland.
3: Die lange Dürre trifft Weizen, Raps, Mais und Kartoffeln und schlägt damit hart auf die Ernte durch. Viele Höfe im Süden haben kaum noch Futter für ihre Tiere und schlachten sie deshalb früher als geplant. Die Branche fordert Millionenhilfen wegen einer brutal angespannten Lage. Agrarminister Alois Rainer betont zwar, man lasse die betroffenen Betriebe nicht alleine, doch zuständig für Hilfszahlungen sind die Bundesländer. Der Bauernverband fordert auch, die Dieselsteuern zu senken. Die Regierung hatte die Landwirte schon Anfang des Jahres steuerlich entlastet. Thomas Bremser, Nachrichtenredaktion.
1: Zum Sport. Emil Aygekum hat über 400 Meter Hürden Silber bei den Leichtathletik-Europameisterschaften in Birmingham gewonnen. Der 27-Jährige musste sich nur dem norwegischen Hürdenstar und Weltrekordhalter Carsten Warholm geschlagen geben. Und noch die Ergebnisse der zweiten Fußball-Bundesliga vom Abend. Braunschweig-Bochum 0:1 und Kiel-St. Pauli 2:2.

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1: Ich bin Jan-Henna Reitze. In der Gemeinde Hürtgenwald im Landkreis Düren in der Eifel in Nordrhein-Westfalen bekämpft die Feuerwehr einen Waldbrand, der den Ortsteil Gai bedroht. Unterstützung kommt unter anderem von der Bundeswehr. Mehr als 2000 Bewohner mussten ihre Häuser verlassen. Es ist noch nicht absehbar, dass die Flammen unter Kontrolle gebracht werden können. Die Landesregierung spricht vom größten Waldbrand in der Geschichte NRWs. Landwirte in Deutschland erwarten wegen Trockenheit in diesem Sommer Einbußen bei der Ernte, teils drohen sogar Totalausfälle. Das sagte Bauernpräsident Joachim Ruckwied dem Redaktionsnetzwerk Deutschland. Betroffen sei vor allem Süddeutschland.
2: Die lange Dürre trifft Weizen, Raps, Mais und Kartoffeln und schlägt damit hart auf die Ernte durch. Viele Höfe im Süden haben kaum noch Futter für ihre Tiere und schlachten sie deshalb früher als geplant. Die Branche fordert Millionenhilfen wegen einer brutal angespannten Lage. Agrarminister Alois Rainer betont zwar, man lasse die betroffenen Betriebe nicht alleine, doch zuständig für Hilfszahlungen sind die Bundesländer. Der Bauernverband fordert auch, die Dieselsteuern zu senken. Die Regierung hatte die Landwirte schon Anfang des Jahres steuerlich entlastet. Thomas Bremser, Redaktion.
1: Neue Kritik an der 12-Uhr-Regel beim Tanken. Freie Tankstellen fordern, dass die Regel abgeschafft wird. In einer Umfrage ihres Branchenverbands sprachen sich gut 2/3 für eine vollständige Abschaffung aus.
3: Weitere Befragte sind dafür, dass die Regel zumindest gründlich überarbeitet wird. Denn sie sorge nicht für mehr Wettbewerb, sondern nur für künstliche Spitzen und ansonsten Leerlauf. Denn die Kunden hätten schnell begriffen, worauf es ankommt. Vor 12 wird getankt, danach gewartet. Kritik kommt auch vom ADAC, der sieht die 12-Uhr-Regel eher als Preistreiber. Und auch die Umsetzung sorgt für Probleme. Viele Tankstellenbetreiber berichten, dass es schwierig ist, immer exakt Punkt 12 an der Preisschraube zu drehen. Und dann drohen Bußgelder. Thomas Brock, Nachrichtenredaktion.
1: Auf einem Ryanair-Flug von Thessaloniki nach Memmingen ist Anfang Juli ein Fenster zu Bruch gegangen. Ein Passagier wurde schwer verletzt. Er wurde mit dem Oberkörper aus dem Fenster gesogen. Eine Untersuchung hat jetzt ergeben, Teile eines ausgefallenen Triebwerks haben die Scheibe durchschlagen. Es soll noch genauer herausgefunden werden, wie es dazu kommen konnte.

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